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3: Mit Frank Philipp, hallo zusammen. Der Buckelwal Timmy ist wieder frei. Nach seiner langen Reise von der Ostsee an Dänemark vorbei, ist er am Samstagmorgen kurz nach 9 Uhr aus seinem schwimmenden Swimmingpool der Barge in die Nordsee getaucht. Dabei tauchte er noch einmal kurz neben dem Schiffskonvoi auf, blies eine Fontäne in die Luft und schwamm davon. Erleichterung bei den Helfern der Rettungsmission. Mecklenburg-Vorpommerns Umweltminister Till Backhaus hat allen Unterstützern gedankt. Der junge Buckelwal war vor einigen Wochen an der Ostseeküste aufgetaucht und lag dort auf einer Sandbank fest. Die Rettungsaktion hatte viele Menschen beschäftigt. Am Freitag war der Tag der Arbeit und überall in Deutschland hatten die Menschen frei. In vielen Städten gab es bunte Feste und auch Demonstrationen. Denn der Tag der Arbeit erinnert daran, dass es früher keine festen Regeln für das Arbeiten gab. Regeln, die Erwachsene und auch Kinder geschützt haben. 1886 wurde erstmals für einen 8-Stunden-Arbeitstag demonstriert. Das war in den USA. Seitdem hat sich viel geändert. Malern, Bildhauern oder auch Keramikkünstlern könnt ihr in Brandenburg und Berlin an diesem Wochenende über die Schultern schauen. Denn es gibt die Tage der offenen Ateliers. Tausende Künstler und Künstlerinnen machen dabei mit, öffnen ihre Werkstätten und geben auch Kurse zum selber mal ausprobieren. Wo genau was zu finden ist, steht im Netz. Es geht wieder mal um Autos. Die USA wollen die Zölle für Autos aus Europa erhöhen. 25% Einfuhrzoll soll erhoben werden. Eigentlich hatten sich die USA und die EU ja auf 15% geeinigt. Ob es am Ende so kommt, bleibt aber noch abzuwarten. Nach dem 1. Mai gibt es den nächsten Feiertag. Dieser ist aber etwas kurios. Denn es ist der Weltfischbrötchentag in Schleswig-Holstein. Der Weltfischbrötchentag wird immer am ersten Samstag im Mai gefeiert. Was mal als Marketingveranstaltung begann, ist inzwischen zum großen Hype geworden. Mit Shanty-Konzerten und Radtouren zu den Fischern und Fischerlebniswochen. Immer neue Fischbrötchen-Varianten werden kreiert. Statt Remoulade und Matjes gibt es inzwischen auch unzählige Zutaten und Soßen. Der Dichter James Krüss feiert in diesem Monat ein ganz besonderes Jubiläum. Denn Ende Mai wäre der bekannte Kinder- und Jugendbuchautor 100 Jahre alt geworden. Er ist der Erfinder von Klassikern wie Tim Thaler, dem Leuchtturm auf den Hummerklippen und unzähligen Gedichten. Er wuchs in Helgoland auf, ging zwar nicht besonders gern zur Schule, weil dort alle über einen Kamm geschoren werden, war aber trotzdem sehr gebildet. Vor allem das Lesen machte ihm viel Spaß, so Krüss später in einem Interview. Und soweit die Meldungen und die Radio-Teddy-Nachrichten zum Nachhören gibt es auch im Internet und überall, wo es Podcasts gibt.
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5: Und jetzt gibt's Tipps von Grundschullehrerin Viola Patricia Herrmann zum Thema Schule und Lernen. Und wenn die Sitzordnung in der Schule festgelegt oder überarbeitet wird, dann ist das für viele unserer Kinder eine emotionale Achterbahnfahrt. Die meisten Lehrer legen nämlich lieber selber fest, wer neben wem sitzt. Auch unsere Radio Teddy Familienexpertin, die Grundschullehrerin und Vierfachmama Viola Patricia Herrmann. Viola, wonach gehst denn du bei der Platzierung deiner Schüler?
6: Ich gucke zum einen, dass es eine gute Mischung aus Mädchen und Jungen ist. Und dann, sag ich mal, kenne ich natürlich meine Pappenheimer auch ein Stück weit und weiß, wer gut zusammenpasst, wer vielleicht auch mal im Team gut arbeiten könnte, wenn es die Arbeitsphase erfordert. Und ich weiß auch, wer sich so gegenseitig stören würde, dass es sowohl für die Kinder als auch für die Lerngruppe kontraproduktiv ist.
5: Wenn ich jetzt mit dir rede, dann stelle ich mir natürlich irgendwie immer den Frontalunterricht vor, so die Zweierbänke. Aber das ist ja heute gar nicht mehr so. Welche Tischordnung ist denn für dich die beste? Mit welcher Tischordnung lernen Kinder am besten?
6: Also es gibt die Möglichkeit, so habe ich das immer gemacht, dass ich die Tische auch entsprechend umstelle. Das heißt, wenn ich das Simple Past einführe, mache ich es frontal. Wenn ich dann in Arbeitsphasen komme oder auch die unregelmäßigen Verben abfragen möchte, spielerisch, oder die Kinder fragen sich ab, dann können Gruppentische auch wunderbar dafür geeignet sein.
5: Also eine flexible Tischordnung im Klassenraum, je nach Arbeitsphase. Das klingt nach einem guten Vorschlag, finde ich. Könnte man bei der nächsten Elternversammlung mal ansprechen. Danke an Grundschullehrerin Viola Patricia Herrmann zum Thema Sitzordnung im Unterricht.
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1: Mit Nils, hallo. Erik fragt, wer denn den Supermarkt erfunden hat. In Deutschland war das der Kaufmann Bernhard Müller. Und der hat sich die Idee 1959 aus den USA abgeguckt. Er eröffnete in Augsburg den ersten Lebensmittel- und Selbstbedienungsladen in Deutschland. Bei ihm gab es noch keine Einkaufswagen. Man legte die Waren in eine Holzkiste. Davor gab es nur Läden, die eine Sache verkauften. Brot oder Fleisch oder Milch oder Seife. Und es stand immer jemand hinter der Theke und hat die Kunden bedient. 1930 kam dann ein Amerikaner auf die Idee, einfach viele Regale aufzustellen, aus denen sich Kunden alles selbst rausnehmen konnten. Der Chef musste nicht mehr so viele Verkäufe einstellen. Und es gab viele verschiedene Sachen, sodass man nicht durch 5 Läden laufen musste. Das Motto der ersten Supermärkte in den USA war, die Waren hochstapeln und zum Niedrigpreis verkaufen. Und das ist ja auch heute noch so.
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1: Oha, also ich weiß, wenn meine Mutter heute hätte abstimmen können auf den Radio Teddy Social Media Kanälen bei meiner Frage, ob ihr das auch kennt, dass die Kinder keinen Bock auf die Hausarbeit haben und sich davor drücken. Meine Mutter hätte wahrscheinlich rückblickend 10-mal auf Ja gedrückt. Ich war ein absoluter Haushaltsmuffel, habe so gar nichts gemacht, nicht mal mein Zimmer aufgeräumt. Meine Mutter ist fast verzweifelt. Umso froher ist sie, dass ich jetzt alles immer so schön sauber halte. Aber es geht vielen von unseren Kindern so, wenn ich das richtig sehe, dass sie einfach keine Lust haben, sich so wirklich richtig am Haushalt zu beteiligen und kleine Aufgaben zu übernehmen. Radio Teddy Familien

0: Expertin Henriette Grünert, was mache ich denn dann?
1: Ich würde dranbleiben. Ne? Auch da klare Ansagen, klare Strukturen. Jeder hat seine Aufgabe. Kinder erleben uns als Modell. Ne? Wenn Mama ihre Socken auszieht, packt sie die auch in die Wäsche, in den Wäschekorb, und Papa räumt sein Kaffeeglas auch in die Spülmaschine und stellt es nicht nur daneben. Ne? So uns als Modell und dann immer wieder dranbleiben. Man kann als Familie so die Klassiker machen, Wochenpläne, ne, zu sagen, jeder hat seine Aufgabe, das kann in der Woche wechseln, das kann wöchentlich wechseln, wie man das auch immer sich als Familie auskaspert, aber klare Zuständigkeiten und dann immer wieder dranbleiben. Nicht über ein Belohnungssystem, sondern immer wieder mit dem Gefühl, wir wollen hier alle zusammen und wir wollen alle zusammen, dass es halbwegs ordentlich ist, also machen wir auch alle zusammen was dafür.
0: Vielen Dank an Radio Teddy Familienexpertin Henriette Grünert.

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3: Mit Frank Philipp. Hallo zusammen. Der Buckelwal Timmy ist wieder frei. Nach seiner langen Reise von der Ostsee an Dänemark vorbei, ist er am Samstagmorgen kurz nach 9 Uhr aus seinem schwimmenden Swimmingpool der Barge in die Nordsee getaucht. Dabei tauchte er noch einmal kurz neben dem Schiffskonvoi auf, blies eine Fontäne in die Luft und schwamm davon. Erleichterung bei den Helfern der Rettungsmission. Mecklenburg-Vorpommerns Umweltminister Till Backhaus hat allen Unterstützern gedankt. Der junge Buckelwal war vor einigen Wochen an der Ostseeküste aufgetaucht und lag dort auf einer Sandbank fest. Die Rettungsaktion hatte viele Menschen beschäftigt. Am Freitag war der Tag der Arbeit und überall in Deutschland hatten die Menschen frei. In vielen Städten gab es bunte Feste und auch Demonstrationen. Denn der Tag der Arbeit erinnert daran, dass es früher keine festen Regeln für das Arbeiten gab. Regeln, die Erwachsene und auch Kinder geschützt haben. 1886 wurde erstmals für einen 8-Stunden-Arbeitstag demonstriert. Das war in den USA. Seitdem hat sich viel geändert. Malern, Bildhauern oder auch Keramikkünstlern könnt ihr in Brandenburg und Berlin an diesem Wochenende über die Schultern schauen. Denn es gibt die Tage der offenen Ateliers. Tausende Künstler und Künstlerinnen machen dabei mit, öffnen ihre Werkstätten und geben auch Kurse zum selber mal ausprobieren. Wo genau was zu finden ist, steht im Netz. Es geht wieder mal um Autos. Die USA wollen die Zölle für Autos aus Europa erhöhen. 25% Einfuhrzoll soll erhoben werden. Eigentlich hatten sich die USA und die EU ja auf 15% geeinigt. Ob es am Ende so kommt, bleibt aber noch abzuwarten. Nach dem 1. Mai gibt es den nächsten Feiertag. Dieser ist aber etwas kurios. Denn es ist der Weltfischbrötchentag in Schleswig-Holstein. Der Weltfischbrötchentag wird immer am ersten Samstag im Mai gefeiert. Was mal als Marketingveranstaltung begann, ist inzwischen zum großen Hype geworden. Mit Shanty-Konzerten und Radtouren zu den Fischern und Fischerlebniswochen. Immer neue Fischbrötchen-Varianten werden kreiert. Statt Remoulade und Matjes gibt es inzwischen auch unzählige Zutaten und Soßen. Der Dichter James Krüss feiert in diesem Monat ein ganz besonderes Jubiläum. Denn Ende Mai wäre der bekannte Kinder- und Jugendbuchautor 100 Jahre alt geworden. Er ist der Erfinder von Klassikern wie Tim Thaler, dem Leuchtturm auf den Hummerklippen und unzähligen Gedichten. Er wuchs in Helgoland auf, ging zwar nicht besonders gern zur Schule, weil dort alle über einen Kamm geschoren werden, war aber trotzdem sehr gebildet. Vor allem das Lesen machte ihm viel Spaß, so Krüss später in einem Interview. Und soweit die Meldungen und die Radio Teddy Nachrichten zum Nachhören gibt es auch im Internet und überall, wo es Podcasts gibt.
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0: Wir sprechen hier bei mir am Vormittag immer über Familienthemen, über die kleinen Special Effects, die es in jeder Familie gibt. Heute ein Thema über uns Eltern. Ich wollte von euch wissen, liebe Eltern, kennt ihr das, dass der Partner, die Partnerin bei der Hausarbeit nachbessern oder macht ihr das vielleicht sogar selber? Und unsere Radio Teddy Social Media Abstimmung ist da schon recht deutlich. Über 80% von euch kennen das von zu Hause. Ich frage jetzt mal nach bei Radio Teddy Familienexpertin und Psychologin Henriette Grünert. Wie kann es sein, dass mein Partner, meine Partnerin mich einfach im Haushalt korrigieren? Und wie reagiere ich dann am besten?
2: Kennen wir, glaube ich, auch. Also ich kenne es auch. Ja, bei uns bin ich die da auch so ein System, ne? Und wenn das System nicht so ist, dann ist es schon irgendwie doof. Ich glaube, es ist wie immer, wir müssen auch lernen, Dinge loszulassen und nicht immer alles in unserer Hand haben zu wollen und anderen zu vertrauen, dass die das genauso gut können wie wir. Ne? Das fängt ja auch an mit, wir geben Kinder in die Betreuung. Da vertrauen wir ja auch den anderen, dass die das genauso gut oder zumindest halb so gut machen wie wir, weil sonst würden wir unser Kind da nicht hingeben. Und so ist das mit dem Partner, der Partnerin genauso. Ne? Also Dinge loszulassen. Am Ende geht es viel um Anerkennung, die wir uns wünschen, dass der andere sagt, ja, das sehe ich. Da geht es uns nicht anders als unseren Kindern. Ne? Die wollen das von uns auch, aber genauso wollen wir das natürlich auch.
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2: Mit Nils, hallo. Wir sind im Monat Mai. Aber warum heißt der Mai eigentlich Mai? Das möchte Merit wissen. Die Monate sind ja alle nach den alten Römern benannt. Der Juli ist nach Julius Caesar benannt, der August nach Kaiser Augustus und so weiter. Ja, und der Name des Monats Mai leitet sich ab von der alten römischen Göttin Maia. Sie war die Frau von Vulcanus. Er war der Gott des Feuers, der Blitze und der Handwerker und hat in den alten Geschichten die Schwerter der Götter geschmiedet. Und Maia soll die Mutter des Götterboten Merkur gewesen sein und auch die Mutter des griechischen Götterboten Hermes. In dem Fall überschneiden sich die Göttergeschichten aus dem alten Griechenland und dem alten Rom. Merkur und Hermes sind ein und derselbe und natürlich ihre Mutter Maia auch. Für Maia wurden im Monat Mai immer viele Feste gefeiert, denn ihr Sohn Hermes bzw. Merkur hat für die Götter nicht nur Nachrichten überbracht, sondern er war auch der Gott der Händler. Und die wollten ihn und seine Mutter natürlich auf ihrer Seite haben und sie ehren und haben für sie große Feste organisiert. Dazu kommt ja auch, dass sich die Menschen im Mai schon immer darüber freuen, dass es wieder länger hell ist und die Bäume wieder grün sind. Und noch was Interessantes zum Mai. Der Mai beginnt immer mit demselben Wochentag wie der Januar des Folgejahres. Aber kein anderer Monat desselben Jahres beginnt mit demselben Wochentag wie der Mai.
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1: Heute geht's um das Thema Familienbett mit der Schlafmedizinerin Dr. Samia Little-Elk. Interessanter Fakt zum Thema Co-Sleeping, Kinder im Elternbett. Wenn Mama und Baby nah beieinander schlafen, pendelt sich bei der Mama der sogenannte Ammenschlaf so ein, dass sich der Schlafrhythmus von Mutter und Kind aneinander anpasst. Sammy, das klingt ja so, als wäre es gerade deshalb vom Vorteil, gemeinsam mit dem Baby das Bett zu teilen. Das hilft ja dann irgendwie auch dem eigenen Schlaf, oder?
2: Es hat den Vorteil, man hat kurze Wege, aber manchmal ist es auch sinnvoll, ein Kinderbett zu haben, was direkt am Bett der Eltern steht, sodass das Kind auch lernt, in dem eigenen Bett zu schlafen, wenn es das dann irgendwann tun soll. Wenn es sowieso im Elternbett bleibt, ja, dann kann es auch im Elternbett bleiben, ne? Bei jeder Entscheidung, die man diesbezüglich trifft, immer auch überlegen, was mache ich denn in einem Jahr? Was mache ich denn in 3 Jahren? Was mache ich denn in 4, 5 Jahren? Unter Umständen bleibt das Kind auch so lange im elterlichen Bett.
1: Also ein bisschen auch an die Zukunft denken. Ich wollte nochmal auf die Gefahr des Erdrückens eingehen. Es wird ja landläufig auch immer so behauptet, es gäbe einen angeborenen Schutzreflex der Eltern, dass es eher unmöglich ist, dass wir uns im Schlaf auf das eigene Kind legen. Was sagst du dazu?
2: Ich glaube, eine hundertprozentige Sicherheit kann man da nicht geben. Deswegen, das muss wirklich jeder für sich selbst entscheiden, ob er sein kleines Baby mit ins Bett nimmt. Es gibt heute gute Möglichkeiten, auch so Kinderbetten als Erweiterung des elterlichen Bettes ans Bett zu schieben, wo man dem Kind auch viel Geborgenheit geben kann und wo ihm nichts passieren kann. Und man darf eben halt auch nicht vergessen, dass auch unser Schlaf beeinflussbar ist. Also zum Beispiel, wenn ich abends ein Gläschen Wein getrunken habe oder ein Bier oder wenn ich bestimmte Medikamente nehme, wird der Schlaf unter Umständen beeinflusst und auch Schutzreflexe, die unsere Kinder vielleicht schützen, nicht mehr so funktionieren. Deswegen immer Vorsicht mit kleinen Babys im Bett.
1: Noch mehr Elterntipps gibt's immer von Montag bis Freitag 10 bis 14 Uhr in unserer Elternsendung hier bei Radio Teddy. 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
5: Mit Frank Philipp, hallo zusammen. Der Buckelwal Timmy ist wieder frei. Nach seiner langen Reise von der Ostsee an Dänemark vorbei, ist er am Samstagmorgen kurz nach 9 Uhr aus seinem schwimmenden Swimmingpool der Barge in die Nordsee getaucht. Dabei tauchte er noch einmal kurz neben dem Schiffskonvoi auf, blies eine Fontäne in die Luft und schwamm davon. Erleichterung bei den Helfern der Rettungsmission. Mecklenburg-Vorpommerns Umweltminister Till Backhaus hat allen Unterstützern gedankt. Der junge Buckelwal war vor einigen Wochen an der Ostseeküste aufgetaucht und lag dort auf einer Sandbank fest. Die Rettungsaktion hatte viele Menschen beschäftigt. Am Freitag war der Tag der Arbeit und überall in Deutschland hatten die Menschen frei. In vielen Städten gab es bunte Feste und auch Demonstrationen. Denn der Tag der Arbeit erinnert daran, dass es früher keine festen Regeln für das Arbeiten gab. Regeln, die Erwachsene und auch Kinder geschützt haben. 1886 wurde erstmals für einen 8-Stunden-Arbeitstag demonstriert. Das war in den USA. Seitdem hat sich viel geändert. Malern, Bildhauern oder auch Keramikkünstlern könnt ihr in Brandenburg und Berlin an diesem Wochenende über die Schultern schauen. Denn es gibt die Tage der offenen Ateliers. Tausende Künstler und Künstlerinnen machen dabei mit, öffnen ihre Werkstätten und geben auch Kurse zum selber mal ausprobieren. Wo genau was zu finden ist, steht im Netz. Es geht wieder mal um Autos. Die USA wollen die Zölle für Autos aus Europa erhöhen. 25% Einfuhrzoll soll erhoben werden. Eigentlich hatten sich die USA und die EU ja auf 15% geeinigt. Ob es am Ende so kommt, bleibt aber noch abzuwarten. Nach dem 1. Mai gibt es den nächsten Feiertag. Dieser ist aber etwas kurios. Denn es ist der Weltfischbrötchentag in Schleswig-Holstein. Der Weltfischbrötchentag wird immer am ersten Samstag im Mai gefeiert. Was mal als Marketingveranstaltung begann, ist inzwischen zum großen Hype geworden. Mit Shanty-Konzerten und Radtouren zu den Fischern und Fischerlebniswochen. Immer neue Fischbrötchen-Varianten werden kreiert. Statt Remoulade und Matjes gibt es inzwischen auch unzählige Zutaten und Soßen. Der Dichter James Krüss feiert in diesem Monat ein ganz besonderes Jubiläum. Denn Ende Mai wäre der bekannte Kinder- und Jugendbuchautor 100 Jahre alt geworden. Er ist der Erfinder von Klassikern wie Tim Thaler, dem Leuchtturm auf den Hummerklippen und unzähligen Gedichten. Er wuchs in Helgoland auf, ging zwar nicht besonders gern zur Schule, weil dort alle über einen Kamm geschoren werden, war aber trotzdem sehr gebildet. Vor allem das Lesen machte ihm viel Spaß, so Krüss später in einem Interview. Und soweit die Meldungen und die Radio Teddy Nachrichten zum Nachhören gibt es auch im Internet und überall, wo es Podcasts gibt.
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2: Bei Geschwisterstreit bloß nicht zu früh einmischen, denn nur so lernen Kinder beim Lösen von Konflikten auch selbstständig zu werden. Trotzdem gibt es Situationen, wo wir Eltern uns einfach um die Streithähne kümmern müssen. Psychologin Henriette Grünert hat Tipps, woran wir erkennen, dass wir uns jetzt doch mal einmischen müssten.
3: Also man kann das ganz schön erkennen, wenn ein Kind dann zu einem kommt. Ich habe das oft erlebt, dass Kinder lange Konflikt mit sich austragen können. Ich würde auch nicht immer sofort hinrennen. Erstmal warten, erstmal machen lassen. Vielleicht hat es sich ganz schnell erledigt. Solange das nicht gefährlich wird für einen, würde ich denken, das kriegen die erstmal hin. Aber wenn jemand kommt und sagt, hier, ich bin jetzt traurig, weil er sie hat das angefasst oder hat was kaputt gemacht oder hat mich gehauen oder so, dann würde ich dazugehen und gucken, na, wie lösen wir das denn jetzt?
2: Okay, es kommt in den besten Familien vor, dass man phasenweise vielleicht das ältere Kind doch ein bisschen in Anführungsstrichen vernachlässigt, weil das junge Kind viel Aufmerksamkeit braucht. Und da entstehen ja sicherlich vielleicht auch Streitsituationen zwischen Geschwistern.
3: Ja, also was ich, und das kann ich auch aus eigener Erfahrung sagen, absolut. Man mutet häufig den Größeren ganz schön viel zu. Aber da sich einfach die Situation nochmal klar zu machen, ne, wie schwierig das auch sein muss. Und sowas zum Beispiel einzubauen, wie die Stunde abends zum ins Bett gehen für die Größere macht einer alleine. Und es geht dann auch nicht schnell, sondern da nimmt sich jemand Zeit und liest was vor und fragt nochmal, war alles okay heute? Häufig sind Kinder auch schon in der Lage zu sagen, ja, ich möchte, dass Mama mehr Zeit mit mir verbringt. Da auch drauf einzugehen, finde ich super wichtig.
2: Danke an Psychologin Henriette Grüner zum Thema Geschwisterstreit. 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
1: Mit Nils, hallo. Eleni fragt, wozu es im Supermarkt immer den Kassenbon gibt. Ein Kassenbon ist ein kleiner Zettel, den man nach dem Einkaufen an der Kasse bekommt. Auf ihm steht genau, welche Sachen man gekauft hat, wie viel sie gekostet haben und wie teuer am Ende alles zusammen war. Man kann darauf auch sehen, an welchem Tag und zu welcher Uhrzeit man eingekauft hat. Der Kassenbon ist wichtig, weil er zeigt, dass man die Sachen wirklich in diesem Laden gekauft hat. So kann man später noch einmal nachschauen, ob an der Kasse auch alles richtig berechnet wurde. Manchmal merkt man erst zu Hause, dass ein Preis nicht stimmt oder dass etwas kaputt ist. Dann ist der Kassenbon sehr hilfreich. Wenn man etwas umtauschen oder zurückgeben möchte, will der Laden oft den Bon sehen. Darum ist ein Kassenbon nicht nur ein kleiner Zettel, sondern ein wichtiger Beweis für den Einkauf. Er hilft dabei, den Überblick zu behalten und kann nützlich sein, wenn es mit einer gekauften Sache ein Problem gibt. Er hilft auch, wenn man noch in einen zweiten Supermarkt geht. So kann man dort beweisen, dass man zum Beispiel den Liter Milch nicht in diesem, sondern in einem anderen Supermarkt gekauft hat. Übrigens, Kassenbons bestehen meist aus Thermopapier und das kann nicht recycelt werden. Deswegen gehören Kassenzettel nicht ins Altpapier, sondern in den Restmüll.
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0: Hallöchen, Sandra hier vom Radio Teddy Vormittag. Und so diese kleinen Special Effects, die jede Familie hat, damit sind wir nicht allein. Darüber sprechen wir jeden Tag.
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0: Ja, typisches Szenario bei mir zu Hause. Wir haben Abendbrot gegessen oder Mittag gegessen. Und mein Sohn hat auch gut gegessen, sagt er ist satt und wir räumen den Tisch ab. Und so ungefähr 20 Minuten, eine halbe Stunde später kommt er, kann ich noch ein Schokobrot haben? Ich habe noch Hunger. Und ich denke so, hä, wir haben doch gerade eben gegessen und du hast auch richtig gut gegessen. Woran kann das denn dann noch liegen, dass mein Sohn Hunger hat? Radio Teddy Familienexpertin Henriette Grünert. Erzähl mal, wieso kommt manchmal so nach 20 Minuten, eine halbe Stunde nochmal der Hunger auf und dann soll es auch was ganz, ganz anderes sein, als wir eben gegessen haben?
2: Wenn wir mal überlegen, da haben wir jetzt irgendwie den Festtagsbraten gegessen und dann haben wir irgendwie ein Stündchen später irgendwie Appetit auf was Süßes. Und genauso machen die Kinder das auch. Die haben sich vielleicht gerade voll gegessen, aber haben jetzt irgendwie gerade nochmal das Bedürfnis nach was Süßem oder nach was Salzigem. Und es muss dann halt auch sein. Man muss natürlich ein bisschen gucken, geht es, können wir das machen? Ne? Ist es vielleicht auch ein System innerlich geworden, um die Bettgehzeit noch ein bisschen zu stretchen? Ne? Wir haben Abendbrot gegessen, aber immer eine halbe Stunde später besteht nochmal der Wunsch, irgendwie was zu essen. Da würde ich dann halt auch mal gucken, ist es jetzt wirklich der Hunger oder ist es einfach das Bedürfnis, noch ein bisschen so am Leben teilzunehmen und noch nicht ins Bett zu gehen? Ne? Aber das kriegt man ja als Eltern ganz gut mit. Aber wenn sie ansonsten noch Lust auf was Kleines haben, ja Gott, und davor gut gegessen haben, da wäre ich, glaube ich, die Letzte, die irgendwie sagen würde, nee, also das geht jetzt aber gar nicht.
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3: Guten Morgen hier am Sonntag. Und der Sonntagmorgen ist die perfekte Zeit, um euer Bett in eine echte Reisemaschine zu verwandeln. Und das geht super, super einfach. Wir lauschen jetzt entspannten Hörspielen und Geschichten. Ab 5.40 Uhr geht's hier in die große, weite Welt der Fantasie und der Magie. Das mutige Mädchen namens Dorothy landet plötzlich im Land des mächtigen Zauberers von Oz. Gemeinsam mit ihren Freunden muss sie aufregende Herausforderungen bestehen und sie hoffen, dass ihnen der Zauberer ihren größten Wunsch erfüllen kann. Vorher sind wir zu Besuch im Garten der kleinen Schnecke Monika Häuschen. Sie und ihre tierischen Freunde lernen gerade ein neues Tier kennen, das sie zuvor noch nie gesehen haben. Und es ist tatsächlich ein echtes Frühlingstier. Los geht's mit dem dritten Teil von Warum klappern Störche?

0: Was bisher geschah. Monika
1: Häuschen. Diese Geschichte beginnt an einem wunderbaren Frühlingsmorgen. Die Störche kehren zurück.
2: Was landet denn da für ein hübscher Vogel in unserem Garten?
3: Hauptsache, er macht keinen Krawall.
4: Aber nein, keine Sorge. Dieser Vogel kann nicht zwitschern.
2: Ich finde, er sieht sehr schick aus mit seinen roten Strümpfen. Das ist bestimmt ganz modern.
3: Wer braucht schon rote Strümpfe?
4: Jedenfalls niemand, der keine Beine hat.
2: Der Vogel scheint etwas auf der Wiese zu suchen. Ob er was verloren hat? Auweia, Herr Günther, hören Sie mal. Der Vogel klappert.
4: Das ist nur ein Storch, kleine Mutter. Oh, ach du Schreck, ein Storch.
2: Aha, ein Storch also. Sollen der Storch und ich mal hingehen und dem Storch suchen helfen?
4: Um Himmels Willen, nein, hier geblieben.
3: Genau, lass den doch alleine suchen.
2: Aber was sucht er denn?
4: Regenwürmer und Schnecken.
2: Und warum sucht er die?
4: Weil er Appetit hat.
2: Was? Etwa auf uns?
3: Das ist eine ganz große Frechheit.
2: Jetzt wird es aber wirklich schrecklich gefährlich.
4: Ich hab's. Ich werde den Storch ablenken und ihr müsst euch in der Zwischenzeit schnell verstecken.
2: Herr Günther, ich bin eine Schnecke. Da geht gar nichts schnell.
4: Ich versuche, ihn hinzuhalten. Oh, guten Tag, Herr Storch. Was suchen Sie denn auf unserer Wiese?
5: Professor Schnippschnabel, bitte. Ich bin kein gewöhnlicher Herr, sondern ein Mann der Wissenschaft.
3: Noch so ein Schlauberger, das hat uns gerade noch gefehlt.
2: Schorsch, er kommt näher.
3: Ich hab's, Monika. Wir verstecken uns in der Höhle unter dem Stein. Schnell!
2: Ja, ich komm ja schon. Ich eile.
5: Gehen Sie mal zur Seite. Meine Güte, sind Sie dick. Sie versperren mir ja die ganze Sicht.
2: Bloß gut, dass der Herr Günther so stattlich ist.
3: Ich werde nie wieder meckern, wenn der Herr Günther so viel futtert.
5: Also gegen Sie bin ich geradezu drahtig. In einem schönen Körper wohnt ein schöner Geist.
4: Was wollen Sie denn damit andeuten?
5: Na nun rutschen Sie doch endlich.
4: Halt! Also das ist doch unerhört. Sie können mich doch nicht zur Seite schieben. Herr Professor, Sie sind ein Flegel.
5: Ich bin nur hungrig.
4: Dafür habe ich zwar ein gewisses Verständnis, aber hier gibt es nichts zu verspeisen für Sie.
5: Ich weiß genau, dass Sie etwas von mir verbergen.
4: Aber nein, das ist nur...
5: Aus dem Weg.
4: Ein Stein.
5: Tatsache, ein Stein.
4: Das sage ich doch die ganze Zeit. Puh, das ist nichts für meine Nerven.
2: Für meine auch nicht.
4: Ich brauche ein Beruhigungsplättchen.
3: Oh, das war knapp.
5: Sieht aus wie ein ganz normaler Stein. Von vorne, von hinten, von oben. Aber was ist da drunter? Ich werde ihn umdrehen.
4: Das würde ich nicht machen, Herr Kollege.
2: Auweia. Gleich findet er uns. Mir wird ganz schwummerig.
3: Monika?
2: Du musst mir Luft zufächeln, Schorsch. Sonst werde ich ohnmächtig.
3: Na prima. Und wie soll ich das machen, wenn ich keine Hand zum Fächeln hab?
5: Ein Wissenschaftler muss den Dingen auf den Grund gehen.
4: Ich bin ebenfalls Wissenschaftler. Aber manchmal ist es besser, seinen Schnabel nicht in jede Angelegenheit zu stecken.
5: Aha. Und warum nicht, wenn ich mir die Frage erlauben darf?
4: Nun, unter dem Stein sitzt ein wildes Tier.
3: Jawohl, ein sehr wildes Tier. Wow!
5: Das möchte ich sehen. Ich werde den Stein umdrehen.
2: Jetzt wird's gefährlich.
4: Allerdings, denn es ist ein gefährliches Tier.
5: Es klingt aber nicht gefährlich. Eher furchtsam.
4: Das ist, weil es verstellt sich. Es will sie unter den Stein locken.
5: Oh, und wozu?
4: Ja, sobald sie unter den Stein gucken, dann... Dann?
5: Ja, was ist denn dann?
3: Dann zwicke ich in diesen langen Schnabel. Ich bin nämlich ein Schnabelzwicker.
5: Oh, das wäre mir aber sehr unangenehm.
4: Sehen Sie? Und deshalb sollten Sie lieber Abstand zu diesem Stein halten.
5: Na, so gefährlich wird das wohl nicht sein. Sie halten schließlich auch keinen Abstand.
4: Nun ja, ich bin auch nicht gefährdet.
5: Und wieso nicht? Schließlich tragen Sie auch einen Schnabel.
4: Schon, aber da ist doch ein ziemlicher Unterschied zwischen unseren Schnäbeln.
3: Jawohl, ich zwicke nur in sehr lange, spitze Schnäbel.
4: Allerdings, es ist der berühmte Spitzschnabelzwicker.
5: Von dem habe ich aber noch nie etwas gehört. Der Spitzschnabelzwicker ist also grässlich?
3: Jawohl, und er hinterlässt überall hässliche, schleimige Spuren.
2: Hässlich? Wieso hässlich? Schleim ist etwas sehr Feines.
3: Ist es gar nicht. Hier klebt überall Matschepampe.
5: Das ist wirklich außerordentlich interessant.
4: Also wenn Sie Schleim interessant finden, bitte. Ich bin eher an Klee interessiert.
5: Aber dieser Spitzschnabelzwicker kann mit sich selbst streiten.
4: Und was soll daran interessant sein?
5: Ja, merken Sie denn nicht? Dieses Tier spricht mit zwei verschiedenen Stimmen.
4: Oh, ja. Aber das ist doch nichts Besonderes. Das liegt daran, dass es zwei Köpfe hat.
5: Ein Tier mit zwei Köpfen? So etwas gibt's überhaupt gar nicht.
3: Na klar gibt's das. Ich bin das vordere Ende.
2: Und ich? Das hintere. Wieso bin ich eigentlich bloß das hintere Ende?
1: Jetzt habe ich einen Moment nicht aufgepasst. Dieser Artikel über die Wanderungen der Störche war zu interessant. Wie schön, dass ich nun auch einen Storch in meinem Garten habe. Ich frage mich nur, warum er immerzu an diesem Stein auf der Wiese herumstochert.
5: Ich muss diesem Phänomen auf den Grund gehen. Wenn ich nur einen Blick auf das Tier erhaschen könnte.
4: Aber bedenken Sie doch die Gefahr des Schnabelzwickens.
5: Nun, man muss schließlich Opfer bringen für die Wissenschaft. Bei meinen Studien zur Sprache der Zitterale habe ich sogar schon einmal einen Stromschlag bekommen.
4: Wenn Sie noch näher an den Spitzschnabelzwicker herangehen, ist es bald aus damit.
3: Jawohl, dann hat sich's ausgeklappert.
4: Der gemeine Spitzschnabelzwicker verbeißt sich nämlich mit Vorliebe im Schnabel seines Opfers und klammert diesen zu.
5: Oh, tatsächlich? Das wäre aber sehr ungünstig. Dann könnte ich mich gar nicht mehr unterhalten.
3: Das Geklapper soll eine Unterhaltung sein.
4: Nun, Störche haben eine sehr schwach ausgeprägte Stimme.
5: Aber ich beherrsche viele Fremdsprachen. Ich bin ein Professor der Sprachkunde. Ich habe keineswegs eine schwache Stimme.
4: Ja, ja, aber in der Regel haben Störche...
5: Mit einer Ausnahme.
4: Meine Güte! Mit einer Ausnahme also haben Störche eine schwach ausgeprägte Stimme. Um sich verständigen zu können, klappen Störche ihren Schnabel auf und zu, sodass ein klapperndes Geräusch entsteht.
5: In der Tat. Ich demonstriere. Das hieß, guten Tag, Herr Kollege. Wie geht es Ihnen?
4: Mir müssen Sie das nicht übersetzen. Ich verstehe Ihr Geklapper durchaus.
1: Und jetzt geht's weiter.
2: Ich verstehe das Geplapper aber nicht.
5: Geklapper. Wir klappern. Klipp, klapp.
3: Wer will sowas schon hören?
5: Ein Storch. So klappere ich meiner Frau Professor Liebeserklärungen zu.
2: Eine geklapperte Liebeserklärung? Wie romantisch.
3: Du findest doch jede Liebeserklärung romantisch.
4: Auch eine übelriechende?
2: Eine müffelnde Liebeserklärung?
5: Nicht alle Tiere unterhalten sich hörbar.
4: Lassen Sie mich das erklären. Manche Tiere senden Gerüche aus, um Botschaften zu übermitteln.
5: Nun fallen Sie mir doch nicht immer ins Wort.
4: Ich? Lächerlich. Sie fallen mir immer ins Wort, Herr Professor. Schnippschnappel.
5: Und Sie erklären äußerst stümperhaft, Herr Günther, ohne Professor.
4: Stümperhaft? Sie werden wohl nicht abstreiten, dass manche dieser Gerüche geradezu ekelhaft sind.
5: Andere dafür sehr wohlriechend.
2: Ich will dann lieber eine wohlriechende Liebeserklärung haben.
4: Es gibt Schmetterlinge, die nach Erdbeeren duften, wenn sie verliebt sind.
2: Oh, wie schön! Kannst du auch mal nach Erdbeeren duften, Schorsch?
3: Ich kann's versuchen. Und?
2: Naja.
5: Uhus, wie der Rum teilen auf eine ganz seltsame Art anderen Eulen mit, dass sie sich gern verlieben möchten. Davon haben sie sicher noch nichts gehört, nehme ich an.
4: Wie können sie daran zweifeln? Selbstverständlich weiß ich das.
2: Wie machen die Uhus denn ihre Liebeserklärung?
5: Jetzt bin ich mal gespannt, wie sie das erklären.
2: Das ist bestimmt etwas ganz besonders Romantisches.
4: Nun ja, wie man's nimmt. Sie lassen etwas fallen um ihr Nest herum.
2: Aha. Und was lassen Sie fallen? Rosen?
4: Häufchen.
3: Romantischer Vogeltrick also.
5: Aber jede Eule, die vorbeifliegt, weiß dann,
4: dass sich der Uhu in diesem Nest einsam fühlt.
1: Das ist wirklich spannend. Da geben die Eulen sozusagen eine Heiratsannonce auf. Meine Cousine Bertha hat das auch einmal gemacht. Daraufhin hat sie sehr viel Post bekommen.
2: Ein Häufchen als Liebeserklärung?
3: Also ich würde mich da nicht drauf einlassen.
5: Aber wichtig ist doch auch, wo die Uhus ihre Botschaften fallen lassen.
4: Ha! Ich weiß es, ich weiß es.
5: Ich weiß es besser. Auf dunklen Untergrund.
4: Das ist doch völlig logisch.
2: Warum ist es denn logisch?
4: Weil Uhu-Kleckse weiß sind.
5: Dann kann man die Nachrichten besser erkennen.
1: Ah, ich verstehe. Mit weißer Kreide schreibt man ja auch auf eine dunkle Tafel. Sonst könnte man die Schrift gar nicht lesen. Ganz schön clever, diese Uhus.
5: Also, ich muss gestehen, so ein wissenschaftlicher Austausch ist doch sehr anregend.
4: Sie sagen es, Herr Kollege. Vor allem appetitanregend.
5: Und Sie wollen ein Forscher sein? In Ihrem Kopf hat ganz offensichtlich nur eins Platz, nämlich Salat.
3: Und zwar eine ganze Menge Salat.
5: Was mich dagegen interessiert, ist dieses Tier da unter dem Stein, dieser angebliche Spitzschnabelzwicker.
3: Von wegen angeblich.
2: Ich gebe überhaupt niemals an.
4: Der Spitzschnabelzwicker ist eine zoologische Kostbarkeit.
2: Jawohl. Sehr kostbar. Den darf man nicht auffuttern.
5: Ach nein? Wie schmeckt er denn?
3: Danke, Monika. Jetzt will uns der Storch kosten.
5: Ich packe den Zwicker von hinten. Dann kann er meinen Schnabel nicht zukneifen.
4: Aber er hat doch an jedem Ende einen Kopf. Ich wäre vorsichtig.
3: Jawohl, ich kneife von vorn.
2: Und ich kneife von hinten in den Professor Schnickschnackel.
5: Schnippschnappel. Ich heiße Schnippschnappel.
2: Dann beiß ich eben in den rein.
4: Sie sehen also, egal von welcher Seite Sie mit Ihrem Schnabel kommen, das Tier wird Sie in jedem Fall zwicken.
5: Ich riskiere es trotzdem.
2: Der stochert mit seinem spitzen Schnabel unter den Stein.
3: Dann stochern wir zurück. Und zwar mit einem Ast. Der pickt mich schon die ganze Zeit in den Po.
5: Aua! Dieser Schnabelzwicker hat mich gestochen.
4: Ah, dann ist ja alles klar.
5: Was bitteschön ist klar?
4: Ganz einfach. Es handelt sich um ein stachelhäutiges Exemplar.
3: Jawohl. Ich bin der stachelhäutige, zweiköpfige Spitzschnabelzwicker.
5: So? Na, ich muss ja seine Stacheln nicht mitessen.
4: Aber dieses Tier ist völlig ungenießbar.
5: Woher wollen Sie das denn wissen? Haben Sie es schon gekostet?
2: Jawohl. Der Herr Günther hat schon mal aus Versehen in dem Schorsch sein Regen...
3: Psst! Ein Spitzschnabelzwicker kann doch kein Regenwurmschwanzspitzenzipfelchen haben. Dann weiß doch der Storch gleich Bescheid.
4: Bei Regen. Ich habe bei Regen schon einmal in dieses Tier gebissen.
2: Auweia. Jetzt hätte ich mich fast verplappert. Schwindeln ist gar nicht so einfach.
5: Also, Sie hatten dieses Tier schon einmal im Schnabel?
4: Jawohl. Und das ist die reine Wahrheit.
3: Allerdings, das kann ich bestätigen.
2: Das hintere Ende kann das auch bestätigen. Und es stimmt sogar.
5: Und, wie war es?
4: Äußerst zäh.
3: Zäh? Das sind alles Muskeln.
5: Und der Geschmack?
4: Ein wenig schleimig.
2: Aber das muss doch so sein.
4: Und vor allem bitter. Ausgesprochen bitter.
2: Jawohl. Wir sind nämlich der bitter schmeckende, stachelhäutige, zweitöpfige Sitzzwiebelknacker.
3: Spitzschnabelzwicker.
2: Sag ich doch.
5: Er schmeckt bitter?
3: Bitter wie Froschsuppe.
5: Froschsuppe? Wie köstlich.
2: Na prima, Schorsch. Der mag Froschsuppe.
4: Aber wie Pfeilgift-Froschsuppe. Auf einer meiner weiten und sehr bildenden Reisen habe ich vom Pfeilgift-Frosch gehört, dessen Gift hat eine geradezu schreckliche...
5: Mir müssen Sie nicht erklären, wie ungesund ein Pfeilgift-Frosch ist. Das weiß ich selber. Und der Spitzschnabelzwicker ist also ebenso giftig?
4: Jawohl. Man nennt ihn auch...
5: Ja, ja, den pfeilgiftigen, bitterschmeckenden, stachelhäutigen, zweiköpfigen Spitzschnabel.
4: Oh, Sie kennen ihn also doch. Vielleicht sind Sie ja gar nicht so ungebildet, wie ich dachte.
5: Mir kommt es jetzt tatsächlich so vor, als hätte ich darüber was gehört.
4: Na, dann wissen Sie ja auch, dass sich alle Experten darüber einig sind, dieses Tier ist gefährlich und vollständig ungenießbar.
5: Nun, vielleicht haben Sie recht. Ich werde diesen Stein lieber nicht umdrehen.
2: Oh, George, was für ein Glück. Er hat es geglaubt, dass wir ein wildes Tier sind.
3: Na, hoffentlich verschwindet er dann endlich mal.
2: Oh ja, ich will endlich raus aus der dunklen Höhle.
3: Jawohl, ich muss mir mal die Beine vertreten.
4: Ein Regenwurm hat keine...
5: Ein Regenwurm? Sprachen Sie gerade von einem Regenwurm?
4: Ich wollte nur sagen, Regenwürmer sind auch sehr interessant als Forschungsgebiet.
5: Als Forschungsgebiet? Wohl eher als Delikatesse.
2: Auweia, Schorsch. Jetzt hätte der Herr Günther beinahe alles verraten.
3: Und bloß, weil er mir immer unter die Nase reiben muss, was ich alles nicht habe.
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1: 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Was bisher geschah
4: in einer dunklen Gewitternacht.

0: Es geschah in einer jener Gewitternächte, in denen sich die Grenzen zwischen Wirklichkeit und Traum zu verschieben scheinen. Der Wind jaulte wie ein siebenköpfiger Hund um das Haus, in dem Julius mit seiner Mutter wohnte.
1: Hoffentlich kommt Mama bald zurück.
0: Plötzlich gab es einen ohrenbetäubenden Knall. Das Fenster zerschlug mit voller Wucht und die Scheibe zersprang in tausend Stücke. Hunderte modrige Herbstblätter flogen herein und wirbelten in Julius' Zimmer umher. Dann ein Lichtblitz. Die Blätter formten sich zu einem unförmigen, riesenhaften Wesen, das kurz darauf, wie von einem übergroßen Staubsauger eingesogen, unter seinem Bett verschwand.
2: Gestatten, dass ich mich vorstelle. Ich bin ein Melok und so wie ich bin, hast du mich erschaffen. Wenn ein Mensch zu viel Angst hat, warum auch immer, dann werden wir größer und größer. Und manche von uns werden dann so groß, dass sie für ihren Besitzer sichtbar werden.
0: Der Melok hatte recht. Es gab so vieles, wovor er schreckliche Angst hatte. Hunde zum Beispiel. Die Nacht mit ihren Schattengespenstern. Und dass seine Eltern sich wieder wegen ihm streiten würden.
2: Also, jetzt, wo wir uns ein bisschen besser kennengelernt haben, wirst du dich unter meiner Anleitung einigen Mutproben unterziehen. Und sobald du sie erfolgreich absolviert hast, dann und nur dann, sitze ich irgendwann wieder nur noch als kleiner Vogel der Angst auf deiner Schulter.
0: Gut gelaunt spazierten sie gemeinsam die Straße entlang Richtung Schule.
2: Du erwartest bestimmt noch eine Verklärung von mir. Ich habe nämlich eine Überraschung für dich.
1: Erklärung heißt das. Doch was immer es ist, du musst wissen, ich mag keine Überraschung. Und dafür haben wir sowieso keine Zeit. Wir schreiben doch gleich den Mathe-Test, da darf ich nicht zu spät kommen.
2: Und deshalb habe ich mir erlaubt, heute Nacht eure Uhren eine halbe Stunde vorzustellen.
1: Hä, warum das denn?
2: Tja, mir ist aufgefallen, dass du eine Riesenangst vor Hunden hast. Und deshalb dachte ich, wir gehen heute mal zusammen ein bisschen Kläffer anschauen.
0: Julius und der Melok hatten inzwischen den Park erreicht, in dem um diese Uhrzeit viele Hundebesitzer ihre morgendlichen Runden drehten. Einige hatten ihre Tiere sogar von der Leine gelassen und mehrere Hunde tobten ausgelassen auf der Wiese herum. Hunde. Julius fing an zu schwitzen.
2: Wovor hast du denn so große Angst?
1: Na, wovor wohl? Dass die Hackfleisch aus mir machen.
0: Julius flüsterte, weil er auf keinen Fall die Aufmerksamkeit eines riesigen Königspudels erregen wollte, der mit seiner Besitzerin geradewegs auf ihre lauschige Parkbank zusteuerte.
2: Mensch, Hunde beißen doch nur, wenn sie sich bedroht fühlen. Und du wirkst, ehrlich gesagt, nicht besonders bedrohlich in deinem
3: »Hey Leute, eigentlich bin ich ja gar nicht da«
2: Pullover. Und deshalb werde ich heute mit dir mein berühmt-berüchtigtes Fußbad-3-Stufen-Programm durchführen.
1: Hä? Denn bitte was?
2: Stufe 1 haben wir schon erfolgreich absolviert. Du hast doch schon mal ein Fußbad genommen.
1: Ja.
2: Also, Punkt 1 lautet Fußspitze eintauchen, sich ein bisschen verbrühen und womöglich Ötzi Aua schreien.
4: Und jetzt geht's weiter.
2: Fußspitze eintauchen, das entspricht unserem frühmorgendlichen Ausflug in den Hundepark. Du schwitzt und statt dass du Ötzi Aua schreist, bleibt dir die Luft weg. Das ist ungefähr dasselbe. Kannst du mir soweit folgen?
0: Julius runzelte die Stirn. Es fiel ihm schwer, richtig zuzuhören. Denn aus den Augenwinkeln sah er, dass der Pudel immer näher kam und schon fast an ihrer Bank angelangt war.
2: Und was machen wir jetzt?
1: Keine Ahnung. Zur Schule gehen vielleicht?
2: Ach, nein, ist doch logisch. Nachdem wir 2 bis 3 Minuten gewartet haben, tauchen wir den Fuß erneut ein. Sprich, du fragst jetzt die entzückende Dame, ob du mal ihren Hund an der Leine halten darfst.
0: Mit diesen Worten schubste der Mehlock Julius geradewegs Hund und Frauchen in den Weg. Julius wurde rot und seine Unterlippe begann heftig zu zittern. Der schneeweiße Pudel beachtete ihn jedoch gar nicht, sondern schnüffelte tatsächlich an einer Rose.
4: Was ist denn, mein Junge?
1: Ich wollte nur mal fragen, ob ich Ihren tollen Hund an der Leine halten darf.
4: Aber sicher doch. Hier, nimm.
0: Die Frau hielt Julius freundlich das rote Leinenende hin. Sein Arm fühlte sich auf einmal wie gelähmt an, so dass der Mehlock ihn nehmen und die Leine um Julius' Handgelenk wickeln musste. Die Frau schien das nicht zu bemerken. Zögernd tat Julius ein paar Schritte. Der Boden schien wie ein tückisches Moor unter ihm nachzugeben.
2: Und wie ist's? Gar nicht mehr so heiß, möchte ich meinen.
0: Julius nickte folgsam mit dem Kopf und hoffte nur, dass der Königspudel ihn a. weiter nicht beachten würde und b. dass der verrückte Fußbad-3-Stufen-Plan des Mehlocks vielleicht heute ausnahmsweise nur 2 Stufen vorsah. Der Mehlock fing an, vergnügt vor sich hin zu brummen. Und der Pudel wandte verdutzt den Kopf um.
2: Sehr schön. Und jetzt folgt Punkt 3 meiner famosen Fußbadmethode. Der Fuß ist drin, das Wasser ist schön warm und jetzt heißt es, die Wärme genießen.
0: Julius starrte ihn entsetzt an. Was sollte das denn nun schon wieder bedeuten? Der Mehlock zwinkerte ihm aufmunternd zu. Allmählich begann Julius zu begreifen. Und außerdem spürte er, dass er sowieso keine andere Wahl hatte.
1: Darf ich Ihren Hund auch mal streicheln?
4: Aber selbstverständlich, mein Junge. Er heißt übrigens Mozart.
2: Mozart.
0: Anscheinend fand der Mehlock es saukomisch, dass der weißgelockte Königspudel ausgerechnet nach einem berühmten Komponisten benannt war. Aber Julius beachtete ihn gar nicht weiter, sondern wandte sich vorsichtig dem Hund zu. Langsam streckte er ihm seine Hand entgegen.
1: Hallo Mozart.
0: Der Hund kam näher und stupste Julius mit der Nase an die Hand. Daraufhin nahm dieser all seinen Mut zusammen und streichelte den Pudel auf dem Kopf und hinter den Ohren. Oh, wie weich er sich anfühlte. Wie ein Daunenkissen oder ein Entenküken. Der Pudel stupste ihn vorsichtig mit seiner feuchten Nase ins Gesicht. Julius gluckste vor Freude. Der Mehlock, der etwas abseits stand, wurde deutlich kleiner und grinste erleichtert. Julius streichelte den Hund noch eine Weile, vor allem hinter den Ohren, wo es ihm anscheinend besonders gut gefiel, und gab der eleganten Dame schließlich die Leine zurück.
1: Vielen, vielen Dank auch. Das ist ja echt ein ganz lieber Hund. Und wie weich der sich anfühlt. Ich wünsche Ihnen noch einen ganz, ganz schönen Tag.
0: Mit diesen Worten verabschiedete Julius sich von der netten Dame und hüpfte lachend davon. Der Mehlock folgte ihm dicht auf den Fersen. Auch er versuchte zu hopsen, doch bei ihm sah es weniger leichtfüßig aus. Schließlich war er trotz Julius' Fortschritten immer noch ganz schön groß. Eine Reihe von Mutproben lagen also noch vor ihnen.
2: Ein Güter. Pudel, den ich meine, nennt sich Mozart.

0: Beschwingt liefen sie aus dem Park Richtung Schule. Doch dann verließ Julius wieder der Mut, denn hinter ihm tauchten nun ausgerechnet Paul und Leon auf, die sich ständig über ihn lustig machten. Außerdem waren sie wegen des Fußballspiels bestimmt noch sauer auf ihn.
1: Hey, was ist denn los, Kumpel? Oh, ich hab wirklich keine Lust darauf, jetzt wieder größer zu werden.
0: Der Melok schlug Julius aufmunternd mit der Hand auf die Schulter, sodass er strauchelte und fast vornüber kippte. Für die Jungs hinter ihm sah es natürlich so aus, als ob er ohne Grund stolperte. Oh, wie peinlich.
2: Guck mal da, was für ein Trottel.
0: Als ob die ganze Situation nicht schon schlimm genug wäre, kam von vorne jetzt auch noch Trixie, der unberechenbare Mörderhund, angestürmt.
2: Oh nein!
0: Julius wollte wie üblich reißaus nehmen, doch der Melok hielt ihn ärgerlich fest.
1: Halt! Willst du etwa, dass wir einmal vor Angst sterben? Siehst du nicht, wie groß ich schon wieder geworden bin?
2: Ja, Entschuldigung, aber der Hund weckt mir doch die gute Angst. Der ist doch wirklich gefährlich.
1: Quatsch mit Soße. Ich dachte, ich hätte dir gerade etwas über Hunde beigebracht. Schau doch mal, Trixie hat ihre Ohren freundlich aufgerichtet und wedelt mit dem Schwanz, während sie auf dich zuläuft. Sie mag dich also. Du scheinst der geborene Hundekumpel zu sein.
2: Aber die ist doch viel größer als Mozart. Die könnte ja glatt als T-Rex durchgehen. Guck dir doch mal diese Szene an.
0: Paul und Leon hatten inzwischen die Straßenseite gewechselt, denn ihnen war der riesige Schäferhund auch nicht geheuer. Sie staunten jedoch nicht schlecht, als sie sahen, dass ausgerechnet Julius, dieser ewige Angsthase, sich der Schäferhündin breitbeinig in den Weg stellte. Und jetzt hielt er ihr sogar die Hand hin. Trixie bremste kurz vor ihm ab und schnüffelte an seinen Fingern. Gleich würde sie sicher hineinbeißen. Paul und Leon hielten auf der anderen Straßenseite den Atem an. Könnt ihr euch vorstellen, wie überrascht sie waren, als die Schäferhündin plötzlich an Julius hochsprang und ihm einmal quer über das Gesicht leckte? Dann sagte Julius etwas zu ihr und sie setzte sich brav vor ihn hin und ließ sich sogar von ihm hinter den Ohren kraulen.
2: Wow! Hut ab, Bro! Wir sehen uns nachher in der Schule! Ja, okay, bis dann!
0: Und während er dies sagte, streichelte Julius Trixie, die sich inzwischen vor ihm auf den Rücken gelegt hatte, noch einmal ausgiebig den Bauch.

0: Julius brachte Trixie rasch noch ihrem dankbaren Herrchen zurück und rannte zur Schule. Doch er war zu spät, die Klassentür war zu. Das war ihm noch nie passiert. Sein Herz pochte wie verrückt. Beinahe wollte er schon wieder umdrehen, doch der Melok blies die Wangen auf und schaute ihn kopfschüttelnd an.
1: Stell dich nicht so an, sei ganz locker.
0: Dann klopfte der Melok stellvertretend für Julius kräftig an die Tür. Julius fasste sich ein Herz und öffnete sie. Alle Kinder starrten ihn an. Oh, wie er solche Situationen hasste.
2: Nanu, Julius, warum kommst du so spät?
3: Entschuldigung, aber ich musste noch den Hund vom Nachbarn einfangen.
2: Wie bitte? Du hast was? Also ehrlich gesagt klingt das nicht besonders glaubwürdig, Julius.
3: Doch, das stimmt, Frau Kaktus. Leon und ich haben es selbst gesehen.
0: Die ganze Klasse hielt den Atem an. Einige konnten kaum glauben, was sie da eben gehört hatten, denn sie kannten die wilde Schäferhündin Trixie und hatten einen Mordsrespekt vor ihr. Zu seinem eigenen Erstaunen stellte Julius fest, dass er es gar nicht so übel fand, einmal auf diese Art im Mittelpunkt zu stehen und nicht wie sonst wegen seiner Ängstlichkeit.
2: Na schön, dann setz dich mal.
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1: Unsere Geschichte beginnt im Jahr 1899 im amerikanischen Bundesstaat Kansas. Dort lebte damals ein kleines Waisenmädchen namens Dorothy mit ihrem schwarzen Hund Toto auf der Farm bei ihrer Tante und ihrem Onkel.
2: Was bisher geschah?
3: Was ist denn los?
4: Ein gewaltiger Wirbelsturm rast auf uns zu.
3: Herr im Himmel!
4: Beeilt euch, nur dort unten sind wir sicher.
5: Ja, komm her, Toto!
1: Der gewaltige Wirbelsturm hatte schnurgerade Kurs auf das alte Holzfarmhaus genommen, es erfasst und mit sich in die Lüfte gerissen, mitsamt Dorothy und Toto. Einzig der Keller blieb nahezu unversehrt im Boden zurück.
5: Es fühlt sich an, als ob wir schweben würden. So was.
1: Gerade Kurs auf das alte Holzfarmhaus genommen, es erfasst und mit sich in die Lüfte gerissen. Mitsamt Dorothy und Toto. Einzig der Keller blieb nahezu unversehrt im Boden zurück.
5: Es fühlt sich an, als ob wir schweben würden.

0: glaube, wir sind wieder auf dem Boden angekommen.
1: Wie hell es hier ist. Ob uns der Wirbelsturm etwa aus Kansas fortgetragen hat?
2: Zum Glück ist im Land Oz noch alles beim Alten. Was daran liegen mag, dass wir ein bisschen abgeschnitten vom Rest der Welt liegen. Deshalb gibt es hier noch nach wie vor Hexen und Zauberer.
1: Was für Zauberer?
2: Na, beispielsweise Oz persönlich. Er ist der größte Zauberer unseres Landes. Und weit mächtiger als jede von uns Hexen. Er residiert in der prächtigen Smaragdstadt.
1: Na schön, komm Toto. Tun wir, was uns geraten wurde. Gehen wir in die Smaragdstadt und fragen den großen Oz, wie wir wieder zurück nach Kansas kommen können.
3: Na sowas?
1: Ein Holzfäller. Und von Kopf bis Fuß aus Blech.
4: Ich brauche Hilfe.
1: Was fehlt dir denn?
4: Meine Gelenke sind vollkommen eingerostet. Deshalb kann ich mich nicht mehr bewegen. Würdet ihr sie bitte ölen?
5: So.
4: Was für eine Wohltat. Ich danke euch. Wer seid ihr denn eigentlich?
1: Ich bin Dorothy aus Kansas. Dahin möchte ich liebend gerne zurück. Genau wie mein Hund Toto. Die Vogelscheuche hier hat sich uns angeschlossen.
4: Es freut mich, euch drei kennenzulernen. Man nennt mich Blechmann.
6: Angenehm.
4: Und wohin seid ihr unterwegs?
1: In die Smaragdstadt. Wir möchten dort eine Audienz beim großen und mächtigen Oz erbitten.
4: Was wollt ihr denn von ihm?
1: Ich hoffe, dass er Toto und mir helfen kann, wieder nach Hause zu kommen. Und die Vogelscheuche wünscht sich Verstand.
6: Ja.
4: Sagt mal, glaubt ihr, der große und mächtige Oz könnte mir ein Herz geben?
1: Ich weiß nicht. Aber wenn ich es mir recht überlege, kann das doch eigentlich auch nicht schwieriger sein, als der Vogelscheuche Verstand zu geben, oder?
3: Stimmt.
4: Wenn ihr mir erlaubt, euch zu begleiten, dann würde ich gerne mitkommen in die Smaragdstadt und dem Zauberer mein Anliegen vortragen.
6: Du bist uns herzlich willkommen.
1: Ach, herrje. Das fällt mir ja jetzt erst auf. Wie dunkel es geworden ist, nicht?
6: Das kann man sagen. Gut, dass der Weg gelb ist. So kann man ihn selbst in diesem Dämmerlicht nicht so leicht verlieren.
4: Wahr gesprochen.
1: Der Wald macht mir Angst.
4: Ach was. Wir sind doch zu dritt.
6: Und haben noch den Hund dabei.
4: Genau.
6: Was soll uns da schon passieren?
4: Außerdem gibt es hier in diesem Wald sowieso nur Löwen, Tiger, Wölfe und Bären.
6: Wie bitte?
1: Das ist ja schrecklich.
7: Und jetzt geht's weiter.
4: Keine Sorge. Ich habe ja meine Axt, um mich zu verteidigen. Und du, Dorothy, trägst den Abdruck eines Hexenkusses auf der Stirn. Niemand wird es wagen, dir etwas zu tun.
6: Ich spüre niemals Schmerz, weil ich ja nur ausgestopft bin. Macht euch um mich also keine Sorgen.
1: Und Toto? Wer schützt Toto?
6: Nun ja.
4: Weißt du...
6: Ein Löwe!
4: Rette sich, wer kann!
1: Toto, komm sofort hierher!
8: Was willst du, du Wicht?
4: Willst du wohl?
8: Glaubst du, du hättest mir etwas zu sagen? Und nun zu dir, du kläffende Bestie.
1: Jetzt wird es mir aber zu bunt. Untersteh dich meinem Hund etwas zu tun, dass du dich nicht schämst, auf ihn loszugehen, wo er doch genau wie die anderen beiden viel kleiner und schwächer ist als du. Und da stürzt du dich auf ihn und beißt ihn?
8: Ich habe ihn nicht gebissen.
1: Aber das wolltest du gerade. Du bist nichts weiter als ein jämmerlicher Feigling. Das bist du.
8: Ich weiß. Es ist furchtbar. Geradezu zum Heulen.
1: Du meine Güte. Komm, steh wieder auf, Vogelscheuche. Und du auch, Blechmann. Der tut euch nichts mehr.

0: Ein paar so gute Freunde wie euch hätte, die mir helfen würden.
1: Das bricht einem ja das Herz.
2: Warum hast du denn keine Freunde?
0: Weil jedermann sofort Reis ausnimmt, wenn er mich brüllen hört.
3: Wolltest du nicht eigentlich der tapfere und mutige König der Tiere sein?
0: Ja, ich weiß. Aber ich kann es nicht ändern. Immer wenn ich Gefahr wittere, beginnt mein Herz wie wild zu rasen.
1: Oh. Du kannst froh sein, denn dass dein Herz zu rasen beginnt, das beweist, dass du eines hast. Und das ist weitaus besser, als kein Herz zu haben. Ich zum Beispiel habe keins, was ich sehr bedauere.
0: Aber wenn ich kein Herz hätte, dann wäre ich vielleicht kein solch erbärmlicher Feigling.
3: Und Verstand? Hast du Verstand?
0: Darüber habe ich bisher noch nie nachgedacht.
3: Ich habe nämlich keinen. Deshalb werde ich den großen und mächtigen Oz bitten, mir welchen zu geben.
1: Und ich werde ihn fragen, ob er mir ein Herz geben kann.
2: Genau. Und Toto und ich hoffen, dass er uns hilft, wieder nach Hause zu kommen.
0: Ob der große und mächtige Oz mir wohl Courage geben könnte, damit ich nicht länger solch ein Feigling bin?
3: Warum nicht? Das wird auch nicht schwieriger für ihn sein, als mir Verstand zu geben.
1: Und mir ein Herz.
2: Und uns zurück nach Hause zu schicken.
0: Ihr gebt mir Hoffnung. Wenn es euch also nichts ausmacht, mit einem feigen Löwen eure Reise fortzusetzen, dann würde ich mich euch liebend gerne anschließen.
2: Du bist uns als Reisekamerad herzlich willkommen, Löwe.
1: Ja.
3: Es ist sogar ein großes Glück für uns, dass du uns begleiten willst.
0: So? Warum?
3: Na, weil die anderen wilden Bestien sicher große Angst vor dir haben und uns deshalb nichts tun werden. Ist doch sonnenklar. Die wissen ja nicht, dass du in Wirklichkeit viel größere Angst vor ihnen hast, als sie vor dir. So groß, stark und mächtig, wie du aussiehst.
0: Hoffentlich gelingt es mir, meine Angst lange genug zu verbergen.
3: Kommt, Freunde, gehen wir.
1: Oh nein.
2: Was ist denn, Lechmann?
1: Das hätte mir nicht passieren dürfen. Wie furchtbar, nein.
2: Oh, bitte nicht weinen. Du rostest sonst wieder ein.
1: Vielleicht wäre das besser so. Dann kann ich keinen weiteren Schaden anrichten und anderen Leid zufügen.
0: Wisst ihr, wovon er spricht?
3: Keinen Schimmer.
1: Ein Käfer. Ich bin auf einen Käfer getreten und habe den Ärmsten zerquetscht.
2: Aber du hast es doch nicht mit Absicht getan.
0: Genau, es war bloß ein Unfall.
3: Pass in Zukunft einfach ein bisschen besser auf, ja?
1: Das soll mir eine Lehre sein.
3: Dorothy, die Ölkanne bitte.
2: Ja.
3: So, jetzt funktioniert wieder alles, oder?
1: Ja, danke. Ihr Wesen, die ihr ein Herz habt, habt etwas in eurer Brust, das euch leitet und davon abhält, Böses zu tun. Ich hingegen muss immer höllisch aufpassen, nichts falsch zu machen. Wenn der Zauberer mir meinen Wunsch erfüllt, bräuchte ich mir nicht immer so viele Gedanken zu machen.
2: Das wird schon. Gehen wir weiter.
1: Ja.
0: Merkwürdig. Und das ganze Theater für einen zerquetschten Käfer. Der hätte doch auch aufpassen und auf die Seite springen können.
3: Wenn ich es nicht besser wüsste, würde ich sagen, ich habe noch nie jemanden mit einem größeren Herz und mehr Mitgefühl getroffen als den Blechmann.
0: Stimmt auffallend.
2: Wo bleibt ihr denn?
3: Wir kommen. Los, beeil dich.
0: Ja, doch.
2: Komm, Toto, komm!
3: Ein Glück, dass der Mond so hell scheint.
1: Wenn wir die ganze Nacht weiter wandern, schaffen wir es vielleicht, die Smaragdstadt bereits morgen früh zu erreichen.
2: Ach, das wäre schön.
0: Nimmt mich bitte jemand an der Tatsche?
3: Na, komm schon her.
0: Es ist ja nur, weil es so schrecklich dunkel ist.
3: Ja, schon gut.
1: Wir beschützen dich natürlich auch weiterhin.
2: Wir sind alle bei dir, Löwe.
0: Ja.
4: Am nächsten Morgen bereits sahen sie in der Ferne die grün leuchtenden Mauern der Smaragdstadt. Keiner der fünf konnte es erwarten, dorthin zu gelangen. So beeilten sie sich sehr und standen schon bald vor einem gewaltig hohen Tor.
0: Und jetzt?
1: Tja,
3: da an der Seite hängt ein Klingelzug. Dorothy?
2: Oh ja, natürlich. Ich klingle.
5: Ja?
2: Oh, guten Tag.
5: Was wollt ihr in der Smaragdstadt?
2: Wir sind den weiten Weg hierher gekommen, um den Zauberer um Hilfe zu bitten. Ja.
5: Der große und mächtige Oz hat seit Jahren schon niemanden mehr empfangen.
3: Was? Aber...
5: Zieht eure Wege! Halt! Nicht so schnell!
2: Bitte! Wir müssen unbedingt zum Zauberer.
1: Ja, das stimmt.
5: Der große und mächtige Oz reagiert sehr unfreundlich, wenn man ihn mit irgendwelchen albernen und unwichtigen Bitten belästigt.
3: Aber unsere Anliegen sind nicht unwichtig.
1: Nur der große und mächtige Oz vermag uns zu helfen.
2: Man versicherte uns, er sei ein guter Zauberer.
1: Ja.
5: Das ist er ja auch. Aber mit denjenigen, die ihm nicht aufrichtig gegenübertreten oder ihn nur aus Neugierde sehen wollen, versteht er keinen Spaß. Dann kann er fürchterlich sein in seinem Zorn. Manch einer hat sich später gewünscht, er hätte niemals um die Audienz gebeten.
3: Wir haben keine Angst.
2: Die gute Hexe des Nordens hat mir geraten, den großen und mächtigen Oz aufzusuchen.
1: Der Weg hierher war sehr beschwerlich.
0: Und vor allem gefährlich.
3: Deshalb lassen wir uns jetzt kurz vor dem Ziel nicht so einfach abweisen.
5: Die Nordhexe?
2: So war es.
5: Das ändert natürlich alles. Warum habt ihr das nicht gleich gesagt?
2: Dürfen wir jetzt zum Zauberer?
5: Aber gewiss doch. Ich führe euch zu ihm. Gleich, nachdem jeder von euch eine dieser grünen Brillen aufgesetzt hat. Auch der Hund. Hier, bitte. Es ist unter Androhung einer schlimmen Strafe verboten, die Brille innerhalb der Smaragdstadt wieder abzusetzen.
3: Warum denn das?
5: Naja, der strahlende Glanz der Smaragde würde euch sonst alle binnen Sekunden erblinden lassen. Ihr werdet sehen, jeder trägt hier solch eine Brille.
2: Dann werden wir sie selbstverständlich ebenfalls aufsetzen. Nicht wahr, Freunde?
3: Unbedingt.
0: Ja, ja.
5: So ist es brav.
2: Wer sind Sie denn eigentlich?
5: Ich bin der Hüter der Tore.
1: Dürfen wir dann jetzt eintreten?
5: Es sei euch gestattet. Bitte sehr.
1: Hier ist ja wirklich alles grün.
0: Grasgrün.
3: Und wie das alles funkelt.
5: Ja. Bitte mir zu folgen, meine Herrschaften.
2: Ja. Sagen Sie, wie sieht er eigentlich aus, der große und mächtige Oz?
5: Ich weiß nicht. Habe ihn nie gesehen. Er verlässt seinen Thronsaal niemals.
2: Aber irgendjemand muss ihn doch mal gesehen haben.
3: Genau. Sonst wüsste man ja gar nicht, dass er überhaupt da ist.
5: Die ihn sahen, berichteten, dass sich der große und mächtige Oz in jede beliebige Gestalt zu verwandeln vermag.
1: Erstaunlich.
5: Beängstigend.
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5: Am Sonntagmorgen. Hallöchen zusammen. Ich freue mich, dass ihr hier schon so früh mit am Start seid. Und wir starten unseren Sonntag jetzt ganz gemütlich im Pyjama zusammen mit coolen Hörspielen und Geschichten. In dieser Stunde geht unsere große Reise durchs Alphabet weiter, gemeinsam mit Frank und seine Freunde und seinem lustigen Zappeltier. Heute ist der Buchstabe J dran. J wie Jojo, Joghurt oder Jacke. Los geht's ab 6.20 Uhr. Jetzt geht's für uns zusammen erstmal zu Petronella Glückschuh. Raus in die große, weite Tierwelt. Wir gehen zusammen auf Tiererkundungstour, schauen in jeden Busch und nehmen jedes Blümchen unter die Lupe, um ja kein einziges Tierchen zu verpassen. Viel Spaß mit dem dritten Teil von Petronella Glückschuh, Tierkindergeschichten.
0: Was bisher geschah?
6: Petronella.

0: Auch Igel schaukeln gern. Der Winter ist in diesem Jahr früh übers Land gezogen. Es fallen schon erste Schneeflocken vom Himmel, die aber nicht liegen bleiben. Petronella sitzt am Fenster und kaut am Ende ihres Bleistiftes herum, bis sie den bleiernen Geschmack der Mine im Mund hat. Mathe ist das schlimmste Fach für Petronella. Die Rechnerei findet sie unlogisch. Und deswegen kommt ihr auch jede Ablenkung während der Hausaufgaben sehr gelegen. An diesem Nachmittag bringt Petronellas große Schwester Feline etwas ganz Besonderes mit ins Haus. Sie plärrt laut im Flur. »Petronella, komm schnell, ich hab einen Igel gefunden!« Petronella lässt sofort den angekauten Bleistift auf ihren Schreibtisch fallen und stürmt die Treppenstufen hinunter. Tatsächlich. Feline stellt einen Korb auf den niedrigen Wohnzimmertisch und lächelt stolz. Petronella freut sich. Im Korb sitzt ein kleiner Igel und schaut neugierig. Der Igel ist im Schneetreiben über die Straße gelaufen und Feline und ihr Vater haben ihn zum Glück eingefangen. »Wir dürfen ihn den Winter über behalten!« »Egal, auch wenn es Felines Igel ist, ich kann ihn ja auch lieb haben«, denkt Petronella. Ihr Vater kniet sich vor den Kleinen und tippt ihn mit seinem Zeigefinger vorsichtig an. Sofort stellt der Igel alle Stacheln auf, wie ein großes Heer mit kleinen Speeren. »Igel haben empfindliche Mägen. Wir müssen ihn richtig füttern.« Feline holt ihr Tierbuch und blättert darin. »Schau, hier ist ein Winterquartier abgebildet. Das ist nicht schwer.« Und flugs suchen Petronella und Feline im Keller nach einem großen Pappkarton. »Er muss so groß sein, dass sich der Igel ausreichend bewegen kann«, sagt Feline und räumt die Weihnachtsdekoration aus einem großen Karton. Dann trägt Petronella einen Berg Zeitungspapier ins Zimmer. Damit polstert sie den Boden des Kartons aus. »Aber der Igel braucht auch ein kleines Haus, in dem er schlafen kann«, sagt Petronella und hat gleich eine Idee. In einen alten, umgedrehten Schuhkarton schneidet sie einen kleinen Türbogen. »Fertig ist das Schlafhaus«, sagt Feline. »Nein, noch ist es nicht kuschelig genug. Wir müssen ihm noch trockenes Laub suchen, damit er es auch richtig gemütlich hat«, schlägt Petronella vor und weiß gleich, wo sie dieses finden kann. »In der Garage des Nachbarn liegen auf dem Boden immer Blätter.« Petronella macht sich sofort auf den Weg. Sie klingelt, aber keiner öffnet. Die Garage steht offen. Petronella schleicht hinein und sammelt viele trockene Eichenblätter. »Aber da ist ja ihr Fußball. Er liegt oben auf einem Regal. Petronella vermisst ihn schon seit dem Sommer. Sie hat ihn aus Versehen in Stumpes Garten geschossen und der hat ihn ihr nicht mehr wiedergegeben. Den hole ich mir jetzt zurück«, denkt Petronella entschlossen. »Aber das Regal ist zu hoch.« Petronella klettert auf die Autoreifen. Doch noch immer erreicht sie ihren Ball nicht. Da schnappt sie den Besen, der in einer Garagenecke praktisch griffbereit steht. Erneut klettert sie auf die Reifen und angelt jetzt mit dem Besenstiel nach ihrem Ball. Endlich! Der Ball rollt vom Regal. Als sie den Automotor hört, ist es jedoch schon zu spät. Herr Stumpe fährt in die Garage. Petronella schnappt ihren Ball, stopft sich rasch noch die Taschen mit Blättern voll und läuft davon. »Ich werde mit deinen Eltern reden«, schimpft ihr Herr Stumpe wütend nach. Seit diesem Tag lebt der kleine Igel in Petronellas Familie. Keiner weiß, ob er ein Igelmännchen oder doch ein Weibchen ist. Jedenfalls wird er oder sie feierlich auf den Namen Hedgehog getauft. Den Namen durfte Feline für ihn aussuchen, schließlich hatte sie ihn ja auch gefunden. Hedgehog ist Englisch und bedeutet nichts anderes als Igel. Da konnte Feline wieder einmal ein wenig mit ihren guten Englischkenntnissen protzen. Mit der Zeit wird der kleine Igel zutraulich wie ein junger Welpe. Wenn Petronella ihn in die Hand nimmt und streichelt, legt er nicht die Ohren, sondern seine Stacheln an und macht sich im Handballen platt wie ein Pfannkuchen. Er liebt Schmusen und gibt vor lauter Freude genießerisch leise grunzende Geräusche von sich. Und Hedgehog schaukelt gern. Oft stellt er sich auf die kleinen schwarzen Hinterfüße, drückt sich mit den Vorderbeinen an der Wand empor und hakt sich dann in die Vorhänge der Terrassentür im Wohnzimmer. Er tippelt ein Stück zurück, damit er richtig Schwung bekommt, und schaukelt dann hin und her. Als Petronella das zum ersten Mal sieht, traut sie ihren Augen nicht. »Mama, komm schnell«, ruft sie. »Hedgehog schaukelt!« »Petronella, ich habe jetzt keine Zeit für Blödsinn«, antwortet die Mama aus dem Bad. Aber als sie Petronellas Kichern hört, kommt sie doch. »Vielleicht hat er sich aus Versehen im Stoff verfangen«, glaubt Petronellas Mutter und beeilt sich, ihn zu befreien. Aber Hedgehog nimmt schon kurz darauf erneut Anlauf und schaukelt wieder. Petronella ist sich ganz sicher, Hedgehog will sich fit halten. Er ist eben ein sportlicher Igel. Und flitzt mit seinen kleinen krummen Beinen zu gerne durch die ganze Wohnung.
1: Und jetzt geht's weiter.
0: Ganz besonders aber liebt er die Zimmerecke unter der Essbank in der Küche. Hier schnüffelt Hedgehog mit seiner langen, weichen Nase nach kleinen Hausspinnen. Da es bei Petronellas Familie zum Glück nicht immer perfekt sauber ist, macht Hedgehog tatsächlich Beute. Gierig schmatzend verschlingt er die langbeinigen Hausgäste, die wohl auch Zuflucht in der warmen Stube suchen. Ansonsten frisst Hedgehog Katzenfutter, vermischt mit Haferflocken und Eigelb. Er nascht auch gern Rosinen. Besonders gerne jedoch schnabuliert er Würmer und Weintrauben. Und kaum zu glauben, er liebt Avocadomus. Aber am liebsten eben Spinnen. Petronella will für ihn im Keller nach noch mehr Achtbeinern suchen. Denn, so denkt sie, der arme Igel kann im Haus nicht genug alleine finden. Wir dürfen ihn nicht zu sehr mit Rosinen und Avocadomus verwöhnen, glaubt sie. Spinnen sind sein normales Futter in freier Natur. Sie hocken tückisch meist an den schmutzigen Kellerfensterecken in ihren Netzen. Aber heute ist keine zu sehen. Komisch. Wo sind die bloß? Aber so schnell gibt Petronella nicht auf. Das wäre ja gelacht. Hier unten muss es Spinnen geben. Sie geht in den nächsten Kellerraum, zieht ein Regal ein Stück vor, damit sie besser in die Ecke kommt und da ist ja mein alter Zauberkasten, freut sich Petronella. Den hatte sie schon ganz vergessen, genauso wie den Fußball. Gerade als Petronella den Deckel öffnen will, sieht sie eine fette, dicke, große Spinne. Ein Prachtexemplar. Petronella schleicht sich an. Sie ist sich sicher, dass die Spinne sie schon bemerkt hat. Du verlässt dich wohl auf deine Tarnung, denkt Petronella und schwupp, stülpt sie ein leeres, großes Einmachglas über den fetten Leckerbissen. Sie schiebt ein Blatt Papier unter das Glas. Jetzt greift die Spinne das Glas an. Petronella dreht es rasch um und die Spinne rutscht hinein. Die dicke Spinne ist gefangen. Du bist eigentlich etwas zu hübsch zum Verfüttern, denkt Petronella. Und vorsichtig läuft sie mit dem Glas in die Küche. Feline sitzt gerade am Ecktisch und macht Hausaufgaben. Konzentriert liest sie in ihrem Biologiebuch und rührt dabei mit einem Löffel in ihrer Kakaotasse. Petronella stellt das Glas mit der Spinne auf den Tisch und geht zum Kühlschrank. Kakao ist eine gute Idee. Als Petronella die Milchtüte greift, schreit Feline plötzlich so laut auf, dass Petronella vor Schreck die Milch aus der Hand fällt. Da sieht Petronella, wie die schlaue Spinne aus dem Glas krabbelt, direkt über den Tisch, schnurstracks auf Feline zu. Die springt auf die Eckbank und wirft dabei auch noch ihr Kakaoglas um. Jetzt läuft die braune Flüssigkeit über Felines Buch und ihr Biologieheft. Feline schreit Petronella an. »Mach die sofort weg, du blöde Kuh!« Aber keine Spur mehr von der fetten Spinne. Die ist in Windeseile davongeflitzt. Da sitzt Hedgehog unter der Eckbank und schmatzt. Das hat sich wohl schon erledigt, sagt Petronella. Inzwischen ist auch Petronellas Vater in die Küche gestürmt. Was schreist du so? Fragt er Feline. Petronella stellt hier Monsterspinnen auf den Tisch. Jetzt ist mein ganzer Ordner und mein Buch voll Kakao, schimpft Feline und stupst ihre Schwester in den Rücken. Petronella holt erstmal einen Lappen und wischt die Milch vom Boden. Wo hattest du denn die Spinne her? Wundert sich ihr Vater.
1: Na, aus dem Keller, antwortet Petronella, als wäre das selbstverständlich.
0: Entschuldige dich bei Feline. Sieh mal, was du gemacht hast.
1: Petronella schüttelt den Kopf.
2: Mit ihrem Kakao habe ich nichts zu tun. Sie hat ihn selbst umgestoßen. Ich habe nur kurz die Spinne im Glas auf dem Tisch abgestellt.
0: Feline stöhnt.
1: Ja, aber die war so groß.
0: Feline zeigt sie viel größer, als sie wirklich war.
2: So ein Quatsch, so groß war die nie, wirft Petronella ein.
0: Und? Wo ist sie jetzt? Fragt ihr Vater.
1: Hedgehog hat sie gefressen, sagt Feline angeekelt.
0: Ihr Vater muss lächeln. Zum Glück haben wir einen Igel im Haus.
1: Petronella findet das nicht so lustig. Eigentlich wollte ich die Spinne ja wieder freilassen.
0: Jeden Tag wird Hedgehog auf die Küchenwaage gesetzt und sein Gewicht kontrolliert. Feline schreibt das Gewicht ordentlich in ein Heft.
2: Er muss noch mehr zunehmen, damit er in den Winterschlaf fallen kann, sagt Feline.
1: Der schläft doch oft genug, meint Petronella.
0: Tagsüber ist er oft müde und schläft in seinem Karton, durch den er jederzeit rein- oder rauskrabbeln kann. Gegen Abend wird er aktiv und hat für alle immer neue Überraschungen auf Lager. Die Wochen vergehen und Hedgehog wird immer dicker. Er lässt sich von Petronella und Feline herumtragen, ohne sich einzuigeln. Sie nehmen ihn mit in ihr Zimmer und setzen ihn sogar aufs Bett.
2: Er braucht eine kühlere Umgebung, damit er Winterschlaf machen kann, sagt Petronellas Mutter.
0: Und dann ist es soweit. Feline wiegt Hedgehog. Durch die vielen Avocados, Spinnen, Rosinen und das Katzenfutter hat er sich genug Speck angefressen. Jetzt muss Hedgehog umziehen, in den Keller. Feline und Petronella schauen jeden Tag nach ihm und stellen frisches Wasser und Trockenfutter in den Karton. Doch Hedgehog rührt es nicht an. Er liegt eingerollt in seinem Schlafhaus.
1: »Der schläft und schläft«, sagt Petronella.
0: Nun kann sie es kaum erwarten, bis ihr kleiner Freund wieder aktiv wird. Als draußen endlich wieder die Frühlingssonne auf das Haus und den Garten der Glücksschuss scheint, wacht Hedgehog auf. Er will raus aus dem Karton. Hedgehog schnuppert an Petronellas Hand und lässt sich hochnehmen. Er lässt sich sogar an seinem weichen Bauch streicheln. Zusammen mit ihrer großen Schwester trägt Petronella Hedgehog ins Wohnzimmer. Und das Erste, was ihm einfällt, ist, zum Vorhang zu laufen und zu schaukeln. Und dann will er in den Garten. Es bleibt kaum Zeit für einen Abschied, denn Hedgehog rennt ihnen mit seinen kurzen, krummen Beinchen ganz sportlich davon. Schwupp! Schon ist er hinter dem Komposthaufen verschwunden.
2: Es ist besser so, sagt Petronellas Vater später beim Abendbrot. Sein Winterschlaf ist vorbei. Und ein Igel hat in einem Haus eigentlich gar nichts verloren.
0: Petronella schaut ihren Vater mit großen Augen an.
2: Was ist denn? Fragt er erstaunt.
1: Ach, nix.
0: Petronella senkt schnell ihren Blick, damit sie niemand mit ihren Augen verrät, was sie gerade gesehen hat.
1: Nur einen halben Meter über dem Kopf ihres Vaters sitzt an der Wand eine ungewöhnlich dicke, fette Spinne.
0: Weinbergschnecken mit Kräuterbutter. Petronellas Mutter schmiert in der Küche Stullen und ihr Vater sucht im Keller nach seinen Wanderschuhen. Petronella beschließt, ihre gelben Gummistiefel und ihren großen gelben Regenmantel mit Kapuze zu tragen.
2: Aber es scheint doch die Sonne, stellt ihre Mutter verwundert fest.
1: Wenn ich schon mitwandern gehen muss, dann nur in meinen Gummistiefeln und meinem Regenmantel, erwidert Petronella energisch.
0: Die ganze Familie hat zu tun. Auf jeden Fall gibt es wegen Petronellas Kleiderwahl keine Diskussion mehr. Sie darf an diesem Frühlingstag mit Gummistiefeln und Regenmantel hinaus. Petronella seilt sich stets ein wenig ab. Schließlich gibt es allein und ungestört viel mehr zu entdecken. Geplant ist eine 8 Kilometer lange Wanderung nach Mirsdorf. Da geht es auch schon los. Und Petronellas Vater spielt unterwegs fröhlich auf seiner Mundharmonika.
2: Petronella hüpft extra mit ihren Gummistiefeln in die größten, schlammigsten Pfützen. Es hatte in der vergangenen Nacht in dieser Gegend stark geregnet. Jetzt kreuzen viele Weinbergschnecken Petronellas Weg. Weiße und braune, große und kleine. Petronella mag diese Kriechtiere mit ihren weichen Fühlern und ihrem feuchten Bauch. Eifrig sammelt sie alle ein. Als Schlusslicht der Wandertruppe kann sie ungestört machen, was sie will. Nur Kordel kommt ab und zu schwanzwedelnd zu Petronella gerannt, schnuppert hechelnd kurz an einer Schnecke, lässt sich von Petronella am Kopf streicheln und hoppelt wieder nach vorne zu den anderen.
1: »Ich nehme so viele Schnecken wie möglich mit nach Hause und lasse sie später bei uns im Garten wieder frei«, denkt Petronella. Denn sie will einmal das Glück haben und genau beobachten, wie Schnecken kleine Minischnecken bekommen. »Ich setze alle in das alte Aquarium«, denkt Petronella und freut sich über jede weitere Schnecke am Wegrand.
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0: Schön, dass ihr wieder dabei seid. Ihr hört die Frank und seine Freunde Radioshow mit Frank und dem
1: Zappeltier, genannt Zappel. Hallo ihr da draußen.
0: Wir lernen das Alphabet. Unser Alphabet hat 26 Buchstaben. Und heute, Zappel, lernen wir den 10. Buchstaben.
1: Welcher ist denn das?
0: Das ist der Buchstabe J.
1: Oh, jawoll, Frank.
0: Jawoll oder Juhu.
1: Yippie.
0: Fangen wir an, Zappel.
1: Ja.
0: Es gibt 4 Länder, die mit J beginnen.
1: Nur 4?
0: Ja, ich glaube, es gibt wirklich nicht mehr. Mir fallen nur 4 Länder ein.
1: Okay, mir fällt nur eins ein.
0: Welches fällt dir ein?
1: Ding-di-ding-ding-ding-ding-di. Japan.
0: Toll, Zappel. Dann gibt es noch Jordanien, Jemen und Jamaika.
1: Oh, Jamaika ist schön. Da ist immer so tolles Wetter. Du, Frank?
0: Ja?
1: Gibt's denn auch Tiere mit J?
0: Tiere mit J, ich glaube, da gibt es wirklich nur ein bekanntes Tier, welches mit J anfängt.
1: Oh, ich glaube, ich weiß welches. Mach mal ein Geräusch, ja?
0: Mach mal ein Geräusch.
1: Ich mache ein Tier nach, ja?
0: Ja. Zappel, das war ein Jaguar.
1: Richtig, jawoll.
0: Und jetzt hören wir Musik. Und in der Zeit, Zappel, überlegst du dir Vornamen für Jungs.
1: Du dann aber für Mädchen, Frank.
0: Okay.
1: Hier bei Radio Teddy.

0: Hier sind wir wieder, die Frank und seine Freunde Radioshow mit dem Zappeltier und mit Frank.
1: Ja, Frank, ich habe mir ganz viele Jungvornamen ausgedacht. Und du?
0: Ich habe mir Mädchenvornamen ausgedacht, die mit J beginnen.
1: Okay, ich wette mit dir, ich habe mehr.
0: Du kennst mehr Jungvornamen mit J?
1: Ja.
0: Okay, Wette angenommen.
1: Okay, du zählst, wenn ich loslege und ich zähle, wenn du loslegst.
0: Fang an, Zappel, ich bin gespannt, wer gewinnt.
1: Spannung. Jetzt geht's los. Jakob.
0: 1.
1: Joachim.
0: 2.
1: Julian.
0: 3.
1: Jan.
0: 4.
1: Joel.
0: 5.
1: Julius.
0: 6.
1: Yannick.
0: 7.
1: Johann.
0: 8.
1: Justin.
0: 9.
1: Jörg.
0: 10. Zappel. So viele Namen schon?
1: Ich weiß noch viel mehr.
0: Du hast schon 10 Namen.
1: Ja, werden 12.000. Pass auf. Jason.
0: 11.
1: Jürgen.
0: 12.
1: Jens.
0: 13.
1: Jonathan.
0: 14.
1: Joshua.
0: 15.
1: Jule.
0: 16.
1: Jack.
0: 17.
1: James.
0: 18, Zappel, kriegst du die 20 voll?
1: Mal gucken. Josef.
0: 19.
1: Und, Jim. Ja, nix mehr jetzt. Weiß kein mehr. Ja, nix mehr.
0: Zappel, toll, 20 Namen. Ui, das wird nicht einfach für mich. Ich fang an, du zählst.
1: Ich zähl, auf geht's.
0: Jacqueline.
1: 1.
0: Jennifer.
1: 2.
0: Josephine.
1: 3.
0: Jana.
1: 4.
0: Jenny.
1: 5.
0: Jule.
1: 6.
0: Janine.
1: 7.
0: Jessica.
1: 8.
0: Hui. Julia.
1: Was kommt nach 8?
0: 9.
1: Ah ja, 9.
0: Janina.
1: 10.
0: Jette.
1: 11.
0: Jutta.
1: 12.
0: Jasmin.
1: 13. Aufhören jetzt.
0: Ich weiß noch viel mehr. Johanna.
1: Oh, 14.
0: Janette.
1: 15.
0: Judy.
1: 16. Ha.
0: Oh, Zappel. Ha. Du hast gewonnen, Zappel.
1: Juhu, yippie.
0: Oh, mir fällt nichts mehr ein.
1: Macht nichts, kenn ich. Ja, nicht schlimm.
0: Okay, Zappel, schön, dass du das sagst. Dann hören wir jetzt Musik. Hier, in der Frank und seine Freunde Radioshow.

0: Juhu, Jubel, Trubel, Heiterkeit. Ich hoffe, ihr seid bereit. Die Frank und seine Freunde Radioshow mit dem Zappeltier.
1: Ja, Frank, hier bin ich. Wie immer dabei.
0: Jetzt wird es spannend, liebes Zappeltier.
1: Ja, wieso?
0: Ich habe mir einen super schwierigen Zungenbrecher ausgedacht für dich.
1: Oh, Jott, oh Jott.
0: Ja, ein Zungenbrecher mit ganz, ganz vielen Jots. Weißt du noch, was Zungenbrecher sind?
1: Ja, das sind Sätze, die muss ich meistens übrigens sagen.
0: Richtig.
1: Die immer schneller gesprochen total schwer sind. Und diesmal hast du hoffentlich einen Satz, wo nur Jots drin vorkommen.
0: Ja.
1: Ja, du sollst nämlich auch mal schwer haben. Dann wollen wir mal hören. Was hast du denn für mich?
0: Junge, jodelnde Jodlerjungen, jodeln, jaulende, Jodeljauchzer.
1: Gut, gut, gut.
0: Jaulende, Jodeljauchzer, jodeln, Junge, jodelnde Jodlerjungen. Jodlerhitti.
1: Jodlerhitti. Okay, das ist total schwer, Frank. Sollen wir die nochmal zusammen machen für alle?
0: Okay, Zappel, zusammen.
1: Junge, jodelnde Jodlerjungen, jodeln, jaulende Jodlerjauchzer. Jaulende Jodeljauchzer, jodeln, junge, jodelnde Jodlerjungen. Oh Gott, oh
0: Jodlerjungen.
1: Gott, oh Gott. Das ist aber ganz schön schwer.
0: Jetzt du alleine, Zappel.
1: Junge, Junge.
0: Auf die Plätze, fertig. Los!
1: Junge, jodelnde Jodler, Jungen, jodeln, jauchzende Jodler, Jauchzer. Nee.
0: Nein, Zappel, das war schon falsch.
1: Okay, ich versuch's nochmal.
0: Mach es ruhig ganz langsam.
1: Okay, ganz langsam. Junge, jodelnde Jodler, Jungen, jodeln, jaulende Jodeljauchzer, richtig?
0: Richtig.
1: Jaulende Jodeljauchzer, jodeln, junge, jodelnde Jodler, Jungen. Doch.
0: Jetzt ein bisschen schneller, Zappel.
1: Junge, jodelnde Jodlerjungen, jodeln, jaulende Jodeljauchzer. Jaulende Jodeljauchzer, jodeln, junge, jodelnde Jodeljungen.
0: Ja, Zappel.
1: Einmal noch, ich kann das besser. Und schneller vor allen Dingen. Junge, jodelnde Jodlerjungen, jodeln, jauchzende Jodlerjauchzer. Jaulende jodeln.
0: Zappel, doch sehr schwierig, ja?
1: Junge, Junge.
0: Ist aber nicht schlimm.
1: Nein, hat Spaß gemacht. Aua, aua, Zungenbrecher. Hier in der Frank und seine Freunde Radioshow mit mir und dem neben mir.
0: Und ich heiße Frank.
1: Ja,

0: Jodlaiti, die Frank und seine Freunde Radioshow. Jodlaiti fängt übrigens auch mit dem Buchstaben
1: J an. Juhu!
0: Jawohl, Zappel, heute haben wir eine ganze Menge gelernt über den Buchstaben J.
1: Ja, juhu, und gut ist, glaube ich, Frank, oder die Zeit ist schon wieder vorbei.
0: Leider, aber mir hat es eine Menge Spaß gemacht mit dir heute hier.
1: Ja, mit mir, mit dir hat's mir auch Spaß gemacht, ja. Frank?
0: Ja?
1: Vergess nicht wieder deine Jacke.
0: Jacke fängt auch mit J an. Stimmt. Zappel?
1: Ja?
0: Weißt du, was jetzt kommt?
1: Ja, Verabschiedung.
0: Okay, wir zwei auf drei, ja?
1: Ja, wir zwei auf drei.
0: Eins, zwei, drei. Tschüss.

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1: Eines Abends, die Dämmerung hatte bereits eingesetzt, kam Marilla zu Anne, die gerade den Abwasch erledigte, in die Küche.
2: Anne, ich möchte dich bitten, noch schnell zu Mrs. Barry hinüberzulaufen und die Schnittmuster abzuholen, die sie für mich ausgelegt hat.
3: Es ist aber bereits fast dunkel.
2: Na und? Das macht dir doch sonst nichts aus.
3: Ehrlich gesagt würde ich lieber morgen früh gehen, Marilla.
2: Was ist nur wieder in dich gefahren, Anne Shirley? Ich brauche die Schnittmuster, um heute Abend noch dein neues Kleid zuzuschneiden. Also bitte, sei so lieb und hole sie mir.
3: Gut, wenn du darauf bestehst. Aber ich werde die Straße nehmen.
2: Das ist ein großer Umweg. Anne, sag mir jetzt sofort, was los ist.
3: Um keinen Preis der Welt würde ich nach Einbruch der Dunkelheit noch durch den Geisterwald gehen wollen.
2: Den Geisterwald? Ich verstehe kein Wort. Niemals zuvor habe ich irgendjemanden sagen hören, dass in dem Wald zwischen Green Gables und Orchid Slope Geister ihr Unwesen treiben. Einmal ganz davon abgesehen, dass es so etwas wie Geister gar nicht gibt. Wer hat dir diesen Unsinn erzählt?
3: Niemand. Diana und ich haben es uns ausgedacht.
2: Oh.
3: Ein Wald, in dem es spukt, ist so herrlich romantisch. Wir stellten uns vor, wie eine weiße Frau dort in der Dämmerung einherschreitet. Sie ringt ihre Hände und stößt schauerlich klagende Laute aus. Aber sie ist nicht die einzige Erscheinung, die dort ihr Unwesen treibt. Der Geist eines ermordeten Kindes erscheint in einem entlegenen Teil des Waldes und legt seine kalten Finger auf den Nacken derjenigen, die es wagen, dort in der Dunkelheit umherzustreifen. Ganz zu schweigen von dem kopflosen Reiter, der auf Rache sinnt, und von den glühenden Skeletten, die immer bei Vollmond aus dem Sumpf aufsteigen. Und es erscheint in einem entlegenen Teil des Waldes und legt seine kalten Finger auf den Nacken derjenigen, die es wagen, dort in der Dunkelheit umherzustreifen. Ganz zu schweigen von dem kopflosen Reiter, der auf Rache

0: sicher vor Furcht sterben.
1: Du willst mir doch hoffentlich nicht weismachen, dass du all diesen Unfug, den mal wieder deine eigene Fantasie ausgebrütet hat, tatsächlich glaubst.
0: Doch, natürlich.
1: Auf der Stelle läufst du zu Mrs. Barry hinüber, und zwar durch den Wald. Das soll dir eine Lehre sein.
2: Mit klopfendem Herzen rannte Anne durch den Geisterwald, holte die Schnittmuster bei den Barrys ab und beeilte sich, wieder nach Hause zu kommen.
0: Oh, Marilla, es war so furchtbar. So furchtbar.
1: Ja, es ist manchmal auch von Nachteil, zu viel Fantasie zu haben. Ich denke, das hast du heute gelernt. Wobei ich mich nicht groß beklagen möchte. Denn so schnell wie eben hast du die Strecke zwischen dem Haus der Barrys und Green Gables noch nie zurückgelegt.
0: Ich bin froh, dass ich noch mein Leben habe.
2: Ende Juni nahm Mr. Phillips Abschied von den Schülern in Avonlea, da er nach den Sommerferien nicht an die Schule zurückkehren würde. Anne, die ihn eigentlich gar nicht leiden mochte, durchnässte zu Marillas großer Verwunderung zwei Taschentücher mit ihren Tränen. Einzig, weil seine Abschiedsrede sie so gerührt hatte. Mehr noch als das Scheiden des Lehrers sorgte die Ankunft des neuen Pfarrers, Mr. Allen, für Aufsehen am Beginn der Sommerferien. Besonders da er, ein noch vergleichsweise junger Mann, auch eine schöne junge Frau mitbrachte.
1: Ich denke, es wäre an der Zeit, Mr. und Mrs. Allen einmal zum Tee nach Green Gables einzuladen.
0: Oh ja. Bitte, darf ich einen Kuchen backen, Marilla?
1: Nur wenn du mir versprichst, diesmal nicht wieder das Mehl zu vergessen.
0: Aber doch nicht zu solch einem Anlass. Außerdem bin ich mittlerweile, was das Backen betrifft, schon viel besser geworden.
1: Ich weiß. Es war auch nur ein Spaß. Ich denke, kommenden Mittwoch würde es gut passen. Sag aber bitte Matthew noch nichts davon. Er ist imstande und sorgt für irgendeine wichtige Arbeit, die ihn daran hindert, dabei zu sein. Nur weil er so schrecklich schüchtern ist.
0: Ich werde schweigen wie ein Grab, Marilla. Oh, das wird sicher wunderbar.
2: Als der Mittwoch heranrückte, quoll die Speisekammer in Green Gables über von Leckereien, die Marilla für die Einladung in stundenlanger Arbeit hergestellt hatte. Pflaumenkompott, Hähnchen in Aspik, Kirschtorte, drei verschiedene Sorten Plätzchen, Zitronencreme, Schlagsahne sowie natürlich Annes Schichttorte.
0: Oh, Diana, heute Nacht hat mich ein schrecklicher Traum gequält. Ein boshafter Kobold verfolgte mich quer durch den Geisterwald. Sein Kopf bestand dabei aus einer riesigen Schichttorte.
3: Wie komisch. Aber ich denke, du kannst ganz unbesorgt sein. Die Torte wird dir schon gelungen sein. Das Stück deiner Schichttorte, das wir neulich in Idlewild gegessen haben, war jedenfalls köstlich.
0: Das schon. Aber Torten haben nun einmal die Eigenart, ausgerechnet dann zu misslingen, wenn es darauf ankommt. Du glaubst nicht, wie sehr ich mich konzentrieren musste, nicht schon wieder das Mehl zu vergessen. Zu dumm, dass ich mir gestern, als wir bis zur Dämmerung am Nymphenteich waren, einen Schnupfen eingefangen habe.
2: Marilla deckte zu diesem feierlichen Anlass den Tisch mit dem Rosenknospenservice und gestattete Anne sogar, den Tisch mit Blumen zu dekorieren. Das Ehepaar Allen fand viele Worte des Lobes für den so außergewöhnlich schön dekorierten Tisch. Selbst Matthew, den Anne liebevoll an der Hand genommen hatte, war bester Laune und zeigte nicht die Spur von Nervosität und Menschenscheue. Soweit verlief alles glänzend.
1: Nun müssen Sie aber unbedingt noch ein Stück von der Schichttorte probieren, Mrs. Allen.
4: Danke, Miss Cuthbert, aber nach all den Köstlichkeiten kann ich nun wirklich nicht mehr.
5: Aber Anne hat sie extra für Sie gebacken.
6: Mhm. Aha.
1: Sie müssen einfach davon probieren.
4: Mhm. Na, wenn das so ist, dann nehme ich natürlich gerne ein Stück.
1: Bitte sehr.
7: Und jetzt geht's weiter.
1: Mr. Allen?
6: Gerne. Annes Kuchen möchte ich natürlich auch probieren.
1: Das ist sehr liebenswürdig. Anne? Reich mir deinen Teller.
0: Hier.
1: So. Matthew, das ist für dich.
5: Danke sehr.
0: Ich hoffe, dass meine Backkünste den Erwartungen gerecht werden.
4: Dessen bin ich mir ganz sicher, Anne.
6: Zumindest ist die Torte schon mal ein Augenschmaus.

0: Mensch, Charlie! Was um Himmels Willen hast du in diesen Kuchen getan? Das schmeckt ja fürchterlich.
1: Nur die Zutaten, die im Rezept standen, Marilla. Ganz bestimmt.
0: Dann würde es sicher besser schmecken.
2: Was für ein Backaroma hast du denn benutzt, Anne?
1: Vanille. Hier ist das Fläschchen. Ein kleiner Rest ist noch drin.
0: Zeig mal her. Oh, dachte ich es mir doch. Du hast meine Rheuma-Medizin in den Kuchen getan. Ach, Anne, du bist aber auch ein Unglückswurm. Ich habe letzte Woche den Rest meiner Medizin in die leere Flasche mit dem Vanillearoma umgefüllt.
3: Zumindest wissen wir nun, dass der Kuchen nicht schädlich, sondern sogar der Gesundheit förderlich ist.
0: Ach, es war dumm von mir, die Flasche in die Speisekammer zu stellen. Da musste es ja zu Verwechslungen kommen. Aber warum hast du denn bloß nicht an der Flasche gerochen, bevor du davon in den Teig tatest?
1: Ich kann doch wegen meines Schnupfens nichts riechen.
4: Bitte gräm dich nicht. Es war ja nicht deine Schuld. Das hätte jedem passieren können. Dein guter Wille zählt. Mein Mann und ich wissen das sehr zu schätzen, glaub mir.
2: Ja.
1: Wenn sich das in Avonlea herumspricht, werde ich für alle Zeiten nur noch das Mädchen sein, das Torten mit Rheumamittel backt. Mit den Fingern werden sie auf mich zeigen.
2: Wir versprechen, nichts davon zu erzählen.
1: Danke, Mr. Allen. Aber ich bin bloß froh, dass Sie nicht auch denken, ich hätte Sie vergiften wollen, wie damals bei der Sache mit dem Johannisbeerwein.
4: Davon musst du mir unbedingt erzählen, wenn ich dich nächste Woche zum Tee zu uns einladen darf, Anne.
1: Oh, Mrs. Allen, wie freundlich von Ihnen. An Geschichten meiner Missgeschicke besteht kein Mangel. Um Ihnen alle zu erzählen, müssen Sie mich noch sehr häufig zum Tee zu sich einladen, fürchte ich.
0: Also Anne, wirklich?
4: Lassen Sie nur, Miss Cuthbert. Annes Art der Ehrlichkeit ist ungemein erfrischend. Ich könnte ihr stundenlang zuhören.
0: Und da Sie sie nun eingeladen haben, werden Sie das wohl auch müssen.
5: Anne kehrte einige Tage später voller Begeisterung von der Teegesellschaft bei Mrs. Allen zurück. Sie war froh, in der Frau des Pfarrers eine weitere verwandte Seele gefunden zu haben. Mrs. Allen hatte ihr nämlich unter anderem gestanden, dass sie in Geometrie auch das Schlusslicht ihrer Klasse gewesen sei.
1: Das hat mir wieder Mut gegeben, Marilla.
0: Ich bin beruhigt zu hören, dass Mrs. Allen trotz deines sicherlich immensen Redeschweiß offenbar doch ab und zu auch einmal zu Wort gekommen ist.
1: Mrs. Allen hat mir erzählt, dass die Lehrerstelle für das neue Schuljahr nun besetzt wurde. Stell dir vor, wir werden eine Lehrerin bekommen.
0: So? Na, das ist in der Tat eine Überraschung.
1: Miss Muriel Stacy heißt sie. Ist das nicht ein unglaublich romantischer Name?
0: Ja.
1: Seit ich weiß, dass uns eine Lehrerin mit einem derart romantischen Namen unterrichten wird, kann ich es gar nicht mehr erwarten, dass die Ferien endlich vorbei sein werden.
0: Aber Anne, das wird noch fast 2 Monate dauern. Die Sommerferien haben doch gerade erst begonnen.
1: Ich weiß. Ist das nicht fürchterlich? Wie soll ich meine Neugierde auf Miss Stacy nur zügeln?
5: Zum Glück für Anne mangelte es in den Ferien nicht an willkommenen Ablenkungen. Eine davon war eine Party, die Diana Barry für einige Mädchen aus der Schule veranstaltete. In der Schwüle der Nachmittagshitze kamen die Mädchen nach dem Tee auf die Idee, Mutproben zu machen.
6: Gräm dich nicht, Jane. Ich wäre auf einem Bein hüpfend nicht so weit gekommen wie du.
7: Ich nehme es mir aber selbst sehr übel, dass ich es nicht weiter geschafft habe.
8: Vor allem, da die Aufgabe ja alles andere als schwer war.
9: Hör auf zu sticheln, Josie. Jane hat ihr Bestes versucht.
8: Das stelle ich ja gar nicht in Abrede. Aber ihr Bestes war eben nicht gut genug, wie wir alle sehen konnten.
6: Hört auf! Anne, du bist dran.
9: Ach, ich glaube nicht, dass es Josie Pye schaffen wird, auf dem Lattenzaun zu balancieren, der den Garten von Orchid Slope im Osten begrenzt.
8: Ehrlich gesagt hatte ich auf eine wirkliche Herausforderung gehofft.
9: Hüte deine Zunge, Josie. Heißt es nicht, Hochmut kommt vor dem Fall?
6: Die Aufgabe ist gestellt. Nimmst du die Herausforderung an, Josie?
8: Nichts lieber als das. Denn ich bin das, was man ein Naturtalent im Balancieren nennt. Jane, Ruby, helft mir auf den Zaun.
6: Gut.
9: Ich wünsche ihr, dass sie in die Brennnesseln jenseits eures Gartens plumpst, Diana.
7: Musst du so zur Schau stellen, dass du sie nicht leiden magst?
6: Vorsicht!
7: Lauf doch nicht so schnell, Josie. Du wirst stürzen.
8: Ach was. Diese Mutprobe würde ich auch mit verbundenen Augen bestehen.
7: Ich kann gar nicht hinsehen.
9: Ich muss sagen, das macht diese Ziege wirklich großartig.
7: Mensch, Shirley.
8: So, geschafft. Na, was sagst du jetzt, Anne?
9: Nicht schlecht. Aber ich denke, es ist auch nicht wirklich etwas dabei, ein paar Schrittchen auf einem Zaun zu balancieren. Ich kannte einmal ein Mädchen, das konnte freihändig auf einem Dachfirst balancieren.
8: Oh, das glaube ich nicht. Das kann niemand. Und du schon gar nicht.
9: Und warum sollte ich das nicht können?
8: Gut, wenn du anderer Meinung bist, dann soll dies deine Mutprobe sein. Ich glaube nicht, dass es Anne Shirley schafft, auf dem Dach von Mrs. Barrys Küche zu balancieren.
7: Auf dem Küchendach? Oh nein, du wirst herunterfallen.
9: Und dir das Genick brechen, Anne.
7: Tu es nicht, Anne, bitte.
8: Nun, Miss Alleskönner.
9: Ich nehme die Herausforderung an, Josie Pye.
7: Anne, bist du verrückt geworden?
8: Sehr gut, Anne. Du hast Schneid. Ruby, Jane, haltet die Leiter fest.
7: Ja. Ja, Anne, bitte, das ist wirklich zu gefährlich.
9: Es geht um meine Ehre, Diana. Nun heißt es bestehen oder sterben.
8: Komm schon, Anne, mach's nicht so spannend. Hoch mit dir und lass deinen Worten Taten folgen.
9: Sei unbesorgt. Ich werde dir nicht die Genugtuung geben zu kneifen. Hm. Ihr werdet sehen, ich kann ohne herunterzufallen auf dem Dachfirst balancieren. Frisch gewagt also.
7: Anne, sieh nicht nach unten, Anne. Du darfst dabei nicht nach unten sehen.
8: Nun los, fang schon an, Anne. Zum Abendbrot müssen wir wieder zu Hause sein.
7: Hör auf, Josie. Anne, du kannst das, ich bin mir sicher. Gut, Anne. 2 Schritte hast du schon geschafft.
8: Wahrscheinlich wird sie kurz vor dem Ziel noch runterfallen.
7: Und sich schwer verletzen. Wie konntest du nur, Josie?
8: Sie hat es doch selbst herausgefordert.
7: Anne! Halt dich fest, Anne! Oh mein Gott, sie stürzt!
8: Hab ich's nicht gesagt?
7: Anne! Anne, bist du tot?
9: Sag doch was.
7: Anne!
9: Nein, Diana, ich bin nicht tot.
7: Gott sei Dank.
8: Gut, dann werde ich nicht mein Leben lang als das Mädchen verschrien sein, das Anne Shirleys frühzeitigen Tod verursacht hat.
9: Da kann ich dich beruhigen, Josie. Aber ich glaube, ich habe mir ganz ordentlich den Fuß verknackst. Bitte hol deinen Vater, Diana. Vielleicht kann er mich nach Hause tragen. Ich fürchte, ich werde es auf einem Bein hüpfend nicht bis Green Gables schaffen.
10: Wo ich es ja nicht mal durch Barrys Garten geschafft habe.

0: Marilla war gerade beim Äpfelpflücken, als sie Mr. Barry kommen sah, der Anne auf seinen starken Armen trug.
1: Mr. Barry! Anne! Um Himmels Willen, ist dir etwas zugestoßen?
2: Es ist nicht so schlimm, Marilla. Nur ein verstauchter Fuß.
3: Ja, aber... Ich bin bloß beim Balancieren vom Küchendachfürst gestürzt, Marilla.
1: Vom Küchendachfürst gestürzt?
2: Ja.
3: Bitte sei nicht böse auf mich. Josie Pye hat mich herausgefordert. Es ging um meine Ehre. Sicherlich hättest du unter diesen Umständen auch nicht gekniffen.
1: Ganz bestimmt hätte ich das. Ich wäre gewiss auf dem sicheren Erdboden geblieben und hätte die anderen balancieren lassen. So ein Leichtsinn.
3: Seien wir dankbar, dass nichts Schlimmeres passiert ist. Immerhin hätte ich mir ja auch das Genick brechen können. Du siehst doch einmal von dieser Seite, Marilla.
1: Eins steht jedenfalls fest. Deine Zunge hast du dir nicht verstaucht.
0: Anne war jetzt sehr froh, dass sie so viel Fantasie besaß. Denn andernfalls wären ihr die restlichen Ferienwochen, während denen sie permanent ihren Fuß schonen und hochlegen musste, noch quälender vorgekommen. Zum Glück erhielt sie täglich Besuch, was sie sichtlich genoss. Ehe sie sich versah, gingen daher irgendwann auch diese Ferien zu Ende. Und der von Anne so lang schon herbeigesehnte erste Schultag kam.
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5: Mit Frank Philipp, hallo zusammen. Der Buckelwal Timmy ist wieder frei. Nach seiner langen Reise von der Ostsee an Dänemark vorbei, ist er am Samstagmorgen kurz nach 9 Uhr aus seinem schwimmenden Swimmingpool der Barge in die Nordsee getaucht. Dabei tauchte er noch einmal kurz neben dem Schiffskonvoi auf, blies eine Fontäne in die Luft und schwamm davon. Erleichterung bei den Helfern der Rettungsmission. Mecklenburg-Vorpommerns Umweltminister Till Backhaus hat allen Unterstützern gedankt. Der junge Buckelwal war vor einigen Wochen an der Ostseeküste aufgetaucht und lag dort auf einer Sandbank fest. Die Rettungsaktion hatte viele Menschen beschäftigt. Am Freitag war der Tag der Arbeit und überall in Deutschland hatten die Menschen frei. In vielen Städten gab es bunte Feste und auch Demonstrationen. Denn der Tag der Arbeit erinnert daran, dass es früher keine festen Regeln für das Arbeiten gab. Regeln, die Erwachsene und auch Kinder geschützt haben. 1886 wurde erstmals für einen 8-Stunden-Arbeitstag demonstriert. Das war in den USA. Seitdem hat sich viel geändert. Malern, Bildhauern oder auch Keramikkünstlern könnt ihr in Brandenburg und Berlin an diesem Wochenende über die Schultern schauen. Denn es gibt die Tage der offenen Ateliers. Tausende Künstler und Künstlerinnen machen dabei mit, öffnen ihre Werkstätten und geben auch Kurse zum selber mal ausprobieren. Wo genau was zu finden ist, steht im Netz. Der Dichter James Krüss feiert in diesem Monat ein ganz besonderes Jubiläum. Denn Ende Mai wäre der bekannte Kinder- und Jugendbuchautor 100 Jahre alt geworden. Er ist der Erfinder von Klassikern wie Tim Thaler, dem Leuchtturm auf den Hummerklippen und unzähligen Gedichten. Er wuchs in Helgoland auf, ging zwar nicht besonders gern zur Schule, weil dort alle über einen Kamm geschoren werden, war aber trotzdem sehr gebildet. Vor allem das Lesen machte ihm viel Spaß, so Krüss später in einem Interview. Und soweit die Meldungen und die Radio Teddy Nachrichten zum Nachhören gibt es auch im Internet und überall, wo es Podcasts gibt.
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5: Das lange Wochenende lockt viele Familien in die Städte oder auch ins Grüne. Auf den Straßen ist also mehr los. Mehr Zeit einplanen solltet ihr unter anderem auf der A10, dem östlichen Berliner Ring. Dort gibt es eine Vollsperrung in beiden Richtungen zwischen Berlin-Hohenschönhausen und dem Dreieck Barnim. Ebenfalls vollgesperrt ist die A4 Chemnitz Richtung Erfurt in beiden Richtungen zwischen Stadtroda und Tunnel Lobdeburg. Und länger dauert es auch auf der A1 Lübeck Richtung Hamburg zwischen dem Kreuz Bargteheide und Bad Oldesloe. Gute Fahrt!
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7: Heute spielen Sonne und Wolken Fangen am Himmel. Mal gewinnt die Sonne, mal gewinnen die Wolken. Bei bis zu 29 Grad wird es richtig warm. Im Westen und Nordwesten kommen später ein paar Regenwolken vorbei. Hier kann es gewittern.
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7: Mit Luisa, hallo, schön, dass ihr dabei seid am langen Maiwochenende. Gleich gibt's gute Laune mit Topic, Nico Santos und Body. Und den Sonnenschein holen wir uns in die Kinderzimmer mit den Handshakes und Golden. Vorher geht's aber erstmal ab ins Bad und Zähneputzen.
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7: Und da putzen wir heute zusammen mit Superstar Taylor Swift und ihrem Song Elizabeth Taylor. Auf die Zahnbürste, fertig, los!

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1: Boah, so saubere Zähne, die blenden ja richtig. Jetzt gibt's weiter hier richtig coole Musik für die guten Laune-Kick am frühen Morgen. Leonie, don't worry. Aber vorher gibt's erstmal die Handtricks. Und Golden, gleich nach Nico Santos und Body.

Radio Teddy läuft bei euch am sonnigen Sonntag. Die Temperaturen, die sind richtig sommerlich. Seit Freitag haben ja sogar die Freibäder wieder auf und viele von euch waren gestern bestimmt schon im Wasser. Und dabei gibt's ja immer diesen einen Typ, den Rheinspringer. Der rennt los, nimmt Anlauf und zack, einfach rein ins Wasser. Kein Zögern, kein Testen, einfach nur... Und dann kommt der ganz cool raus und sagt, war ja gar nicht kalt. Ist klar. Aber ganz ehrlich, ein bisschen bewundere ich die Rheinspringer schon für ihren Mut. Mutig und vor allem sommerlich geht's jetzt hier weiter in der Radio Teddy Playlist. Topic Fireball und Nico Santos, Body, hört ihr jetzt hier bei Radio Teddy, dem Familienradio für den ganzen Tag.

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0: Radio Teddy läuft bei euch am Sonntagmorgen. Guten Morgen, schön, dass wir zusammen aufstehen. Egal, ob ihr noch im Bettchen kuschelt oder schon ganz wild spielt. Wir haben hier die perfekte Musik, um den Morgen ein bisschen schöner zu machen. Gleich gibt's einen Social Media Hit mit Ray und Where is my Husband. Und verzaubert werden wir auch von Lady Gaga und Abracadabra. Hört ihr alles gleich in der nächsten halben Stunde. Vorher werden wir jetzt erstmal eine Runde schlauer und da geht's um unsere Nasenlöcher.
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2: Mit Nils, hallo. Und wir haben diese Frage hier.
3: Hallo, hier ist Tom. Ich bin 11 Jahre alt und meine Frage ist, warum es 2 Nasenlöcher gibt.
2: Ja, Tom, eigentlich komisch. Ein Nasenloch würde doch auch reichen. Umso überraschter war ich, als ich bei der Suche nach der Antwort auf unsere Urvorfahren gestoßen bin. Das waren Fische und die hatten sogar 4 Nasenlöcher. Vorne 2 und hinten 2. Vorne lief das Wasser rein und hinten wieder raus. Als dann die ersten Wirbeltiere auf dem Land unterwegs waren, haben sich die zweiten Nasenlöcher nach innen verlegt und 2 sichtbare blieben übrig. Und warum sind es nun 2? Dafür gibt es auch 2 Gründe. Der erste, unsere Nase leistet Schwerstarbeit. Sie muss die Atemluft reinigen, das machen die feinen Härchen und sie wehrt Krankheitserreger ab. Deshalb wechseln sich die Nasenlöcher beim Atmen ab. Das könnt ihr auch ausprobieren. Abwechselnd ein Nasenloch zuhalten. Ihr stellt fest, dass die Luft durch das eine Nasenloch leichter fließt als durch das andere. Und eine Weile später ist das genau andersrum. Der zweite Grund, mit 2 Nasenlöchern riechen wir besser. Stereo sozusagen. Gerüche werden auf die beiden Nasenlöcher aufgeteilt und wir nehmen sie intensiver wahr, als wenn alles durch ein Loch strömen würde.
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0: Heute spielen Sonne und Wolken Fangen am Himmel. Mal gewinnt die Sonne, mal gewinnen die Wolken. Bei bis zu 29 Grad wird's richtig warm. Im Westen und Nordwesten kommen später ein paar Regenwolken vorbei. Hier kann's gewittern.
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0: Mit Luisa, hallo und guten Morgen. Schön, dass ihr mit mir zusammen reinstartet in dieses lange Wochenende. Gleich gibt's gute Laune Musik mit Taylor Swift und The Fate of Ophelia. Und in Social Media Hit habe ich auch dabei. Way, where is my husband? Hört ihr gleich. Vorher geht's erstmal ins Bad. Eine Runde Zähne putzen.
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0: Und Zähneputzen machen wir heute mit einer guten Laune-Nummer von Leonie. Und don't worry, auf die Zahnbürste, fertig, los!

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1: Und eure Zähne, die blitzen jetzt richtig in der Sonne. Frisch geputzt geht's also rein in den Tag, in diesen Sonntag. Und zum Start in den Tag spiele ich euch richtig gute Musik. Ray, Where is my husband? Hört ihr jetzt hier bei Radio Teddy. Das sind coole Hits für Eltern und Kids.

0: Radio Teddy läuft für euch am Sonntagmorgen. Schön, dass ihr dabei seid. 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
0: Morgen gibt's keine Einkaufstour, sondern liebe Kids und liebe Papas, aufgepasst, in der nächsten Woche suchen Tim und Christina mit euch die besten Geschenke für eure Mamas zum Muttertag. Schaltet ein immer um 6.40 Uhr. Und bleibt jetzt auch dran, denn sonst verpasst ihr Taylor Swift und The Fate of Ophelia.

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1: Und Kinder, was macht ihr in der Pause?
2: Wir laufen.
0: Okay.
2: Wir rennen.
0: Und der?
2: Der pennt. Power. Pause.
0: Und ihr?
2: Wir laufen.
0: Okay.
2: Wir rennen.
1: Und der?
2: Der

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0: Radio Teddy läuft bei euch. Einen guten Morgen, schön, dass ihr dabei seid. Und gleich in den Radio Teddy Nachrichten, da erfahrt ihr, was mit Buckelwald Timmy denn so los ist mittlerweile. Vorher gibt's aber richtig coole Musik.
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0: Und der kommt heute von Blackpink und sie singen Champion. Und in diesem Lied, da verbreiten sie richtig viel Selbstbewusstsein. Sie sagen, dass man sich bewusst sein sollte, dass man ein richtiger Champion ist und dass man wirklich alles schaffen kann. Auch wenn es mal ein bisschen komplizierter wird. Wir hören uns diesen Song jetzt an und nehmen uns die extra Portion Selbstbewusstsein mit. Blackpink, Champion, der Radio Teddy K-Pop-Hit der Stunde.

0: Radio Teddy, K-Pop-Hit, Blackpink Champion, habt ihr gerade hier gehört. Und wer jetzt noch nicht genug hat von K-Pop-Songs, der bleibt dran, denn gleich kommt noch BTS und Swim in der Playlist. Außerdem absoluter Ohrwurm. Cat's Eye und Gabriella warten auch auf euch. Hier bei Radio Teddy.
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6: Mit Angie, hallöchen. Habt ihr Lust auf eine Reise in die Eiszeit? Dann auf zum Eiszeitgarten in Buko. Dort erzählen euch bis zu 11 Tonnen schwere Findlinge von der Eiszeit und von ihrem unendlich langen Weg aus Skandinavien bis hin zu uns ins Märkische Oderland. Der Garten ist so angelegt, dass ihr sehen könnt, wie die Eiszeit unsere Landschaft verändert hat. So lernt ihr zum Beispiel, was sogenannte Rinnen mit dem beliebten Bukosee zu tun haben. Geht auf Entdeckungstour und erkundet die jahrtausendalten Eiszeitgeschichten. Euren Besuch könnt ihr am besten bei einem Spaziergang um den schönen Bukosee einplanen. Noch mehr Tipps für Kids für euch zum Nachhören bei Radio Teddy Plus.
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10: Mit Frank Philipp, hallo zusammen. Der Buckelwal Timmy ist wieder frei. Nach seiner langen Reise von der Ostsee an Dänemark vorbei, ist er am Samstagmorgen kurz nach 9 Uhr aus seinem schwimmenden Swimmingpool der Barge in die Nordsee getaucht. Dabei tauchte er noch einmal kurz neben dem Schiffskonvoi auf, blies eine Fontäne in die Luft und schwamm davon. Erleichterung bei den Helfern der Rettungsmission. Mecklenburg-Vorpommerns Umweltminister Till Backhaus hat allen Unterstützern gedankt. Der junge Buckelwal war vor einigen Wochen an der Ostseeküste aufgetaucht und lag dort auf einer Sandbank fest. Die Rettungsaktion hatte viele Menschen beschäftigt. Am Freitag war der Tag der Arbeit und überall in Deutschland hatten die Menschen frei. In vielen Städten gab es bunte Feste und auch Demonstrationen. Denn der Tag der Arbeit erinnert daran, dass es früher keine festen Regeln für das Arbeiten gab. Regeln, die Erwachsene und auch Kinder geschützt haben. 1886 wurde erstmals für einen 8-Stunden-Arbeitstag demonstriert. Das war in den USA. Seitdem hat sich viel geändert. Malern, Bildhauern oder auch Keramikkünstlern könnt ihr in Brandenburg und Berlin an diesem Wochenende über die Schultern schauen. Denn es gibt die Tage der offenen Ateliers. Tausende Künstler und Künstlerinnen machen dabei mit, öffnen ihre Werkstätten und geben auch Kurse zum selber mal ausprobieren. Wo genau was zu finden ist, steht im Netz. Der Dichter James Krüss feiert in diesem Monat ein ganz besonderes Jubiläum. Denn Ende Mai wäre der bekannte Kinder- und Jugendbuchautor 100 Jahre alt geworden. Er ist der Erfinder von Klassikern wie Tim Thaler, dem Leuchtturm auf den Hummerklippen und unzähligen Gedichten. Er wuchs in Helgoland auf, ging zwar nicht besonders gern zur Schule, weil dort alle über einen Kamm geschoren werden, war aber trotzdem sehr gebildet. Vor allem das Lesen machte ihm viel Spaß, so Krüss später in einem Interview. Und soweit die Meldungen und die Radio Teddy Nachrichten zum Nachhören gibt es auch im Internet und überall, wo es Podcasts gibt.
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10: Das lange Wochenende lockt viele Familien in die Städte oder auch ins Grüne. Auf den Straßen ist also mehr los. Mehr Zeit einplanen solltet ihr unter anderem auf der A10, dem östlichen Berliner Ring. Dort gibt es eine Vollsperrung in beiden Richtungen zwischen Berlin-Hohenschönhausen und dem Dreieck Barnim. Ebenfalls vollgesperrt ist die A4 Chemnitz Richtung Erfurt in beiden Richtungen zwischen Stadtroda und Tunnel Lobdeburg. Und länger dauert es auch auf der A1 Lübeck Richtung Hamburg zwischen dem Kreuz Bargteheide Heide und Bad Oldesloe. Gute Fahrt.
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0: Heute spielen Sonne und Wolken Fangen am Himmel. Mal gewinnt die Sonne, mal gewinnen die Wolken. Bei bis zu 29 Grad wird es richtig warm. Im Westen und Nordwesten kommen später ein paar Regenwolken vorbei. Hier kann es gewittern.
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0: Mit Luisa, hallo, schön, dass ihr dabei seid und guten Morgen an alle Frühstückstische. Da werden die Marmeladenbrötchen geschmiert und der Käse noch raufgelegt. Ob mit Marmelade oder ohne, das entscheidet ihr. Ich spiele euch die passende Musik zum Frühstücken. Cat's Eye, Gabriella. Gleich nach BTS und Swim hört ihr hier bei Radio Teddy.

Guten Morgen mit Radio Teddy an alle Familienfrühstückstische, wo heute mal ein bisschen früher gefrühstückt wird, damit es danach auch pünktlich zurück nach Hause geht aus dem kleinen Kurzurlaub übers lange Maiwochenende. Ich spiele euch die richtige Musik, damit ihr in Kofferpackstimmung kommt. Fever Dream, Alex Warren, hier bei Radio Teddy. Das sind coole Hits für Eltern und Kids.

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Alvaro Soler, Nico Santos, Leonie. Hier hört ihr alle eure Superstars. Baby, don't worry, you are my only. You won't be lonely, even if the sky is falling down. Eure gute Laune Hits, den ganzen Tag. Dazu alle angesagten Hits. Hier der nächste.

0: Radio Teddy läuft für euch. Einen guten Morgen. Schön, dass ihr dabei seid. Wir spielen hier Musik, mit dem sich das Aufstehen direkt viel leichter gestaltet. Loi, Red Eyes habe ich mit in der Playlist. Außerdem Taylor Swift und Elizabeth Taylor. Und eine richtig neue Nummer von 3 Berlin gibt's auch noch mit dazu. Alles in der nächsten halben Stunde. Vorher erfahren wir aber erstmal, warum dieser große Planet, auf dem wir leben, eigentlich so heißt, wie er heißt.
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2: Mit Nils, hallo. Xenia möchte wissen, wieso wir unsere Erde eigentlich Erde nennen. Ursprünglich leitet sich der Begriff Erde vom griechischen Era ab. Im Germanischen wurde daraus Ero, dann Erdo, dann Erde. Woher das Wort nun aber ganz genau kommt, ist nicht klar. Es gibt Experten, die vermuten, dass der Name möglicherweise von der ersten nachweisbaren Stadt auf unserer Erde kommt. Die hieß nämlich Eridu. Diese Stadt lag in Südmesopotamien. Das ist heute das Land Irak. Damals lebten in diesem Gebiet die Sumerer. Das ist etwa 6000 Jahre her. Von den Sumerern stammt übrigens auch die älteste Schrift, die wir kennen, die sumerische Keilschrift. Die Sumerer glaubten, dass die Stadt Eridu der Ort ist, an dem die Geschichte begann. Es ist denkbar, dass vom Namen der Stadt auch der Name Erde stammt. Aber wie gesagt, bewiesen ist das nicht. Leichter ist das bei den Namen der anderen Planeten in unserem Sonnensystem. Sie stammen alle aus der römischen Mythologie, das heißt, sie tragen Namen von Göttern. Merkur zum Beispiel, der Gott des Handels, oder Neptun, der Gott des Meeres.
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12: Und jetzt ein Tipp für die Familiengesundheit. Antimikrobielle Mundspüllösungen lindern Entzündungen im Mundbereich, können die Wundheilung fördern und gegen Mundgeruch helfen. Sie enthalten unter anderem synthetische Wirkstoffe oder Pflanzenauszüge aus Salbei oder Myrrhe. Gurgellösungen mit Chlorhexidin oder Jod können Zähne, Zahnspangen oder auch Zahnprothesen verfärben. Um diese Einfärbung zu verhindern, sollte man sich vor der Anwendung von Mundspüllösungen die Zähne putzen.

0: Heute spielen Sonne und Wolken Fangen am Himmel. Mal gewinnt die Sonne, mal gewinnen die Wolken. Bei bis zu 29 Grad wird's richtig warm. Im Westen und Nordwesten kommen später ein paar Regenwolken vorbei. Hier kann's gewittern.
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0: Mit Luisa, hallo und guten Morgen. Schön, dass ihr dabei seid. Wir starten in diesen Sonntag mit richtig viel guter Laune. Mit dabei Loi, Red Eyes, hört ihr gleich nach Taylor Swift und Elizabeth Taylor hier bei Radio Teddy.
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0: Radio Teddy läuft bei euch. Guten Morgen. Und hier bei Radio Teddy läuft jetzt gleich ein Song von 3 Berlin. Und der ist neu in der Radio Teddy Playlist. Irgendwas geht immer. Und da haben wir die dreimal gefragt, was geht denn für euch immer?
1: Für uns alle drei geht immer Chips essen. Vor allem, wenn wir im Studio sind.
2: Ey, was immer geht, ist Eis essen im Sommer, oder Tobi?
1: Absolut.
2: Ja, oder Rollschuhe oder Rollerblades fahren, das liebe ich auch, das geht auch immer.
1: Na, da bin ich nicht so gut drin, also ich fahre dann lieber Fahrrad.
0: Was irgendwas geht immer jetzt für einen Song ist, hört ihr jetzt hier bei Radio Teddy. Denn Radio Teddy macht Spaß, macht schlau.
3: Irgendwas

Sonnenschein, blauer Himmel und Radio Teddy bei euch auf den Ohren. Die sommerlichen Temperaturen, die locken ja so manche wieder in die Freibäder. Die haben ja auch seit Freitag wieder auf. Also perfektes Wetter fürs erste Anbaden. Aber nicht alle stürzen sich direkt ins Wasser. Es gibt da unterschiedliche Typen und da gibt es zum Beispiel den C-Test-Typ. Der reckt erstmal vorsichtig den großen C ins Wasser. Wieder raus, nochmal rein. Und dann kommt ganz schnell, oh nee, ich warte lieber noch. Ganz langsam rantasten, das ist auch eine gute Strategie. Und eine besonders gute Strategie, um das Sommerwetter zu genießen, das ist es einfach Radio Teddy weiterzuhören. Und sie besingt, was viele haben, wenn sie im Chlorwasser zu viel getaucht sind. Red Eyes, rote Augen. Loi, hört ihr jetzt hier bei Radio Teddy. 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

0: Radio Teddy bringt die Sonnenstimmung rein in eure Kinderzimmer. Hier gibt's super Hits und super Nachrichten. Welche Fußballmannschaft es jetzt wieder in die erste Liga geschafft hat, das erfahrt ihr gleich in den Radio Teddy Nachrichten. Vorher feiern wir aber erstmal richtig ab.
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0: Und der kommt von Haven und Caitlin Aragon. I Run heißt er. Und dieser Song, der wäre so fast gar nicht in der Playlist gelandet. Er wurde nämlich auf Social Media erstmal dadurch berühmt, dass er sich so cool anhörte. Dann kam raus, ist alles mit künstlicher Intelligenz erstellt worden. Haven hat daraufhin diesen Song nochmal aufgenommen, zusammen mit Caitlin Aragon. Wir hören ihn jetzt. I Run, der Radio Teddy Superhit der Stunde. 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

0: Hey, Vin und Kate in Aragon, I run, der Radio Teddy Superhit der Stunde. Und mit super Musik geht's hier gleich weiter. David Guetta, Teddy Swims und Tones and I, Gun habe ich in der Playlist. Außerdem Nico Santos, All Time High, der Wahlmajorkiner, der schenkt uns hier einen richtigen Sommerhit. Für die sommerliche Stimmung, also dranbleiben und mit tanzen.
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4: Mit Angie. Hallöchen. Ruckzuck, leckeres Schleckereis für kleine und große Naschkatzen gibt's mit Joghurt und Fruchtquark am Stiel. Dafür braucht ihr nur kleine Becher gefüllt mit Joghurt oder Fruchtquark und Holzstäbchen oder Plastiklöffel als Eisstiele. Und dann kann's auch schon losgehen. Deckel ab, Löffel mittig in den Becher stecken und ab ins Gefrierfach. Wer möchte, kann die Sorten auch Schicht für Schicht mixen und so seinen ganz eigenen Eisgeschmack kreieren. Nach wenigen Stunden ist das Eis schon fertig. Erwärmt den Becher am besten vor dem Schlecken noch kurz mit euren Händen, dann lässt sich euer Eis einfacher herausziehen. Noch mehr Eistipps für Kids für euch zum Nachhören bei Radio Teddy Plus.
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9: Mit Frank Philipp, hallo zusammen. Nach der Freilassung des gestrandeten Buckelwals Timmy vor der dänischen Küste streiten sich die Helfer. Eigentlich sollte Timmy ja weiter nördlich ins Meer gelassen werden. Tierschützer sehen trotz der Rettung noch viele Risiken für Timmy. Der angebrachte Peilsender zur Überwachung des Wales scheint auch nicht zu funktionieren. Wohin der junge Buckelwal nun geschwommen ist, ist unklar. In Esens in Ostfriesland sind mit einem Fest rund 180 Kühe wieder raus aus dem Stall und auf die Weide gelassen worden. Dort grasen sie den Sommer über, kürzen das Grün und sorgen auch für den typischen Anblick Kühe auf der Weide. Seit rund 10 Jahren wird dieses Ereignis immer mit einem Fest gefeiert, denn die Weidehaltung nimmt in Deutschland immer mehr ab. Viele Kühe verbringen die meiste Zeit im Stall, auch aus Kostengründen. Auch deshalb kostet die Weidemilch etwas mehr. An der berühmten Copacabana in Rio de Janeiro in Brasilien hat die kolumbianische Sängerin Shakira ein riesiges Konzert gegeben. Schätzungsweise 2 Millionen Menschen waren deshalb an den Strand gekommen. Zusätzlich waren Millionen an den TV-Geräten dabei. Der größte Sender des Landes übertrug die Show live. Für Shakira war es das größte Konzert ihrer Karriere. Ähnliche Gratisauftritte an der Copacabana gab es in der Vergangenheit auch von Madonna oder Lady Gaga. Nach 3 Jahren in der zweiten Fußball-Bundesliga ist Schalke 04 der Aufstieg in die erste Liga gelungen. Mit einem 1:0 gegen Düsseldorf wurde Schalke wieder erstklassig. Freudentränen bei Fans und Mannschaft inklusive. Eine Überraschung hat es in der ersten Fußball-Bundesliga gegeben. Meister Bayern München hat gegen den Tabellenletzten Heidenheim nur 3:3 unentschieden gespielt. Heute gibt es noch 3 Spiele in Liga 1. Unter anderem spielt Borussia Dortmund in Mönchengladbach. Und soweit die Meldungen und die Radio Teddy Nachrichten zum Nachhören gibt es auch in der Radio Teddy App und überall, wo es Podcasts gibt.
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9: Das lange Wochenende lockt viele Familien in die Städte oder auch ins Grüne. Auf den Straßen ist also mehr los. Mehr Zeit einplanen solltet ihr unter anderem auf der A10, dem östlichen Berliner Ring. Dort gibt es eine Vollsperrung in beiden Richtungen zwischen Berlin-Hohenschönhausen und dem Dreieck Barnim. Ebenfalls vollgesperrt ist die A4 Chemnitz Richtung Erfurt in beiden Richtungen zwischen Stadtroda und Tunnel Lobdeburg. Und länger dauert es auch auf der A1 Lübeck Richtung Hamburg zwischen dem Kreuz Bargteheide und Bad Oldesloe. Gute Fahrt!
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0: Heute spielen Sonne und Wolken Fangen am Himmel. Mal gewinnt die Sonne, mal gewinnen die Wolken. Bei bis zu 29 Grad wird's richtig warm. Im Westen und Nordwesten kommen später ein paar Regenwolken vorbei. Hier kann's gewittern.
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0: Mit Luisa. Hallo, schön, dass ihr dabei seid an diesem Sonnensonntag. Wir machen uns richtig gute Laune. Mit guter Laune Musik. David Guetta, Teddy Swims und Tones and I Gone Gone Gone warten in der Radio Teddy Playlist auf euch. Vorher der Mann, der bald wieder in einem roten Jury-Sitz Platz nimmt. Nico Santos, All Time I, hier bei Radio Teddy.
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Radio Teddy läuft bei euch am sonnigen Sonntag. Die Temperaturen, die sind richtig sommerlich. Seit Freitag haben ja sogar die Freibäder wieder auf und viele von euch waren gestern bestimmt schon im Wasser. Und dabei gibt's ja immer diesen einen Typ, den Rheinspringer. Der rennt los, nimmt Anlauf und zack, einfach rein ins Wasser. Kein Zögern, kein Testen, einfach nur... Und dann kommt der ganz cool raus und sagt, war ja gar nicht kalt. Ist klar. Aber ganz ehrlich, ein bisschen bewundere ich die Rheinspringer schon für ihren Mut. Hier gibt's jetzt Musik zum Baden oder auch einfach mit Tanzen oder einfach nur Sommer genießen. David Guetta, Teddy Swims und Tones and I, Gone, Gone, Gone, hört ihr hier bei Radio Teddy, dem Familienradio für den ganzen Tag.

0: Gute Laune Musik gibt's hier bei Radio Teddy. Schön, dass ihr dabei seid. Und mit guter Laune Musik machen wir auch weiter. BTS Swim gibt's in der Playlist. Außerdem Kamerad und der verteilt Umarmungen mit Hug Yourself und einen Blick auf eure Hobbys. Das werfen wir auch in der nächsten halben Stunde. Bleibt dran und verpasst es nicht. Und jetzt geht's erstmal über 380.000 Kilometer weg hier von der Erde, nämlich zum Mond. Aber wie ist der eigentlich entstanden? Klären wir jetzt im Radio Teddy nachgefragt, denn Radio Teddy macht Spaß, macht schlau.
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2: Mit Nils, hallo. Und wir haben eine neue Frage. Wie heißt du denn?
3: Ich heiße Theodor.
2: Und was möchtest du wissen?
3: Wie ist der Mond entstanden?
2: Der Mond ist ungefähr 385.000 Kilometer von der Erde entfernt. Das ist eine ziemlich weite Strecke. Man müsste dafür 10-mal um die Erde fahren. Der Mond ist der einzige Himmelskörper, den die Menschen außer der Erde schon betreten haben. Einfach weil alle anderen Himmelskörper noch viel zu weit von der Erde entfernt sind. Und weil die Menschen schon zum Mond geflogen sind, konnten sie ihn mittlerweile auch schon ziemlich gut erforschen. Und nun zu deiner Frage, wie der Mond entstanden ist. Die Wissenschaftler gehen davon aus, dass er mal zur Erde gehört hat. Vor 4,5 Milliarden Jahren, kurz nachdem die Erde entstanden ist, soll ein großer Asteroid auf die Erde geprallt sein. Und dabei hat sich ein kleines Stück von unserem Planeten gelöst. Das ist heute der Mond. Und der Mond ist ziemlich wichtig für das Leben hier auf der Erde. Das Leben auf der Erde ist ja im Meer entstanden. Und der Mond ist dafür verantwortlich, dass es Ebbe und Flut gibt. Also, dass das Wasser in den Meeren mal steigt und mal fällt. Erst durch Ebbe und Flut konnten bestimmte Stoffe vom Land ins Meer kommen. Die Mineralstoffe. Die wiederum waren für die Entstehung des Lebens ganz wichtig. Und Ebbe und Flut haben die Stoffe dann noch gut im Meer verteilt, wie ein großer Rührlöffel. Also ohne den Mond würde es auf der Erde heute also wahrscheinlich gar keine Menschen geben.
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9: Die Bedeutung deutscher Städtenamen. Karlsruhe. Bei der heutigen Gerichtsstadt handelt es sich um eine von Karl Wilhelm Markgraf von Baden-Durlach gegründete Planstadt. Der Name bezieht sich auf ihn.
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0: Heute spielen Sonne und Wolken Fangen am Himmel. Mal gewinnt die Sonne, mal gewinnen die Wolken. Bei bis zu 29 Grad wird's richtig warm. Im Westen und Nordwesten kommen später ein paar Regenwolken vorbei. Hier kann's gewittern.
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0: Mit Luisa, schön, dass ihr dabei seid und wir zusammen diesen sonnigen Sonntag verbringen. Mit Musik wird's direkt noch schöner. BTS und Swim. Und später in der Playlist die Huntricks mit Golden. Die bringen uns den Sonnenschein direkt ins Kinderzimmer.

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0: Radio Teddy läuft für euch. Schön, dass ihr dabei seid an diesem Sonnensonntag. Und ihr habt ja richtig viele Hobbys. Welcher Verein da mal jetzt vorgestellt wird von den 2 ab 2, hören wir jetzt.
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3: Ah, der Sommer kommt und das neue Hobby für euch, liebe Kids, kommt von uns.
2: Mhm.
3: Und deswegen küren wir hier den Radio Teddy Verein der Woche.
2: Leandra, 7 Jahre alt, und ihre Mama Lisa sind beim Verein Spirit Winged Sun in Bad Homburg vor der Höhe in Hessen. Ein Selbstverteidigungsverein für Kinder. Und so läuft das da ab.
4: Kinder kommen an, dann gibt es ein Aufwärmspiel.
5: Dann machen wir die Form.
4: Die Form sind Bewegungsabläufe, ne? Quasi Routinen bilden, die sie dann, wenn sie sich verteidigen, abrufen können. Dann geht's meistens so ein bisschen in die Selbstverteidigungsszenarien. Also was mache ich, wenn mich jemand von hinten festhält, schubst? Wie reagiere ich, wenn mich Erwachsene ansprechen? All das lernen die Kinder halt, damit sie im Notfall eine gewisse Selbstsicherheit haben, um reagieren zu können. Tatsächlich habe ich den Verein mit einem Trainer gemeinsam gegründet, weil uns gerade die Arbeit mit den Kindern super wichtig ist, dass wir das gerne Familien zur Verfügung stellen möchten, die eben nicht die finanziellen Mittel haben, irgendwie 60, 70 Euro im Monat für ein Kindertraining zu bezahlen.
3: Also auf jeden Fall auch ein sehr, sehr wichtiges Thema, Selbstverteidigung. Ja. Und jetzt seid ihr dran, meldet euch an und vor allem euren Verein auf radioteddy.de und schaut auch sehr gerne mal bei @paulberger.club vorbei. Da habt ihr dann sogar die Chance, dass euer Verein gesponsert wird.
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0: Und der nächste Verein der Woche wird schon morgen wieder bei den 2 ab 2 gekürt. Also reicht ihn jetzt noch schnell ein auf radioteddy.de. Und wir küren hier den Sommerhit. To Love Somebody hören wir jetzt. Vielleicht, ja, passend zu diesen sommerlichen Temperaturen draußen.

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0: Radio Teddy läuft für euch an diesem sonnigen Sonntag. Schön, dass ihr dabei seid. Und in den Radio Teddy Nachrichten, da erfahrt ihr gleich, welches Event in Deutschland stattgefunden hat, wo Kühe im Mittelpunkt standen. Vorher aber erstmal zu einem Hit, der millionenfach weltweit gestreamt wird.
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0: Und der kommt von Pink Panthers und Sarah Larson. Stateside heißt er und der geht wirklich richtig ab. Das Video zu diesem Hit wurde über 30 Millionen Mal abgespielt und in den Charts, da sind die beiden auch immer noch ganz oben mit dabei. Wir hören sie jetzt hier bei Radio Teddy, Pink Panthers und Sarah Larson, Stateside, der Radio Teddy Superhit der Stunde.

0: Radio Teddy Superhit Stateside von Pink Panthers und Sarah Larsson habt ihr gerade gehört hier bei Radio Teddy und wir machen richtig gute Laune Musik. Michael Schulte, 5 AM habe ich in der Playlist. Außerdem wartet Taylor Swift und Elizabeth Taylor auf euch. Bleibt dran und hört eure Lieblingshits in der Radio Teddy Wochenend Playlist.
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2: 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Das war's. Viel Spaß.
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14: Mit Frank Philipp, hallo zusammen. Nach der Freilassung des gestrandeten Buckelwals Timmy vor der dänischen Küste streiten sich die Helfer. Eigentlich sollte Timmy ja weiter nördlich ins Meer gelassen werden. Tierschützer sehen trotz der Rettung noch viele Risiken für Timmy. Der angebrachte Peilsender zur Überwachung des Wales scheint auch nicht zu funktionieren. Wohin der junge Buckelwal nun geschwommen ist, ist unklar. In Esens in Ostfriesland sind mit einem Fest rund 180 Kühe wieder raus aus dem Stall und auf die Weide gelassen worden. Dort grasen sie den Sommer über, kürzen das Grün und sorgen auch für den typischen Anblick Kühe auf der Weide. Seit rund 10 Jahren wird dieses Ereignis immer mit einem Fest gefeiert, denn die Weidehaltung nimmt in Deutschland immer mehr ab. Viele Kühe verbringen die meiste Zeit im Stall, auch aus Kostengründen. Auch deshalb kostet die Weidemilch etwas mehr. An der berühmten Copacabana in Rio de Janeiro in Brasilien hat die kolumbianische Sängerin Shakira ein riesiges Konzert gegeben. Schätzungsweise 2 Millionen Menschen waren deshalb an den Strand gekommen. Zusätzlich waren Millionen an den TV-Geräten dabei. Der größte Sender des Landes übertrug die Show live. Für Shakira war es das größte Konzert ihrer Karriere. Ähnliche Gratisauftritte an der Copacabana gab es in der Vergangenheit auch von Madonna oder Lady Gaga. Nach 3 Jahren in der zweiten Fußball-Bundesliga ist Schalke 04 der Aufstieg in die erste Liga gelungen. Mit einem 1:0 gegen Düsseldorf wurde Schalke wieder erstklassig. Freudentränen bei Fans und Mannschaft inklusive. Eine Überraschung hat es in der ersten Fußball-Bundesliga gegeben. Meister Bayern München hat gegen den tabellenletzten Heidenheim nur 3:3 unentschieden gespielt. Heute gibt es noch 3 Spiele in Liga 1, unter anderem spielt Borussia Dortmund in Mönchengladbach. 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
14: Das lange Wochenende lockt viele Familien in die Städte oder auch ins Grüne. Auf den Straßen ist also mehr los. Mehr Zeit einplanen solltet ihr unter anderem auf der A10, dem östlichen Berliner Ring. Dort gibt es eine Vollsperrung in beiden Richtungen zwischen Berlin-Hohenschönhausen und dem Dreieck Barmin. Ebenfalls vollgesperrt ist die A4 Chemnitz Richtung Erfurt in beiden Richtungen zwischen Stadtroda und Tunnel Lobdeburg. Und länger dauert es auch auf der A1 Lübeck Richtung Hamburg zwischen dem Kreuz Bargteheide und Bad Oldesloe. Gute Fahrt!
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0: Heute spielen Sonne und Wolken Fangen am Himmel. Mal gewinnt die Sonne, mal gewinnen die Wolken. Bei bis zu 29 Grad wird's richtig warm. Im Westen und Nordwesten kommen später ein paar Regenwolken vorbei. Hier kann's gewittern.
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0: Mit Luisa, schön, dass ihr dabei seid. Kurz nach 10 Uhr und draußen fühlt sich alles nach Sommer an. Die Freibäder haben ja auch viele seit Freitag wieder geöffnet. Und viele von euch waren bestimmt schon dieses Jahr zum ersten Mal im Wasser planschen. Und das möchte ich von euch wissen. Wart ihr schon im See oder im Freibad? Und ganz wichtig, wie seid ihr ins Wasser gegangen? Direkt reingesprungen oder erstmal vorsichtig getestet? Ruft an und erzählt mir eure Wasserplanschgeschichten. 0331 7 und 6 mal die 2. Ich bin gespannt auf eure Storys. Und wir starten jetzt mit Musik in diesen sonnigen Vormittag. Michael Schulte, 5 AM gibt's gleich. Vorher Taylor Swift und Elizabeth Taylor.
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0: Radio Teddy läuft bei euch am sonnigen Sonntag. Schön, dass ihr dabei seid. Und ich habe euch gefragt, Freibad? Ja oder nein? Würdet ihr euch jetzt schon ins Freibad trauen? Und falls ja, was seid ihr denn so für ein Typ, der da das erste Mal anbadet? Elli aus Berlin hat sich bei mir gemeldet. Elli, würdest du denn jetzt schon anbaden?
1: Ich denke schon. Ich bin da zur Sache keine Frostsäule. Ich müsste mich wahrscheinlich aber auch vorher erstmal so nass machen überall und dann ganz vorsichtig mit Zehenspitzen rein.
0: Also, Elli ist auf jeden Fall eher der Typ, erstmal den großen Zeh rein. Aber im Gegensatz zu den meisten geht sie dann wirklich rein in das Wasser, in die Fluten. Und dabei wünsche ich dir ganz viel Spaß, liebe Elli. Hab heute einen schönen sonnigen Sonntag. Und schön sonnig wird's jetzt bei euch in den Kinderzimmern mit Leonie. Und don't worry, das sind coole Hits für Eltern und Kids.

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0: Radio Teddy läuft bei euch am sonnigen Sonntag. Schön, dass ihr dabei seid. Und gleich könnt ihr wieder rätseln bei der Radio Teddy Challenge. Da wurde Christina für eine besondere Aufgabe gestellt. Bleibt dran und findet raus und rätselt mit. Und vor Rätsel stellt diese Künstlerin gerade ihre Fans. Taylor Swift, die hat auf ihrer Website ganz kurz mal einen Countdown aufblinken lassen. Und jetzt rätseln die Swifties, also ihre Fans, was es damit auf sich haben könnte. Kommt ein neuer Song? Kommt etwa vielleicht sogar ein neues Album? Wird irgendwas über die Hochzeit verraten? Die Rätsel, die bleiben noch. Wir lernen jetzt erstmal was dazu und rätseln nicht länger, woher der Mai eigentlich seinen Namen hat. 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
2: Mit Nils, hallo. Wir sind im Monat Mai. Aber warum heißt der Mai eigentlich Mai? Das möchte Merit wissen. Die Monate sind ja alle nach den alten Römern benannt. Der Juli ist nach Julius Caesar benannt, der August nach Kaiser Augustus und so weiter. Ja, und der Name des Monats Mai leitet sich ab von der alten römischen Göttin Maia. Sie war die Frau von Vulcanus. Er war der Gott des Feuers, der Blitze und der Handwerker und hat in den alten Geschichten die Schwerter der Götter geschmiedet. Und Maia soll die Mutter des Götterboten Merkur gewesen sein. Und auch die Mutter des griechischen Götterboten Hermes. In dem Fall überschneiden sich die Göttergeschichten aus dem alten Griechenland und dem alten Rom. Merkur und Hermes sind ein und derselbe. Und natürlich ihre Mutter Maia auch. Für Maia wurden im Monat Mai immer viele Feste gefeiert. Denn ihr Sohn Hermes bzw. Merkur hat für die Götter nicht nur Nachrichten überbracht, sondern er war auch der Gott der Händler. Und die wollten ihn und seine Mutter natürlich auf ihrer Seite haben und sie ehren und haben für sie große Feste organisiert. Dazu kommt ja auch, dass sich die Menschen im Mai schon immer darüber freuen, dass es wieder länger hell ist und die Bäume wieder grün sind. Und noch was Interessantes zum Mai. Der Mai beginnt immer mit demselben Wochentag wie der Januar des Folgejahres. Aber kein anderer Monat desselben Jahres beginnt mit demselben Wochentag wie der Mai.
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0: Heute spielen Sonne und Wolken Fangen am Himmel. Mal gewinnt die Sonne, mal gewinnen die Wolken. Bei bis zu 29 Grad wird's richtig warm. Im Westen und Nordwesten kommen später ein paar Regenwolken vorbei. Hier kann's gewittern.
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0: Mit Luisa, hallo und schön, dass ihr dabei seid. Wir starten in diesen Vormittag mit richtig guter Laune Musik. Taylor Swift, The Fate of Ophelia wartet auf euch. Und jetzt gibt's erstmal einen neuen Ohrwurm für den Tag. Cat's Eye, Gabriella.

0: Radio Teddy läuft bei euch an diesem wunderschönen Sonntag. Schön, dass ihr dabei seid. Und jetzt gibt's gleich was zu rätseln für euch. Denn jede Woche gibt es eine spannende Challenge in der Radio Teddy Morgenshow. Entweder für Tim oder für Christina. Und in dieser Woche, da wurde es flauschig. Denn unsere Lieblinge, die Haustiere, sind einkaufen geschickt worden von Tim. Und Christina, die musste erraten, welches Haustier da wohl gerade an der Kasse steht. Ihr rätselt jetzt mit.
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0: 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Hier geht's jetzt weiter mit Musik. Taylor Swift, The Fate of Ophelia.

0: Gute Laune am Sonntag gibt's mit Radio Teddy. Schön, dass ihr dabei seid. Und in den Radio Teddy Nachrichten, da erfahrt ihr gleich, welche Künstlerin ein Konzert vor 2 Millionen Menschen gegeben hat. Bleibt dran und findet's raus, denn Radio Teddy macht Spaß, macht schlau.
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0: Jetzt bekommt ein Disco-Klassiker ein Update. Felix Jehn und Cascada, die haben sich zusammengetan und den Hit aus den 80ern von Diana Ross, Upside Down, einen neuen Anstrich verpasst. Dreht die Radios laut und tanzt mit zu Boy You Turn Me. Felix Jehn und Cascada, der Radio-Teddy-Superhit der Stunde.

0: Felix Jen und Cascada, Boy You Turn Me, der Radio Teddy Superhit der Stunde. Und wir machen hier richtig eine bunte Wochenend-Playlist für euch. Alle Farben Baby Goodbye habe ich mit am Start. Außerdem den K-Pop-Hit von BTS Swim und Social-Media-Hit Where Is My Husband von Ray. Den gibt's auch noch. Alles in der nächsten halben Stunde hier bei Radio Teddy.
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4: Mit Angie. Hallöchen. Habt ihr Lust auf eine Reise in die Eiszeit? Dann auf zum Eiszeitgarten in Buko. Dort erzählen euch bis zu 11 Tonnen schwere Findlinge von der Eiszeit und von ihrem unendlich langen Weg aus Skandinavien bis hin zu uns ins Märkische Oderland. Der Garten ist so angelegt, dass ihr sehen könnt, wie die Eiszeit unsere Landschaft verändert hat. So lernt ihr zum Beispiel, was sogenannte Rinnen mit dem beliebten Bukosee zu tun haben. Geht auf Entdeckungstour und erkundet die jahrtausendalten Eiszeitgeschichten. Euren Besuch könnt ihr am besten bei einem Spaziergang um den schönen Bukosee einplanen. Noch mehr Tipps für Kids für euch zum Nachhören bei Radio Teddy Plus.
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15: Mit Frank Philipp, hallo zusammen.
3: Nach der Freilassung des gestrandeten Buckelwals Timmy vor der dänischen Küste streiten sich die Helfer. Eigentlich sollte Timmy ja weiter nördlich ins Meer gelassen werden. Tierschützer sehen trotz der Rettung noch viele Risiken für Timmy. Der angebrachte Peilsender zur Überwachung des Wales scheint auch nicht zu funktionieren. Wohin der junge Buckelwal nun geschwommen ist, ist unklar. In Esens in Ostfriesland sind mit einem Fest rund 180 Kühe wieder raus aus dem Stall und auf die Weide gelassen worden. Dort grasen sie den Sommer über, kürzen das Grün und sorgen auch für den typischen Anblick Kühe auf der Weide. Seit rund 10 Jahren wird dieses Ereignis immer mit einem Fest gefeiert, denn die Weidehaltung nimmt in Deutschland immer mehr ab. Viele Kühe verbringen die meiste Zeit im Stall, auch aus Kostengründen. Auch deshalb kostet die Weidemilch etwas mehr. An der berühmten Copacabana in Rio de Janeiro in Brasilien hat die kolumbianische Sängerin Shakira ein riesiges Konzert gegeben. Schätzungsweise 2 Millionen Menschen waren deshalb an den Strand gekommen. Zusätzlich waren Millionen an den TV-Geräten dabei. Der größte Sender des Landes übertrug die Show live. Für Shakira war es das größte Konzert ihrer Karriere. Ähnliche Gratisauftritte an der Copacabana gab es in der Vergangenheit auch von Madonna oder Lady Gaga. Nach 3 Jahren der zweiten Fußball-Bundesliga ist Schalke 04 der Aufstieg in die erste Liga gelungen. Mit einem 1:0 gegen Düsseldorf wurde Schalke wieder erstklassig. Freudentränen bei Fans und Mannschaft inklusive. Eine Überraschung hat es in der ersten Fußball-Bundesliga gegeben. Meister Bayern München hat gegen den Tabellenletzten Heidenheim nur 3:3 unentschieden gespielt. Heute gibt es noch 3 Spiele in Liga 1. Unter anderem spielt Borussia Dortmund in Mönchengladbach. 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
3: Das lange Wochenende lockt viele Familien in die Städte oder auch ins Grüne. Auf den Straßen ist also mehr los. Mehr Zeit einplanen solltet ihr unter anderem auf der A10, dem östlichen Berliner Ring. Dort gibt es eine Vollsperrung in beiden Richtungen zwischen Berlin-Hohenschönhausen und dem Dreieck Barmin. Ebenfalls vollgesperrt ist die A4 Chemnitz Richtung Erfurt in beiden Richtungen zwischen Stadtroda und Tunnel Lobdeburg. Und länger dauert es auch auf der A1 Lübeck Richtung Hamburg zwischen dem Kreuz Bargteheide und Bad Oldesloe. Gute Fahrt!
0: 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Heute spielen Sonne und Wolken Fangen am Himmel. Mal gewinnt die Sonne, mal gewinnen die Wolken. Bei bis zu 29 Grad wird es richtig warm. Im Westen und Nordwesten kommen später ein paar Regenwolken vorbei. Hier kann's gewittern.
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0: Mit Luisa, schön, dass ihr dabei seid. Und wir machen euer Wochenende schöner mit guter Musik. BTS Swim, eine K-Pop-Nummer, gibt's gleich. Außerdem wird's bunt in der Playlist mit Alle Farben und Baby Goodbye.

Egal, ob ihr auf der Couch kuschelt oder schon die Schuhe anzieht, Radio Teddy läuft bei euch an diesem wunderschönen Sonntag. Schön, dass ihr dabei seid. Die Reifen sind aufgepumpt. Die Klingel klingelt. Na dann, ist doch alles bereit für einen super Fahrradausflug. Aber Achtung, Helm nicht vergessen, dann kann's schon losgehen auf die Radeltour. Fahrt vorsichtig und ganz viel Spaß. Radeln im Takt könnt ihr jetzt zu einem K-Pop-Hit von BTS, Swim, hier bei Radio Teddy. Das sind coole Hits für Eltern und Kids.

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0: Radio Teddy läuft bei euch am 3. Mai. Gleich sind alle ganz verliebt mit Alex Warren und seinem Liebeslied Fever Dream. Und mit Taylor Swift kommt ein echter Superstar durchs Radio direkt in die Kinderzimmer. Im Radio Teddy nachgefragt, da geht's gleich rauf, runter und ab in einen Looping. Woohoo!
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2: Mit Nils, hallo. Und wir haben eine Frage hier von Paul und Felix.
3: Warum heißt die Achterbahn Achterbahn? Ist nicht Viererbahn oder Zweierbahn?
2: Ja, die Achterbahn ist keine Vierer- oder Zweierbahn, weil der Name aus der Bezeichnung Figur 8-Bahn entstanden ist. Und Figur 8 kommt daher, weil die Bahn von der Seite betrachtet mit ihren vielen Loopings ja oft wie eine 8 aussieht, die auf der Seite liegt. So eine 8 auf der Seite ist ja auch das Zeichen für unendlich. Man hätte sie eigentlich auch Unendlichbahn nennen können, aber es ist eben die Achterbahn. Manchmal werden Achterbahnen auch Berg- und Talbahnen genannt. Das leitet sich von den Bergen und Tälern des Streckenverlaufs ab. Denn nicht jeder hat ja Loopings, bei denen es kopfüber in eine Schleife geht. Oft hört man auch den englischen Namen Rollercoaster. Das kommt von den Begriffen rollend und von to coast, das mit freifahrend übersetzt werden kann. Im Französischen oder Spanischen werden Achterbahnen übersetzt russische Berge genannt. Lustigerweise aber nicht im Russischen. Da sind es die amerikanischen Berge.
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8: Heute spielen Sonne und Wolken Fangen am Himmel. Mal gewinnt die Sonne, mal gewinnen die Wolken. Bei bis zu 29 Grad wird es richtig warm. Im Westen und Nordwesten kommen später ein paar Regenwolken vorbei. Hier kann's gewittern.
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8: Mit Luisa einen schönen Sonntag. Und mit unserer Wochenend-Playlist wird der gleich noch schöner. Romantisch geht's gleich zu mit Alex Warren und Fever Dream. Vorher hört ihr die Künstlerin, die ihren Fans gerade Rätsel aufgibt mit einem kurzen Countdown auf ihrer Website. Taylor Swift. Elizabeth Taylor hier bei Radio Teddy.
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0: Radio Teddy läuft für euch am Sonnensonntag und jeden Morgen unter der Woche. Da stellen sich Tim und Christina spannenden Challenges. In der letzten Woche, da ging's tierisch zu an der Supermarktkasse. Tim hat nämlich unsere Haustiere zum Einkaufen geschickt. Welches unserer Haustiere hat hier eingekauft? Rätselt jetzt mit.
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2: Was fährt denn da über mein Kassenband? Eine große Tüte Trockenfutter? Die Brocken darin kullern bestimmt später fröhlich in einen Napf. Und huch, da kommt ja ein dicker Kauknochen angerutscht. 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
0: Und morgen, liebe Kids und liebe Papas, aufgepasst. Tim und Christina suchen in der nächsten Woche mit euch die besten Geschenke für eure Mamas zum Muttertag. Schaltet ein, immer um 6.40 Uhr. Und hier geht's jetzt weiter mit Musik. Ostis, Electrified. Das sind coole Hits für Eltern und Kids.

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0: Gold. Radio Teddy läuft bei euch mit Luisa am Wochenende. Schön, dass ihr dabei seid. In den Radio Teddy Nachrichten, da erfahrt ihr gleich, wo es jetzt ein Fest für Kühe geben soll. Vorher aber erstmal zu einem Superstar, der nach Berlin kommt. 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
0: Gleich 5 Konzerte spielt er wohl in Berlin im Jahr 2027. Harry Styles. Das Ganze passiert übrigens auf dem Tempelhofer Feld, einem ehemaligen Flughafen. Bestimmt auch mit auf der Konzertliederliste steht American Girls aus Harrys neuem Album. Ihr hört's jetzt auch. American Girls, Harry Styles, der Radio Teddy Superstar der Stunde.

0: American Girls, Harry Styles, der Radio Teddy Superstar der Stunde. Gute Laune am Sonntag gibt's mit David Guetta. Gone, gone, gone, gleich. Vorher scheint auch die Sonne durchs Radio direkt ins Kinderzimmer mit den Handtricks und Golden. 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
2: Mit Angie. Hallöchen. Ruckzuck, leckeres Schleckereis für kleine und große Naschkatzen gibt's mit Joghurt und Fruchtquark am Stiel. Dafür braucht ihr nur kleine Becher gefüllt mit Joghurt oder Fruchtquark und Holzstäbchen oder Plastiklöffel als Eisstiele. Und dann kann's auch schon losgehen. Deckel ab, Löffel mittig in den Becher stecken und ab ins Gefrierfach. Wer möchte, kann die Sorten auch Schicht für Schicht mixen und so seinen ganz eigenen Eisgeschmack kreieren. Nach wenigen Stunden ist das Eis schon fertig. Erwärmt den Becher am besten vor dem Schlecken noch kurz mit euren Händen, dann lässt sich euer Eis einfacher herausziehen. 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
12: Mit Frank Philipp, hallo zusammen. Nach der Freilassung des gestrandeten Buckelwals Timmy vor der dänischen Küste streiten sich die Helfer. Eigentlich sollte Timmy ja weiter nördlich ins Meer gelassen werden. Tierschützer sehen trotz der Rettung noch viele Risiken für Timmy. Der angebrachte Peilsender zur Überwachung des Wales scheint auch nicht zu funktionieren. Wohin der junge Buckelwal nun geschwommen ist, ist unklar. In Esens in Ostfriesland sind mit einem Fest rund 180 Kühe wieder raus aus dem Stall und auf die Weide gelassen worden. Dort grasen sie den Sommer über, kürzen das Grün und sorgen auch für den typischen Anblick. Kühe Kühe auf der Weide. Seit rund 10 Jahren wird dieses Ereignis immer mit einem Fest gefeiert, denn die Weidehaltung nimmt in Deutschland immer mehr ab. Viele Kühe verbringen die meiste Zeit im Stall, auch aus Kostengründen. Auch deshalb kostet die Weidemilch etwas mehr. An der berühmten Copacabana in Rio de Janeiro in Brasilien hat die kolumbianische Sängerin Shakira ein riesiges Konzert gegeben. Schätzungsweise 2 Millionen Menschen waren deshalb an den Strand gekommen. Zusätzlich waren Millionen an den TV-Geräten dabei. Der größte Sender des Landes übertrug die Show live. Für Shakira war es das größte Konzert ihrer Karriere. Ähnliche Gratisauftritte an der Copacabana gab es in der Vergangenheit auch von Madonna oder Lady Gaga. Nach 3 Jahren in der zweiten Fußball-Bundesliga ist Schalke 04 der Aufstieg in die erste Liga gelungen. Mit einem 1:0 gegen Düsseldorf wurde Schalke wieder erstklassig. Freudentränen bei Fans und Mannschaft inklusive. Eine Überraschung hat es in der ersten Fußball-Bundesliga gegeben. Meister Bayern München hat gegen den Tabellenletzten Heidenheim nur 3:3 unentschieden gespielt. Heute gibt es noch 3 Spiele in Liga 1, unter anderem spielt Borussia Dortmund in Mönchengladbach. 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
12: Das lange Wochenende lockt viele Familien in die Städte oder auch ins Grüne. Auf den Straßen ist also mehr los. Mehr Zeit einplanen solltet ihr unter anderem auf der A10, dem östlichen Berliner Ring. Dort gibt es eine Vollsperrung in beiden Richtungen zwischen Berlin-Hohenschönhausen und dem Dreieck Barmin. Ebenfalls vollgesperrt ist die A4 Chemnitz Richtung Erfurt in beiden Richtungen zwischen Stadtroda und Tunnel Lobdeburg. Und länger dauert es auch auf der A1 Lübeck Richtung Hamburg zwischen dem Kreuz Wagte Heide und Bad Oldesloe. Gute Fahrt.
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0: Heute spielen Sonne und Wolken Fangen am Himmel. Mal gewinnt die Sonne, mal gewinnen die Wolken. Bei bis zu 29 Grad wird es richtig warm. Im Westen und Nordwesten kommen später ein paar Regenwolken vorbei. Hier kann es gewittern.
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4: Hey, habt ein wundervolles Wochenende, liebe Familien. Hier sind
13: Sandra, Christina, hallo.
4: Und Tim. Was sind Satelliten? Was ist das Oval Office? Und wer wird eigentlich die deutsche Bundeskanzlerin oder den Bundeskanzler?
13: Tim, dafür haben wir jetzt gerade keine Zeit. Am besten fragst du einfach Nils.
14: Und der beantwortet nämlich alle möglichen Fragen. Von dir, aber auch von euch Kids im Radio Teddy nachgefragt. Gleich wieder um kurz vor halb, denn Radio Teddy macht Spaß, macht schlau.
4: Bis dahin, eure Wochenend-Playlist. Nur Lieblingsmusik. Viel Spaß.

0: 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Tierisch ernst oder tierischer Quatsch?
1: Ihr bekommt von uns eine Tiergeschichte und erratet, ist das tierisch ernst oder doch eher tierischer Quatsch? Mit uns spielt jetzt Emilia, 14 Jahre alt, aus Kempten im Allgäu. Ihre Freundin Emma ist auch mit dabei. Hallöchen.
2: Hallo.
3: Hunde können den Herzschlag von uns Menschen hören. Tierisch ernst oder tierischer Quatsch?
2: Ich glaube, das ist tierisch ernst, weil ich weiß ja, dass Hunde so ganz gut hören können und sowas. Und ich glaube, sie spüren halt auch den Herzschlag und hören den, glaube ich auch. Also würde ich jetzt mal vermuten.
3: Das ist tierisch ernst.
1: Jawohl.
3: Hunde haben einen extrem feinen Gehörsinn. Sie können sogar leise Körpergeräusche wie Herzschläge oder Atemveränderungen wahrnehmen.
1: Ja, genau so ist es. Herzlichen Glückwunsch.
2: Juhu, super, vielen Dank.
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1: Ich heiße Elia und möchte gerne fragen, wieso wächst das Samenkorn?
2: Eine knifflige Frage. Grüß dich, Elias. Nils hier. Also, die Samenkörner werden ja in die Erde gesteckt und dann gegossen. Wenn man den Samen in den Boden steckt und gießt, saugt er sich mit Wasser voll. Dadurch wird das Samenkorn viel größer und platzt auf. Und das Wichtigste daran ist, dass sich eine Wurzel bildet. Jedes Samenkorn ist so angelegt, dass es eine Wurzel bilden kann. Die Wurzel könnt ihr euch vorstellen wie eine Zunge. Durch die Wurzel kann die Pflanze Nahrung aus dem Boden aufnehmen. Sie isst also. Und was passiert, wenn man isst? Man wächst und man wird kräftiger. Dann bilden sich die Anlagen für den Stängel und die Blüten. Das heißt, der Stängel und die Blüten recken sich nach oben, in Richtung Licht. Man könnte sagen, dass die Pflanzen Augen haben. Sie wachsen immer in Richtung Sonne nach oben. Sonne und Licht sind ganz wichtig für die Pflanzen, weil sie dadurch ihre Nährstoffe, ihre Nahrung selbst herstellen können und sich Wasser aus dem Boden ziehen. Durch die Strahlen der Sonne fangen die Pflanzen an zu schwitzen, so wie wir auch, wenn wir in der Sonne sitzen. Und wenn sie Wasser ausschwitzen, ziehen sie neues Wasser aus dem Boden nach. Pflanzen müssen wie wir trinken. Und so sind sie immer mit Wasser versorgt. Deshalb ist es wichtig, die Pflanzen immer zu gießen, damit sie genug Wasser haben, von dem sie sich ernähren können.
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12: Heute spielen Sonne und Wolken Fangen am Himmel. Mal gewinnt die Sonne, mal gewinnen die Wolken. Bei bis zu 29 Grad wird's richtig warm. Im Westen und Nordwesten kommen später ein paar Regenwolken vorbei. Hier kann's gewittern.
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13: Halli, hallo, hallöle, wunderschönes Wochenende gewünscht.
14: Hallo.
13: Das Studio ist voll. Wir haben hier Alina und den
14: Basti.
13: Und ich bin Sandra, hallöchen. Und wir haben noch mehr Spaß für euch im Gepäck. Jede Stunde bekommt ihr hier die Tipps für Kids von unserer Kollegin Angie. Die verrät euch zum Beispiel, wie ihr Gemüsepommes selber macht oder eine Papprassel bastelt.
14: Ja, super. Mama und Papa freuen sich über den Krach.
13: Stimmt. Papa la Papprassel. Ja, und noch vieles mehr.
14: Ja, und bis dahin hören wir Lieblingsmusik. Ganz ohne Papprassel. Castle, sondern von euren Stars.
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1: Supermarkt Spezial.
2: Jeden Morgen stellen wir uns ja gegenseitig verrückte Aufgaben.
3: Mhm.
2: In dieser Woche sind wir gemeinsam im Supermarkt unterwegs und du darfst raten, welches unserer Haustiere da mit der Shoppingtasche unterwegs ist und fleißig das Kassenband füllt.
3: Oh, warte, du kommst wirklich auf Sachen. Ich stelle mir aber gerade vor, wie mein Hund Leo da selbst einkaufen geht. Viel Spaß, Leo.
2: Bisher haben wir schon Katzen und Kaninchen getroffen im Supermarkt, haben gequatscht. Jetzt kommt dieses Haustier. Aber wer ist es?
4: Was fährt denn da über mein Kassenband? Eine große Tüte Trockenfutter? Die Brocken darin kullern bestimmt später fröhlich in einen Napf. Und huch, da kommt ja ein dicker Kauknochen angerutscht. Der ist aber nichts für zarte Zähnchen. Da möchte jemand ordentlich knabbern und drauf rumkauen. Und was ist das? Oh, na, dieses Quietschen hört deine Familie jetzt bestimmt mindestens 100 Mal am Tag.
3: Was für ein Zufall. Ich habe eben über meinen Hund Leo gesprochen und ich denke, dass hier auch ein Hund einkauft.
2: Bist du sicher?
3: Sowas von sicher.
2: Könnte ja auch ein Bär sein.
3: Ja, aber es ist kein Haustier.
2: Löwe?
3: Auch kein Haustier.
2: Tiger?
3: Auch ein Wildtier.
2: Fuchs?
3: Tim, ich bleibe beim Hund. Du brauchst mich hier nicht verwirren, oder? Ihr seht's doch...
2: Ja. Ja, es ist richtig.
3: Wollte gerade sagen, ihr seht's vom Radio bestimmt so wie ich.
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0: 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Und jetzt, damit ihr Bescheid wisst und mitreden könnt, hier sind die Radio-Teddy-Nachrichten.
14: Mit Frank Philipp, hallo zusammen. Der Deutsche Bundestag in Berlin lädt heute zum Tag der Ein- und Ausblicke. Bis zum Abend stehen die Türen des Parlaments offen und gewähren einen spannenden Einblick in die Arbeit der Politiker. Geöffnet sind das Reichstagsgebäude, das Paul-Löbe-Haus und das Marie-Elisabeth-Lüders-Haus. Es gibt Führungen und auch Diskussionen mit den Abgeordneten. Auch gibt es ein spezielles Programm für Kinder. Neben einer Spielwiese gibt es Mitmach- und Bastelangebote sowie eine Fotostation. Berlin hat seine Freibadsaison eröffnet. Das Sommerbad in Kreuzberg, besser bekannt als das Prinzenbad, und auch das Strandbad Wannsee haben den Anfang gemacht. Die restlichen 14 städtischen Sommerbäder öffnen dann Anfang Juni. In beheizten Becken wird die Wassertemperatur bei 22 Grad liegen. In Esens in Ostfriesland sind mit einem Fest rund 180 Kühe wieder raus aus dem Stall und auf die Weide gelassen worden. Dort grasen sie den Sommer über, kürzen das Grün und sorgen auch für den typischen Anblick Kühe auf der Weide. Seit rund 10 Jahren wird das Ereignis mit einem Fest gefeiert, denn die Weidehaltung nimmt immer mehr ab in Deutschland. Viele Kühe verbringen die meiste Zeit im Stall, auch aus Kostengründen. Und deshalb kostet auch die Weidemilch etwas mehr. Einem Elch in Not wurde in der Hauptstadt von Estland, Tallinn, geholfen. Der Elch war in einem Wohngebiet an einem Metallzaun hängen geblieben und steckte fest. Zwei Männer griffen beherzt zu und hoben die beiden Hinterbeine über den Zaun. Allerdings brauchten sie dafür mehrere Versuche. Ein zweiter Elch stand daneben und beobachtete die ganze Aktion. Als der Elch vom Zaun befreit war, trotteten die beiden Tiere davon. Das Handyvideo der Aktion geht gerade viral. Und soweit die Meldungen und die Radio-Teddy-Nachrichten zum Nachhören gibt es auch in der Radio-Teddy-App und überall, wo es Podcasts gibt.
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14: Das lange Wochenende lockt viele Familien in die Städte oder auch ins Grüne. Auf den Straßen ist also mehr los. Mehr Zeit einplanen solltet ihr unter anderem auf der A10, dem östlichen Berliner Ring. Dort gibt es eine Vollsperrung in beiden Richtungen zwischen Berlin-Hohenschönhausen und dem Dreieck Barnim. Ebenfalls vollgesperrt ist die A4 Chemnitz Richtung Erfurt in beiden Richtungen zwischen Stadtroda und Tunnel Lobdeburg. Und länger dauert es auch auf der A1 Lübeck Richtung Hamburg zwischen dem Kreuz Bagdad Heide und Bad Oldesloe. Gute Fahrt.
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15: Heute spielen Sonne und Wolken Fangen am Himmel. Mal gewinnt die Sonne, mal gewinnen die Wolken. Bei bis zu 29 Grad wird's richtig warm. Im Westen und Nordwesten kommen später ein paar Regenwolken vorbei. Hier kann's gewittern.
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16: Schönes Wochenende, liebe Familien. Hier sind
17: Tim,
16: Sandra und Christina. Und das Beste am Wochenende, ich bin mir sicher, da sind wir uns alle einig. Keine Schule und trotzdem wird's bei uns Angeber wissen.
18: Ihr stellt uns eure Fragen und wir beantworten sie jeden Tag im Radio Teddy nachgefragt. Und gleich die nächste spannende Frage und die Antwort dazu. Kurz vor halb.
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0: Stadtland Fluss. Habt ihr es gewusst?
1: Jetzt spielen wir hier erstmal eine Runde Kategorien. Buchstaben und fünf Kategorien.
2: Ben, hallo Leonie, 11 Jahre alt aus Mannheim in Baden-Württemberg.
1: Papa Gerd aus Berlin als Klinike.
3: Hallo.
1: Ach, und es ist das Else wie Leonie.
3: Yes. Sehr gut. Okay.
2: Dann brauche ich jetzt eine Stadt mit L.
4: Leipzig.
1: Ja, etwas, was man aus Bausteinen bauen kann mit L.
4: Lehm.
1: Wie baut man denn Lehm aus Bausteinen?
4: Geht alles.
3: Oder ein Löwen.
1: Das geht auf jeden Fall auch. Dann nehmen wir den Löwen aus Lehm. Baustein. Dann brauche ich noch eine Farbe mit L.
4: Lila.
3: Lila.
2: Ja, und ein Adjektiv mit L.
3: Lustig.
1: Ja, und damit habt ihr 4 von 5. Das heißt, ihr habt schon längst gewonnen. Herzlichen Glückwunsch.
3: Danke.
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1: Mit Nils, hallo. Antonio möchte gern wissen, wer die Cola erfunden hat. Als Cola-Erfinder gilt John Pemberton aus den USA. Der war Apotheker und wollte 1886, also vor rund 140 Jahren, ein Mittel gegen Kopfschmerzen und Müdigkeit zusammenbrauen. Völlig überraschend hat den Patienten der Sirup für 5 Cent das Glas super geschmeckt. Vor der Apotheke standen sie Schlange. Schnell wurde Cola ein beliebtes Erfrischungsgetränk. Heute wird die Cola in fast allen Ländern der Welt verkauft. Es gibt viele verschiedene Marken, große und kleine. Und wie wird sie gemacht? Unsere Cola heute ist weit entfernt von dem Medizintrunk, den Pemberton zusammengemischt hat. Was da genau drin ist, kann ich jetzt gar nicht alles vorlesen. Das kann man auch im Internet nachlesen. Das sind ganz viele Stoffe. Natürlich Wasser und Zucker und verschiedene Öle. Von der Orange und von Zimt und vieles andere. Auf jeden Fall enthält die herkömmliche Cola Koffein. Den Stoff, der im Kaffee drin ist. Deshalb ist sie für Kinder gar nicht so gut. Und für Kinder und Erwachsene ist sie nicht gut, weil in einem Liter Cola 36 Stückchen Würfelzucker sind. Aber es gibt heutzutage auch Cola-Varianten ohne Zucker und ohne Koffein.
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8: Die Bedeutung deutscher Städtenamen. Oldenburg. Oldenburg geht auf den Namen Aldenburg zurück.
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9: Das lange Wochenende lockt viele Familien in die Städte oder auch ins Grüne. Auf den Straßen ist also mehr los. Mehr Zeit einplanen solltet ihr unter anderem auf der A10, dem östlichen Berliner Ring. Dort gibt es eine Vollsperrung in beiden Richtungen zwischen Berlin-Hohenschönhausen und dem Dreieck Barnim. Ebenfalls vollgesperrt ist die A4 Chemnitz Richtung Erfurt in beiden Richtungen zwischen Stadt Roda und Tunnel Lobteburg. Und länger dauert es auch auf der A1 Lübeck Richtung Hamburg zwischen dem Kreuz Bargteheide und Bad Oldesloe. Gute Fahrt!
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2: Heute spielen Sonne und Wolken Fangen am Himmel. Mal gewinnt die Sonne, mal gewinnen die Wolken. Bei bis zu 29 Grad wird's richtig warm. Im Westen und Nordwesten kommen später ein paar Regenwolken vorbei. Hier kann's gewittern.
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10: Hallöchen und ein schönes Wochenende.
11: Hallo.
10: Ich hoffe, ihr habt genug Platz im Familienauto. Jetzt wird's ordentlich voll. Hier sind Sandra.
11: Hallo.
10: Alina.
11: Hallo.
10: Und Basti. Hallo.
11: Ja, und ihr kennt sie, die großen Duelle. David gegen Goliath, Ronaldo gegen Messi, Pizza gegen Burger.
10: Ja.
11: Mindestens auf einer Stufe. Christina gegen Tim.
10: Ja.
11: Aus der Radio Teddy Morgenshow. In Challenges duellieren sich die beiden jeden Morgen und da fiebert ihr mit. Die nächste Challenge schon in 10 Minuten.
2: Und vorher gibt's Musik. Bei egal, was ihr jetzt tut, gerade am Wochenende, die Musik bringt euch richtig gute Laune. Viel Spaß!
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1: Supermarkt Spezial.
2: Jeden Morgen stellen wir uns gegenseitig verrückte Aufgaben. In dieser Woche bist du wieder dran, liebe
3: ja,
2: Christina.
3: Schön, dass du es betonst. Wieder. Das nächste Mal möchte ich mir bitte eine Aufgabe überlegen.
2: In dieser Woche gehen wir gemeinsam einkaufen.
3: Okay.
2: Aber nicht wir gehen einkaufen, sondern unsere Haustiere. Die schicken wir einfach mal in den Supermarkt, liebe Christina. Und du darfst raten, welches Haustier kauft denn da ein?
3: Aha. Hier kommen gleich mehrere Dosen mit Futter für kleine Genießer. Was haben wir hier? Oh, Leckerlis in Fischform. Sogar mit Fischgeschmack. Oh, da schnurrt aber jemand vor Freude. Und hier? Spielzeug mit ganz vielen Federn. Das jagst du bestimmt durch die ganze Wohnung.
4: Wie niedlich. In Fischform und dann auch nach, schmeckt auch noch nach Fisch. Ich denke, hier kauft eine Katze ein.
2: Und das ist... richtig.
3: Cool.
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4: Und das ist in dieser Stunde Sarah Larsson mit Lush Life. Mit 14 Jahren unterschrieb sie ihren allerersten Plattenvertrag. Insgesamt hat sie mittlerweile über 1 Milliarde Streams auf verschiedenen Streaming-Plattformen. Und in ihrer Jugend besuchte sie die königliche schwedische Ballettschule. Also wird sie das wahrscheinlich neben dem Singen auch noch ganz gut können. Hier ist jetzt für euch Lush Life von Sarah Larsson.

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3: Mit Angie. Hallöchen. Habt ihr Lust auf eine Reise in die Eiszeit? Dann auf zum Eiszeitgarten in Buko. Dort erzählen euch bis zu 11 Tonnen schwere Findlinge von der Eiszeit und von ihrem unendlich langen Weg aus Skandinavien bis hin zu uns ins Märkische Oderland. Der Garten ist so angelegt, dass ihr sehen könnt, wie die Eiszeit unsere Landschaft verändert hat. So lernt ihr zum Beispiel, was sogenannte Rinnen mit dem beliebten Bukosee zu tun haben. Geht auf Entdeckungstour und erkundet die jahrtausendalten Eiszeitgeschichten. Euren Besuch könnt ihr am besten bei einem Spaziergang um den schönen Bukosee einplanen. Noch mehr Tipps für Kids für euch zum Nachhören bei Radio Teddy Plus.
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4: Mit Frank Philipp, hallo zusammen. Der Deutsche Bundestag in Berlin lädt heute zum Tag der Ein- und Ausblicke. Bis zum Abend stehen die Türen des Parlaments offen und gewähren einen spannenden Einblick in die Arbeit der Politiker. Geöffnet sind das Reichstagsgebäude, das Paul-Löbe-Haus und das Marie-Elisabeth-Lüders-Haus. Es gibt Führungen und auch Diskussionen mit den Abgeordneten. Auch gibt es ein spezielles Programm für Kinder. Neben einer Spielwiese gibt es Mitmach- und Bastelangebote sowie eine Fotostation. Berlin hat seine Freibadsaison eröffnet. Das Sommerbad in Kreuzberg, besser bekannt als das Prinzenbad, und auch das Strandbad Wannsee haben den Anfang gemacht. Die restlichen 14 städtischen Sommerbäder öffnen dann Anfang Juni. In beheizten Becken wird die Wassertemperatur bei 22 Grad liegen. In Esens in Ostfriesland sind mit einem Fest rund 180 Kühe wieder raus aus dem Stall und auf die Weide gelassen worden. Dort grasen sie den Sommer über, kürzen das Grün und sorgen auch für den typischen Anblick Kühe auf der Weide. Seit rund 10 Jahren wird das Ereignis mit einem Fest gefeiert, denn die Weidehaltung nimmt immer mehr ab in Deutschland. Viele Kühe verbringen die meiste Zeit im Stall, auch aus Kostengründen. Und deshalb kostet auch die Weidemilch etwas mehr. Einem Elch in Not wurde in der Hauptstadt von Estland, Tallinn, geholfen. Der Elch war in einem Wohngebiet an einem Metallzaun hängen geblieben und steckte fest. 2 Männer griffen beherzt zu und hoben die beiden Hinterbeine über den Zaun. Allerdings brauchten sie dafür mehrere Versuche. Ein zweiter Elch stand daneben und beobachtete die ganze Aktion. Als der Elch vom Zaun befreit war, trotteten die beiden Tiere davon. Das Handyvideo der Aktion geht gerade viral. Und soweit die Meldungen. 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
4: Das lange Wochenende lockt viele Familien in die Städte oder auch ins Grüne. Auf den Straßen ist also mehr los. Mehr Zeit einplanen solltet ihr unter anderem auf der A10, dem östlichen Berliner Ring. Dort gibt es eine Vollsperrung in beiden Richtungen zwischen Berlin-Hohenschönhausen und dem Dreieck Barnim. Ebenfalls vollgesperrt ist die A4 Chemnitz Richtung Erfurt in beiden Richtungen zwischen Stadtroda und Tunnel Lobdeburg. Und länger dauert es auch auf der A1 Lübeck Richtung Hamburg zwischen dem Kreuz Bargteheide und Bad Oldesloe. Gute Fahrt!
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6: Heute spielen Sonne und Wolken Fangen am Himmel. Mal gewinnt die Sonne, mal gewinnen die Wolken. Bei bis zu 29 Grad wird es richtig warm. Im Westen und Nordwesten kommen später ein paar Regenwolken vorbei. Hier kann es gewittern.
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1: Schönes Wochenende. Wir stellen uns mal kurz vor. Hier sind
7: Christina,
8: Tim
1: und ich bin Sandra. Hallöchen.
8: Hi.
1: Und eure Neugier, die kennt ja wirklich keine Grenzen und unser Angeberwissen für euch keine Pausen. Ihr stellt eure Fragen und wir liefern die Antworten im Radio Teddy nachgefragt.
2: Eine neue Frage und die Antwort gibt's dann von Nils gleich wieder um kurz vor halb. 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
1: Und jetzt gibt's eine Ladung Lieblingsmusik für die ganze Familie. Viel Spaß.
2: Viel Spaß.
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1: Hallo Ulk und Yvonne. Ich bin Marie aus Berlin und 5 Jahre alt. Und ich würde gern von Sternchen wissen, wie groß ihre Werkstatt ist. Tschüss.
2: Hallo Lalo Marie. Sternchen ist meine Mechatronikerin von Ulkanien und meine beste Freundin, die immer mein X-Raket repariert. Fragen wir sie doch einfach direkt. Ich rufe sie mit meinem X-Funker an meinem Raumanzuggürtel an. X-Funker, bitte einmal Sternchen von Ulkanien anrufen. Nye. Hallo Sternchen, hier ist Ulki mit Marie, die eine Frage an dich hat. Sie möchte gerne wissen, wie groß deine Werkstatt ist.
3: Hallo Marie. Meine Werkstatt, die ist riesengroß, riesengroß. Das sind so runde Kugeln, also runde Gebäude und davon habe ich mehrere.
2: Ja, diese runden Gebäude sind große Werkhallen und ich sag dir Marie, davon stehen mehrere in der grünen Wüste von Ulkanien und man kann sich dort ganz schön verlaufen. Es macht richtig doll Spaß, da zu spielen, vor allen Dingen verstecken.
3: Ja, das stimmt so. Also, ich hoffe, die Frage ist beantwortet. Ich muss jetzt weitermachen, ja?
2: Ja, dank dir, Sternchen.
3: Ja, gerne. Tschüss.
2: Und danke dir, Marie, für die Frage.
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1: Mit Nils, hallo. Und es gibt eine neue Frage. Wie heißt du denn?
2: Melinda, 9 Jahre. Wieso heißt die Polizei eigentlich Polizei?
1: Ja, die Polizei ist ja dafür da, dass die Einwohner sicher leben. Wenn jemand etwas getan hat, wofür er bestraft werden kann, dann hilft die Polizei dabei, dass er vor Gericht kommt. Polizisten sorgen unter anderem auch dafür, dass sich alle an die Verkehrsregeln halten. Was genau die Polizei macht, ist von Land zu Land etwas unterschiedlich. Jedenfalls gehört sie zum Staat, wird also von der Regierung eingesetzt. In Deutschland sind das die Regierungen der einzelnen Bundesländer. Und von daher, dass die Polizei etwas mit dem Staat zu tun hat, kommt auch der Ursprung des Begriffs Polizei. Das Wort Polizei kommt aus dem Griechischen, und zwar vom selben griechischen Wort wie Politik und Stadt, Polis. Es macht deutlich, dass die Einwohner einer Stadt gemeinsame Abmachungen und Regeln brauchen. Im Deutschen gibt es das Wort schon seit dem Mittelalter. Und auch in den meisten anderen Ländern heißt die Polizei ähnlich. Auf Englisch
3: Police.
1: Auf Spanisch
4: Policia.
1: Französisch
5: Police.
1: Italienisch
6: Polizia.
1: Kroatisch
7: Polizia.
1: Oder in Norwegen
8: Politi.
1: Und das ist auch gut so, damit man, wenn man mal Hilfe braucht, gleich weiß, wo die Polizei ist.
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22: Heute spielen Sonne und Wolken Fangen am Himmel. Mal gewinnt die Sonne, mal gewinnen die Wolken. Bei bis zu 29 Grad wird's richtig warm. Im Westen und Nordwesten kommen später ein paar Regenwolken vorbei. Hier kann's gewittern.
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3: Schwupps, da sind wir. The party has arrived. Hier sind. Ich bin Sandra, hallo.
4: Basti, hallöchen.
3: Und ich bin Alina, hi.
4: Und für noch mehr Spaß in eurer Freizeit gibt's hier bei Radio Teddy jede Stunde die Tipps für Kids. Von unserer Kollegin Angie erfahrt ihr da zum Beispiel, wie ihr selbst Leuchtkreide herstellt oder eine Sockenvase bastelt. Also da haut's mich wirklich aus den Socken, du.
3: So zeig ich euch, wie es ist. Und bis dahin gibt's den Soundtrack für euer Familienwochenende. Viel Spaß.

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1: Hey! Über 160 Millionen Mal wurde der Song Tau mich auf vom deutschen Singer-Songwriter Zartmann gestreamt. Und der gelbe Unterwasserschwamm SpongeBob Schwammkopf hat sich gedacht, der Song gehört auch zu euch ins Kinderzimmer. Aus Tau mich auf wird Bin gut drauf. Jetzt SpongeBob für euch hier bei Radio Teddy.
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1: Mit Angie. Hallöchen. Ruckzuck, leckeres Schleckereis für kleine und große Naschkatzen gibt's mit Joghurt und Fruchtquark am Stiel. Dafür braucht ihr nur kleine Becher gefüllt mit Joghurt oder Fruchtquark und Holzstäbchen oder Plastiklöffel als Eisstiele. Und dann kann's auch schon losgehen. Deckel ab, Löffel mittig in den Becher stecken und ab ins Gefrierfach. Wer möchte, kann die Sorten auch Schicht für Schicht mixen und so seinen ganz eigenen Eisgeschmack kreieren. Nach wenigen Stunden ist das Eis schon fertig. Erwärmt den Becher am besten vor dem Schlecken noch kurz mit euren Händen, dann lässt sich euer Eis einfacher herausziehen. Noch mehr Eistipps für Kids für euch zum Nachhören bei Radio Teddy Plus.
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15: Die Bedeutung deutscher Städtenamen. Chemnitz. Die Stadt ist nach dem gleichnamigen Fluss benannt. Dessen Name kommt wiederum vom sorbischen Kamenica, was Steinbach bedeutet.
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16: Mit Frank Philipp. Hallo zusammen. Der Deutsche Bundestag in Berlin lädt heute zum Tag der Ein- und Ausblicke. Bis zum Abend stehen die Türen des Parlaments offen und gewähren einen spannenden Einblick in die Arbeit der Politiker. Geöffnet sind das Reichstagsgebäude, das Paul-Löbe-Haus und das Marie-Elisabeth-Lüders-Haus. Es gibt Führungen und auch Diskussionen mit den Abgeordneten. Auch gibt es ein spezielles Programm für Kinder. Neben einer Spielwiese gibt es Mitmach- und Bastelangebote sowie eine Fotostation. Berlin hat seine Freibadsaison eröffnet. Das Sommerbad in Kreuzberg, besser bekannt als das Prinzenbad, und auch das Strandbad Wannsee haben den Anfang gemacht. Die restlichen 14 städtischen Sommerbäder öffnen dann Anfang Juni. In beheizten Becken wird die Wassertemperatur bei 22 Grad liegen. In Esens in Ostfriesland sind mit einem Fest rund 180 Kühe wieder raus aus dem Stall und auf die Weide gelassen worden. Dort grasen sie den Sommer über, kürzen das Grün und sorgen auch für den typischen Anblick Kühe auf der Weide. Seit rund 10 Jahren wird das Ereignis mit einem Fest gefeiert, denn die Weidehaltung nimmt immer mehr ab in Deutschland. Viele Kühe verbringen die meiste Zeit im Stall, auch aus Kostengründen. Und deshalb kostet auch die Weidemilch etwas mehr. Einem Elch in Not wurde in der Hauptstadt von Estland Tallinn geholfen. Der Elch war in einem Wohngebiet an einem Metallzaun hängen geblieben und steckte fest. 2 Männer griffen beherzt zu und hoben die beiden Hinterbeine über den Zaun. Allerdings brauchten sie dafür mehrere Versuche. Ein 2. Elch stand daneben und beobachtete die ganze Aktion. Als der Elch vom Zaun befreit war, trotteten die beiden Tiere davon. Das Handyvideo der Aktion geht gerade viral. Und soweit die Meldungen. 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
16: Das lange Wochenende lockt viele Familien in die Städte oder auch ins Grüne. Auf den Straßen ist also mehr los. Mehr Zeit einplanen solltet ihr unter anderem auf der A10, dem östlichen Berliner Ring. Dort gibt es eine Vollsperrung in beiden Richtungen zwischen Berlin-Hohenschönhausen und dem Dreieck Barmin. Ebenfalls vollgesperrt ist die A4 Chemnitz Richtung Erfurt in beiden Richtungen zwischen Stadtroda und Tunnel Lobdeburg. Und länger dauert es auch auf der A1 Lübeck Richtung Hamburg zwischen dem Kreuz Wagner Heide und Bad Oldesloe. Gute Fahrt.
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1: Heute spielen Sonne und Wolken Fangen am Himmel. Mal gewinnt die Sonne, mal gewinnen die Wolken. Bei bis zu 29 Grad wird es richtig warm. Im Westen und Nordwesten kommen später ein paar Regenwolken vorbei. Hier kann es gewittern.
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8: Happy Wochenende!
10: Ja, wir stehen zu dritt hier. Hier sind nämlich
17: Christina,
18: Tim
10: und ich bin Sandra. Hallöchen!
17: Ihr stellt die Fragen, die euch beschäftigen und auf die ihr einfach so keine Antwort findet. Und Nils beantwortet sie für euch. Die nächste Frage von euch klären wir im Radio Teddy nachgefragt um kurz vor halb. 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
18: Und dazu gibt's jetzt Lieblingsmusik für euer perfektes Familienwochenende.
8: Viel Spaß!
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1: Ihr bekommt von uns eine Tiergeschichte vorgespielt und erratet, ist das tierisch ernst oder tierischer Quatsch? Und ich freue mich riesig. Mit uns spielt jetzt Annalena, 11 Jahre alt, aus Berlin-Lichtenberg. Hallo.
2: Hallo.
3: Hunde sind farbenblind. Sie können nur schwarz, weiß und grau sehen. Tierisch ernst oder tierischer Quatsch?
2: Ich glaube, es kann sein, dass ich mal etwas davon, irgendwann mal jemand was davon gesagt hat, aber ich glaube, tierischer Quatsch.
1: Das ist ja sogar mit Begründung hier. Na, dann hören wir mal rein.
3: Das ist tierischer Quatsch.
1: Jawohl.
3: Hunde nehmen Farben in Blau- und Gelbtöne sehr gut wahr. So wie einige Menschen haben sie aber eine Rot-Grün-Schwäche. Diese Farben können sie nur schwer unterscheiden.
1: Völlig richtig geantwortet. Herzlichen Glückwunsch.
2: Danke, danke, danke.
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1: Mit Nils, hallo. Und wir haben diese Frage hier.
2: Hallo, ich bin David. Ich bin 6 Jahre alt und meine Frage ist, warum heißt das Internet Internet?
1: Das Internet ist ja ein großes Netz von Computern auf der ganzen Welt. Das Wort kommt aus dem Englischen. Net bedeutet Netz. Der Wortteil Inter bedeutet zwischen und steht also für die Verbindung zwischen den Computern oder zwischen den Menschen, die das Netz benutzen. Inter kennen wir ja auch von anderen Begriffen. International zum Beispiel. National steht für Nation, also für Länder. Der internationale Flughafen ist also die Verbindung zwischen den Ländern. Oder das Wort Interaktion. Das bedeutet, Menschen oder Dinge wirken aufeinander ein. Also wenn man etwas macht und jemand oder etwas reagiert darauf, dann ist das Interaktion. Das Internet ist übrigens so um das Jahr 1970 rum entstanden. Damals gab es nur wenige Computer auf der Welt. Die meisten gehörten Universitäten in den USA und standen weit voneinander entfernt. Computer waren sehr teuer, sie sollten nicht unbenutzt bleiben. Darum hat man sie über das Telefonnetz verbunden. Wenn ein Computer gerade wenig zu tun hatte, nahm ein anderer Computer die Arbeit ab. Erst ab den 1990er Jahren gab es dann das Internet für alle. Viele Menschen hatten inzwischen einen Computer zu Hause und konnten sich so übers Internet verbinden. Die Verbindungen waren damals aber oft noch sehr langsam und auch teuer. Wer sich den Namen Internet ausgedacht hat, das kann heute niemand mehr sagen. Jedenfalls gibt es den Begriff schon seit über 50 Jahren.
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7: Die Bedeutung deutscher Städtenamen. Aachen. Im weitesten Sinne von aqua. Das ist lateinisch und bedeutet Wasser. Der Name bezieht sich auf die heißen Quellen dort.

0: Heute spielen Sonne und Wolken Fangen am Himmel. Mal gewinnt die Sonne, mal gewinnen die Wolken. Bei bis zu 29 Grad wird's richtig warm. Im Westen und Nordwesten kommen später ein paar Regenwolken vorbei. Hier kann's gewittern.
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2: Hallöchen und ein schönes Wochenende.
3: Hallo.
2: Ich hoffe, ihr habt genug Platz im Familienauto. Jetzt wird's ordentlich voll. Hier sind Sandra.
3: Hallo.
2: Alina.
3: Hallo.
2: Und Basti. Hallo.
3: Ja, und ihr kennt sie, die großen Duelle. David gegen Goliath, Ronaldo gegen Messi, Pizza gegen Burger. Mindestens auf einer Stufe. Christina gegen Tim.
2: Ja.
3: Aus der Radio Teddy Morgenshow. In Challenges duellieren sich die beiden jeden Morgen und da fiebert ihr mit. Die nächste Challenge schon in 10 Minuten.
4: Und vorher gibt's Musik. Bei egal, was ihr jetzt tut, gerade am Wochenende, die Musik bringt euch richtig gute Laune. Viel Spaß!
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1: Mal gibt's eine Aufgabe für mich, mal gibt's eine Aufgabe für Christina.
2: Und in dieser Woche wieder eine Aufgabe für mich.
1: Das ist richtig.
2: Tim war einfach schneller.
1: Wir sind gemeinsam im Supermarkt unterwegs mit unseren Haustieren. Und du, liebe Christina, rätst in dieser Woche, welches Haustier legt da den Einkauf auf das Kassenband?
2: Okay, und falls ihr Kids denkt, Haustiere sind doch im Supermarkt nicht erlaubt. Es gibt ja auch Supermärkte für Tiere und da wird vermutlich eingekauft, oder?
1: Genau.
2: Okay, gut.
1: Welches Haustier ist denn hier unterwegs?
3: Jetzt wird's besonders niedlich auf meinem Kassenband. Hier kommt eine Tüte mit Körnern, Samen und kleinen Knusperstückchen. Fast wie ein Mini-Frühstücksbuffet. Dann sehe ich noch ein paar kleine Leckerbissen, die man wunderbar in die Backen stopfen kann. Oho, und hier haben wir frische Sägespäne, damit es weicher und gemütlicher wird. Oh, Ohrenschützer aus dem Winterschlussverkauf für extra lange Löffel.
2: Die Löffel. Ich habe wirklich lange überlegt und dann kam der Hinweis mit den Löffeln. Ich bin erst von einem Vogel ausgegangen, aufgrund der Körner. Mhm. Dann dachte ich mir, ein Meerschwein oder ein Hamster, weil die ja auch so Wangen haben, wo sie das mal reinstopfen können. Aber ich denke, es ist ein Kaninchen.
1: Bist du sicher?
2: Ja.
1: Willst du nicht bei Löffeln, den Vogel nehmen?
2: Nein, die haben keine Löffel.
1: Na gut. Ja, ist richtig.
2: Cool.
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4: Mit Frank Philipp, hallo zusammen. Der Deutsche Bundestag in Berlin lädt heute zum Tag der Ein- und Ausblicke. Bis zum Abend stehen die Türen des Parlaments offen und gewähren einen spannenden Einblick in die Arbeit der Politiker. Geöffnet sind das Reichstagsgebäude, das Paul-Löbe-Haus und das Marie-Elisabeth-Lüders-Haus. Es gibt Führungen und auch Diskussionen mit den Abgeordneten. Auch gibt es ein spezielles Programm für Kinder. Neben einer Spielwiese gibt es Mitmach- und Bastelangebote sowie eine Fotostation. Berlin hat seine Freibadsaison eröffnet. Das Sommerbad in Kreuzberg, besser bekannt als das Prinzenbad, und auch das Strandbad Wannsee haben den Anfang gemacht. Die restlichen 14 städtischen Sommerbäder öffnen dann Anfang Juni. In beheizten Becken wird die Wassertemperatur bei 22 Grad liegen. In Esens in Ostfriesland sind mit einem Fest rund 180 Kühe wieder raus aus dem Stall und auf die Weide gelassen worden. Dort grasen sie den Sommer über, kürzen das Grün und sorgen auch für den typischen Anblick Kühe auf der Weide. Seit rund 10 Jahren wird das Ereignis mit einem Fest gefeiert, denn die Weidehaltung nimmt immer mehr ab in Deutschland. Viele Kühe verbringen die meiste Zeit im Stall, auch aus Kostengründen. Und deshalb kostet auch die Weidemilch etwas mehr. Einem Elch in Not wurde in der Hauptstadt von Estland, Tallinn, geholfen. Der Elch war in einem Wohngebiet an einem Metallzaun hängen geblieben und steckte fest. 2 Männer griffen beherzt zu und hoben die beiden Hinterbeine über den Zaun. Allerdings brauchten sie dafür mehrere Versuche. Ein zweiter Elch stand daneben und beobachtete die ganze Aktion. Als der Elch vom Zaun befreit war, trotteten die beiden Tiere davon. Das Handyvideo der Aktion geht gerade viral. Und soweit die Meldungen. 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
4: Das lange Wochenende lockt viele Familien in die Städte oder auch ins Grüne. Auf den Straßen ist also mehr los. Mehr Zeit einplanen solltet ihr unter anderem auf der A10, dem östlichen Berliner Ring. Dort gibt es eine Vollsperrung in beiden Richtungen zwischen Berlin-Hohenschönhausen und dem Dreieck Barnim. Ebenfalls vollgesperrt ist die A4 Chemnitz Richtung Erfurt in beiden Richtungen zwischen Stadtroda und Tunnel Lobdeburg. Und länger dauert es auch auf der A1 Lübeck Richtung Hamburg zwischen dem Kreuz Bargteheide und Bad Oldesloe. Gute Fahrt!
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6: Heute spielen Sonne und Wolken Fang am Himmel. Mal gewinnt die Sonne, mal gewinnen die Wolken. Bei bis zu 29 Grad wird es richtig warm. Im Westen und Nordwesten kommen später ein paar Regenwolken vorbei. Hier kann es gewittern.
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1: Hi, wir sind Sandra,
2: Tim
1: und Christina und wir wünschen euch ein schönes Wochenende. Kleine Frage.
2: Große Frage.
1: Einfache Frage.
2: Schwere Frage.
7: Ganz egal. Nils beantwortet eure Frage und die nächste klären wir gleich wieder um kurz vor halb im Radio Teddy nachgefragt.
1: Radio Teddy, macht Spaß, macht schlau.
2: Und bis dahin, der Soundtrack für euer Wochenende.
1: Viel Spaß.
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0: 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Habt ihr es gewusst?
1: Ein Buchstabe, 5 Kategorien und schon gewinnt ihr. Hallo Anna, 3 Jahre alt, Paula, 7 Jahre alt und Mama Kati aus Berlin-Köpenick.
2: Hallo. Anna, wo bist du das?
1: Ihr habt das D sowie Donut-Pyramide.
2: Ja.
1: Dann brauche ich jetzt eine Stadt mit D.
3: Dresden.
1: Ja, eine Märchenfigur mit D.
3: Dann Röschen.
1: Ja, ein Nachtisch mit D.
2: Deutsche.
1: System ausgedribbelt. Ich finde, das zählt.
2: Okay.
1: Und ein Tier mit Beinen mit D.
2: Der Dachs war das, genau.
1: Ah, das ist natürlich richtig. Damit habt ihr 4. Herzlichen Glückwunsch.
2: Super. Dankeschön.
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0: Schatz.
1: Und Kinder, was macht ihr in der Pause?
2: Wir
3: okay.
2: Wir rennen.
3: Und der?
2: Der pennt. Power. Pause.
3: Und ihr?
2: Wir laufen.
3: Okay.
2: Wir rennen.
1: Und der?
2: Der

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1: Mit Nils, hallo. Drei Astronauten und eine Astronautin waren ja gerade auf Mondmission. Und dazu gibt's natürlich viele Kinderfragen, die wir mal direkt von einem Experten, von Astronaut Matthias Maurer, beantwortet haben lassen. So wie diese hier.
2: Hallo Matthias, ich bin Johanna und ich würde gerne wissen, wie man ein Astronaut oder eine Astronautin wird.
3: Hallo Johanna, also man wird Astronaut, indem man sich bei der Europäischen Raumfahrtagentur ESA bewirbt. Und das geht leider nicht jedes Jahr, sondern die ESA sucht nur alle 10 bis 15 Jahre Astronauten. Und meine Auswahl war im Jahr 2008, das war also bevor du geboren wurdest. Und genau in diesem Jahr haben wir auch wieder Astronauten gesucht. Und das wären dann jetzt meine neuen Kollegen. Also man muss sich bewerben, wenn es einen freien Platz gibt. Und dann sucht die ESA die Mitarbeiter dann aus und trainiert sie dann zum Astronauten. Das dauert so ein paar Jahre, aber dann darf man in das Weltall fliegen und hat einen ganz tollen Blick von oben auf die Erde.
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11: Das lange Wochenende lockt viele Familien in die Städte oder auch ins Grüne. Auf den Straßen ist also mehr los. Mehr Zeit einplanen solltet ihr unter anderem auf der A10, dem östlichen Berliner Ring. Dort gibt es eine Vollsperrung in beiden Richtungen zwischen Berlin-Hohenschönhausen und dem Dreieck Barnim. Ebenfalls vollgesperrt ist die A4 Chemnitz Richtung Erfurt in beiden Richtungen zwischen Stadtroda und Tunnel Lobdeburg. Und länger dauert es auch auf der A1 Lübeck Richtung Hamburg zwischen dem Kreuz Bagdad Heide und Bad Oldesloe. Gute Fahrt.
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12: Heute spielen Sonne und Wolken Fangen am Himmel. Mal gewinnt die Sonne, mal gewinnen die Wolken. Bei bis zu 29 Grad wird es richtig warm. Im Westen und Nordwesten kommen später ein paar Regenwolken vorbei. Hier kann es gewittern.
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1: Ja, das klingt doch an einem perfekten Wochenende. Jo. Ihr da vorm Radio, liebe Familien. Und wir hier im Radio. Sandra am Start.
13: Hallo.
1: Alina.
13: Uhu.
1: Und ich bin Basti. Hi.
13: Und für mehr Spaß in eurer Freizeit haben wir für euch die Tipps für Kids von unserer Kollegin Angie. Erfahrt ihr zum Beispiel, wie ihr Clown-Muffins selber backt oder selber Knete herstellt.
14: Oh ja.
13: Und vieles mehr.
14: Jetzt bringen wir erstmal wieder Schwung in die Kiste. Hier ist eure Lieblingsmusik.

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1: Supermarkt Spezial.
2: Jeden Morgen stellen wir uns ja gegenseitig verrückte Aufgaben.
3: Mhm.
2: In dieser Woche sind wir gemeinsam im Supermarkt unterwegs und du darfst raten, welches unserer Haustiere da mit der Shoppingtasche unterwegs ist und fleißig das Kassenband füllt.
3: Oh Mann, ey, du kommst wirklich auf Sachen. Ich stelle mir aber gerade vor, wie mein Hund Leo da selbst einkaufen geht. Viel Spaß, Leo.
2: Bisher haben wir schon Katzen und Kaninchen getroffen im Supermarkt, haben gequatscht. Jetzt kommt dieses Haustier. Aber wer ist es?
4: Was fährt denn da über mein Kassenband? Eine große Tüte Trockenfutter? Die Brocken darin kullern bestimmt später fröhlich in einen Napf. Und huch, da kommt ja ein dicker Kauknochen angerutscht. Der ist aber nichts für zarte Zähnchen. Da möchte jemand ordentlich knabbern und drauf rumkauen. Und was ist das? Oh, na, dieses Quietschen hört deine Familie jetzt bestimmt mindestens 100 Mal am Tag.
3: Was für ein Zufall. Ich habe eben über meinen Hund Leo gesprochen und ich denke, dass hier auch ein Hund einkauft.
2: Bist du dir sicher?
3: Sowas von sicher.
2: Könnte ja auch ein Bär sein.
3: Ja, aber es ist kein Haustier.
2: Löwe?
3: Auch kein Haustier.
2: Tiger?
3: Auch ein Wildtier.
2: Fuchs?
3: Tim, ich bleibe beim Hund. Du brauchst mich hier nicht verwirren, oder? Ihr seht's doch...
2: Ja, es ist richtig.
3: Wollte gerade sagen, ihr seht's vom Radio bestimmt so wie ich.

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4: Und das ist in dieser Stunde Alvaro Soler gemeinsam mit Lavinia und ihrer Single Adios. Und Alvaro Soler, wenn der eins verkörpert, dann gute Laune und einfach Sonne. Die schicke ich euch jetzt hiermit ins Radio. Hier ist Radio Teddy Superstar Alvaro Soler gemeinsam mit Lavinia und Adios.

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1: Mit Angie, Hallöchen. Habt ihr Lust auf eine Reise in die Eiszeit? Dann auf zum Eiszeitgarten in Buko. Dort erzählen euch bis zu 11 Tonnen schwere Findlinge von der Eiszeit und von ihrem unendlich langen Weg aus Skandinavien bis hin zu uns ins Märkische Oderland. Der Garten ist so angelegt, dass ihr sehen könnt, wie die Eiszeit unsere Landschaft verändert hat. So lernt ihr zum Beispiel, was sogenannte Rinnen mit dem beliebten Bukosee zu tun haben. Geht auf Entdeckungstour und erkundet die jahrtausendalten Eiszeitgeschichten. Euren Besuch könnt ihr am besten bei einem Spaziergang um den schönen Bukosee einplanen. 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
12: Mit Frank Philipp, hallo zusammen. Der Deutsche Bundestag in Berlin lädt heute zum Tag der Ein- und Ausblicke. Bis zum Abend stehen die Türen des Parlaments offen und gewähren einen spannenden Einblick in die Arbeit der Politiker. Geöffnet sind das Reichstagsgebäude, das Paul-Löbe-Haus und das Marie-Elisabeth-Lüders-Haus. Es gibt Führungen und auch Diskussionen mit den Abgeordneten. Auch gibt es ein spezielles Programm für Kinder. Neben einer Spielwiese gibt es Mitmach- und Bastelangebote sowie eine Fotostation. Berlin hat seine Freibadsaison eröffnet. Das Sommerbad in Kreuzberg, besser bekannt als das Prinzenbad, und auch das Strandbad Wannsee haben den Anfang gemacht. Die restlichen 14 städtischen Sommerbäder öffnen dann Anfang Juni. In beheizten Becken wird die Wassertemperatur bei 22 Grad liegen. In Esens in Ostfriesland sind mit einem Fest rund 180 Kühe wieder raus aus dem Stall und auf die Weide gelassen worden. Dort grasen sie den Sommer über, kürzen das Grün und sorgen auch für den typischen Anblick Kühe auf der Weide. Seit rund 10 Jahren wird das Ereignis mit einem Fest gefeiert, denn die Weidehaltung nimmt immer mehr ab in Deutschland. Viele Kühe verbringen die meiste Zeit im Stall, auch aus Kostengründen. Und deshalb kostet auch die Weidemilch etwas mehr. Einem Elch in Not wurde in der Hauptstadt von Estland, Tallinn, geholfen. Der Elch war in einem Wohngebiet an einem Metallzaun hängen geblieben und steckte fest. Zwei Männer griffen beherzt zu und hoben die beiden Hinterbeine über den Zaun. Allerdings brauchten sie dafür mehrere Versuche. Ein zweiter Elch stand daneben und beobachtete die ganze Aktion. Als der Elch vom Zaun befreit war, trotteten die beiden Tiere davon. Das Handyvideo der Aktion geht gerade viral. Und soweit die Meldungen und die Radio-Teddy-Nachrichten zum Nachhören gibt es auch in der Radio-Teddy-App und überall, wo es Podcasts gibt.
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12: Das lange Wochenende lockt viele Familien in die Städte oder auch ins Grüne. Auf den Straßen ist also mehr los. Mehr Zeit einplanen solltet ihr unter anderem auf der A10, dem östlichen Berliner Ring. Dort gibt es eine Vollsperrung in beiden Richtungen zwischen Berlin-Hohenschönhausen und dem Dreieck Barnim. Ebenfalls vollgesperrt ist die A4 Chemnitz Richtung Erfurt in beiden Richtungen zwischen Stadtroda und Tunnel Lobteburg. Und länger dauert es auch auf der A1 Lübeck Richtung Hamburg zwischen dem Kreuz Wagteheide und Bad Oldesloe. Gute Fahrt!
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1: Heute spielen Sonne und Wolken Fangen am Himmel. Mal gewinnt die Sonne, mal gewinnen die Wolken. Bei bis zu 29 Grad wird's richtig warm. Im Westen und Nordwesten kommen später ein paar Regenwolken vorbei. Hier kann's gewittern.
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8: Huhu, hi, wir sind
3: Tim. Okay, Sandra, willst du zuerst?
8: Sandra, hallöchen. Und Christina. Und wir wünschen euch ein schönes Wochenende. Ihr seid noch mit Freunden verabredet? Dann holt euch noch vorher eine Ladung Angeberwissen bei uns.
13: Gleich um kurz vor halb haben wir wieder das Radio Teddy nachgefragt für euch.
3: Und dann könnt ihr gleich vor euren Freunden oder Eltern ein kleines bisschen angeben.
8: Und bis dahin gute Laune Musik. Viel Spaß.

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1: Hier miaut es, hier schnurrt es und ihr hat 7 Leben. Denn hier ist das beliebteste Haustier der Familien in Deutschland am Start. Die Katze. Hallo Carla, 10 Jahre alt aus Burgkirchen in der Nähe von München.
2: Hallo.
1: In Bayern.
3: Hallo.
0: Katzen zeigen ihre Liebe und Zuneigung zu uns, indem sie uns Menschen ablecken oder auch mal an den Haaren kauen. Tierisch ernst oder tierischer Quatsch?
3: Tierischer Ernst, weil meine Katzen das so machen.
0: Das ist tierisch ernst. Katzen zeigen durch das Ablecken ihre Zuneigung und markieren ihr Revier. Manchmal gefällt ihnen aber auch einfach der salzige Schweiß.
1: Oh Gott, herzlichen Glückwunsch.
3: Dankeschön.
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1: Mit Nils, hallo. Malia hört in den Nachrichten gerade viel von der Straße von Hormuz. Jetzt möchte sie wissen, warum die so wichtig ist. Ja, wegen des Konflikts zwischen den USA und Israel auf der einen Seite und dem Iran auf der anderen Seite ist die Straße von Hormuz gerade gesperrt. Auf der Straße von Hormuz fahren keine Autos, sie ist eine Wasserstraße. Genauer gesagt eine Meerenge zwischen dem Iran und dem Oman, die den Persischen Golf mit dem Indischen Ozean verbindet. Schiffe, die den Persischen Golf verlassen möchten, können dies nur über die Straße von Hormuz tun. Ist diese gesperrt, gibt es keinen anderen Weg aus dem Persischen Golf hinein und raus. Der Persische Golf ist für die Schifffahrt aber sehr wichtig. Dafür müssen wir wissen, dass die Region rund um den Persischen Golf eine der wichtigsten Erdölregionen der Welt ist. Dort liegen Länder wie Saudi-Arabien, Katar, Kuwait oder die Vereinigten Arabischen Emirate, die alle viel Öl haben und über den Persischen Golf in alle Welt transportieren. Etwa ein Fünftel des Öls auf der Welt kommt aus der Persischen Golfregion. Wenn die Straße von Hormuz dicht ist, gibt's weniger Öl. Aus Öl werden Benzin und Diesel gemacht und deshalb sind die Preise an den Tankstellen gerade so hoch. Aber nicht nur Öl, zum Beispiel auch jede Menge Gas und Düngemittel werden über die Straße von Hormuz in alle Welt geliefert.
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11: Wahr oder falsch? In China gab es einen Verkehrsstau, der mehr als 10 Tage dauerte. Das ist wahr. Und zwar vom 14. bis zum 24. August im Jahr 2010.

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1: Das lange Wochenende lockt viele Familien in die Städte oder auch ins Grüne. Auf den Straßen ist also mehr los. Mehr Zeit einplanen solltet ihr unter anderem auf der A10, dem östlichen Berliner Ring. Dort gibt es eine Vollsperrung in beiden Richtungen zwischen Berlin-Hohenschönhausen und dem Dreieck Barnim. Ebenfalls voll gesperrt ist die A4 Chemnitz Richtung Erfurt in beiden Richtungen zwischen Stadtroda und Tunnel Lobteburg. Und länger dauert es auch auf der A1 Lübeck Richtung Hamburg zwischen dem Kreuz Bargteheide und Bad Oldesloe. Gute Fahrt!
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3: Heute spielen Sonne und Wolken Fangen am Himmel. Mal gewinnt die Sonne, mal gewinnen die Wolken. Bei bis zu 29 Grad wird es richtig warm. Im Westen und Nordwesten kommen später ein paar Regenwolken vorbei. Hier kann es gewittern.
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1: Hallöchen! Ja, gerade in der Frühlings- und Sommerzeit besuchen sie uns sehr oft. Die Mücken, da geht dann die wilde Jagd mit der Fliegenklatsche los. Und genau darum geht's jetzt auch in den neuen coolen Ohrwurm vor den Flipflops. 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
1: K-Pop, das ist immer noch einer der größten Trends, die wir gerade so haben. Und eine der absoluten Vorzeigebands von K-Pop ist Blackpink. Die habe ich jetzt in dieser Stunde für euch mit ihrer Single Champion. Euer Radio Teddy K-Pop-Hit der Stunde. Blackpink mit Champion.

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3: Mit Angie. Hallöchen. Ruckzuck leckeres Schleckereis für kleine und große Naschkatzen gibt's mit Joghurt und Fruchtquark am Stiel. Dafür braucht ihr nur kleine Becher gefüllt mit Joghurt oder Fruchtquark und Holzstäbchen oder Plastiklöffel als Eisstiele. Und dann kann's auch schon losgehen. Deckel ab, Löffel mittig in den Becher stecken und ab ins Gefrierfach. Wer möchte, kann die Sorten auch Schicht für Schicht mixen und so seinen ganz eigenen Eisgeschmack kreieren. Nach wenigen Stunden ist das Eis schon fertig. Erwärmt den Becher am besten vor dem Schlecken noch kurz mit euren Händen, dann lässt sich euer Eis einfacher herausziehen. 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
3: Hallihallo, Hallöchen hier zum Sonntagabend. Ich freue mich, dass ihr mit am Start seid. Und hier heißt es jetzt Ohren gespitzt und Entspannung an. Ganze 3 Stunden lang entspannen wir uns jetzt hier zusammen von unseren Wochenendabenteuern. Und das machen wir mit Hörspielspaß für die ganze Familie. In 20 Minuten versammeln sich hier alle Bauernhoftiere zum großen Gesangswettbewerb. Wer am Ende das Rennen macht, hört ihr hier ab 18.20 Uhr. Und jetzt gibt's Hörspielspaß von einer Band, die sonst immer mit ihrer Musik für gute Laune sorgt. Deine Freunde haben sich was ganz, ganz Neues ausgedacht und ihr eigenes Hörspiel produziert. Und das spielt in einer Stadt namens Hausenheim. Und dieses Mal steht ganz Hausenheim Kopf. Die Podcasterin Romy ist einem waschechten Skandal auf der Spur und braucht dringend die Hilfe ihrer Freunde Flo, Lukas und Pauli. Doch die sind plötzlich verschwunden. Also, auf nach Hausenheim. Romy ermittelt. Viel Spaß mit dem dritten Teil von Tür zu. Es zieht Kinder Lalaland.

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1: Hallo und herzlich willkommen zu den Hausenheim Hood News. Ich bin Romy Thiessen und hier in Hausenheim tut sich was. Die Nachrichten erfahrt ihr jetzt von meiner Mutter Almut Thiessen.
2: Das Gebäude der alten Ferdinand-Fluch-zu-Gern-Grundschule soll wiederbelebt werden. Der Bürgermeister verkündete gestern überraschend, das Gebäude einem der einflussreichsten Männer der Stadt zu überlassen, Dr. Degenhard Dämmerich.
1: Bei Dr. Dämmerich handelt es sich um einen miesen, dämlichen, blöden, dreckigen
2: Rumi!
1: Hundi! Ich wollte Hundi sagen. Und Dr. Dämmerich hat den Bürgermeister bestochen. Ich war dabei, es war kurz vor meinem Interview. Und ich habe sogar eine Tonaufnahme davon. Hallo Hausenheim! Ich bin sehr stolz, dass ich das erste offizielle Interview mit der neuen und ersten Hausenheimer Bürgermeisterin führen darf. Vera Schnirkel.
3: Hallo Romy und hallo liebe Hörer der Hood News.
1: Ja. Ich komme gleich zum Wichtigen. Warum haben Sie jetzt den Job von Bürgermeister Bruch?
3: Nun, mein Vorgänger pflegte anscheinend ein etwas zu freundschaftliches Verhältnis zu Dr. Dämmerich. Und vor allem zu seinem Geld. Das wird mir nicht passieren. Und danke nochmal, dass du und deine Mutter das alles aufgedeckt haben, Romy. High five!
1: Okay. Was bedeutet das in Bezug auf die Ferdinand-Fluch-zu-Gern-Grundschule? Wird Dämmerich sie trotzdem bekommen?
3: Natürlich! Nicht. Die Bürgerinnen und Bürger sollen entscheiden, was mit dem alten Schulgebäude geschieht. Und nicht zwei Männer in hässlichen Anzügen. Insofern freue ich mich, bekannt geben zu dürfen, dass ganz Hausenheim herzlich eingeladen ist. Heute Nachmittag ab 16 Uhr dürfen alle, die eine Idee für das leerstehende Schulgebäude haben, diese in der Aula der alten Schule vortragen.
4: Ich bin König Chloris, der Leichtbekömmliche. Nehmt meine Hand zum Gruße.
5: Das ist Pauli.
6: Moin.
5: Das ist Flo.
7: Hallo.
5: Und ich bin Lukas. Und ich glaube, wir sollen dein Land retten oder so. Was läuft denn hier schief?
4: Ich zeige es euch, meine Helden. Folgt mir. An das Fenster dort. Was seht ihr?
8: Einen Sumpf, einen See und eine riesige Dornenhecke um alles herum.
4: Ja, ich musste mein ganzes großes Weich umzäunen.
8: Reich. Du meinst reich.
4: Weich, sag ich doch. Die Feinde lauern direkt hinter dieser Hecke.
5: Wow, du hast die Hecke selbst gepflanzt? Oh, krasser grüner Daumen, Respekt.
4: Ich musste, um mein Land zu schützen. Wo sind eure Waffen? Hinter der Hecke sitzt der Feind. Die Bösewichte haben mir das Allerliebste genommen. Sie haben meine Tochter entführt.
5: Und haben sie irgendwelche Forderungen?
4: Mit diesen Monstern rede ich doch nicht. Aber ich kann mir schon denken, was sie wollen. Sie wollen mir das Zweitliebste meines Königreichs nehmen. Meine Kinder-Lala-Maschine.
5: Mit coolen Namen habt ihr es hier nicht so, oder?
4: Dreht euch mal um. Sie steht direkt hinter euch.
8: Krass. Die Maschine ist ja wirklich riesig. Aber was genau macht die jetzt?
4: Tretet ruhig näher. Die Kinder-Lala-Maschine produziert perfekte Musik für Kinder.
9: Zum Heulen schön, oder?
5: Eine Maschine, die automatisch Musik macht? Das glaube ich auf keinen Fall.
4: Auf dem Schlossdach ist ein großer Trichter befestigt. Der sammelt alle Melodien, Rhythmen und Geräusche, Kindergedanken und Wünsche.
9: Und die werden dann in die Maschine geleitet und in diesen Tank fein püriert.
4: Völlig korrekt. Es entsteht eine sämige Lala-Suppe, aus der wir noch den ganzen Dreck und die Bässe herausfiltern. Die laufen dann aus diesem schmutzigen Abflussrohr hier in dieses Abklingbecken.
9: Und ich schlürfe jeden Tag das Becken leer. Nium, nium, nium. Und dann steige ich in den Sumpf und füge dort die Bässe wieder hoch.
4: Wollt ihr mal ein wenig perfekte Kindermusik hören?
5: Okay.
4: Aufgewacht! Jetzt wird laut gemacht! Maschine an!
0: Und jetzt geht's weiter

0: sowas produziert die Maschine? Das ist ein Song von Schmalztopf.
1: Ist er nicht perfekt?
2: Nope. Ich muss das leider so direkt sagen, aber das ist schlimmste Kackmusik.
1: Kackmusik? Wie könnt ihr es wagen, ein solches Wort in Gegenwart von König Chloris zu verwenden?
3: Sagte der Mann mit einem goldenen Nachttopf als Krone.
4: Sorry, aber die Musik ist nicht perfekt. Das ist doch einfach weichgespülter Müll ohne Ecken und Kanten.
1: Eben. Perfekt für die lieben kleinen Kinder.
5: Kinder wollen doch vielleicht auch mal dicke Bässe, wo man hören.
1: Nein, nein, nein, nein, nein. Kinder wollen es weich und kuschelig.
4: Schon mal ein Kind gesehen? Also ein echtes?
1: Was soll diese ganze Fragerei? Widersprecht ihr mir etwa?
2: Ja, das müssen wir leider. Das ist einfach keine gute Musik. Wir sind selber Musiker, oder waren es zumindest mal.
1: Ihr seid Musiker?
4: Ja.
1: Dann seid ihr nicht die drei Helden, sondern, oh nein, Spione? Wache! Werft die Eindringlinge aus dem Schloss!
6: Superfehl!
7: Was soll das?
8: Hey!
7: Hey!
4: Lass mich los! Wie wär's mal mit ein bisschen Kritikfähigkeit?
1: La la la la la! Ich kann euch gar nicht hören!
9: Eigentlich haben die doch gar nichts gemacht, König Chloris.
1: Ja. Fällst du mir etwa in den Rücken, Tristan? Das war ja klar! Du bist schließlich auch schuld, dass die Eindringlinge hier sind. Wachen, werft sie alle raus! Und die assimilierte Schuldkröte gleich mit!
4: Was?
2: Stopp! Damit ist nicht aus dem Fenster gemeint. Seid ihr irre?
10: Eins, zwei, drei.
11: Flo, benutzt deinen Rückwärtshebel.
4: Hallo.
12: Moin.
4: Hey.
1: Sie sind schon wieder hier. Wache, schmeiß die wieder raus.
4: Oh, nö.
10: Eins, zwei.

0: ist wieder eure Romy. In diesem Moment beginnt die Ideensprechstunde. Halb Hausenheim hat sich in der Aula versammelt. Und ich habe auch eine Idee, die ich später vorstellen will.
1: Liebe Hausenheimerinnen, liebe Hausenheimer, ich freue mich über die rege Beteiligung an unserem Ideenwettbewerb und will auch niemanden mit zu viel Gelaber langweilen. Es gab über 100 Anmeldungen, daher müssen wir das hier ruckzuck durchziehen. Und deshalb haben alle für die Vorstellung ihrer Idee lediglich 60 Sekunden Zeit. Zu Beginn und am Ende der Sprechzeit ertönt diese Glocke. Und schon geht es los. Bitte begrüßen Sie unseren ersten Vortragenden, Günther Schaschlecker von Günnis Grillzentrale.
2: Jo, moin allerseits. Also, ich habe eine geniale Idee. Die Ferdinand flucht so gern, Grundschule wird ein Paradies für Fleischesser, die Kreditkarten hassen, und heißt ab sofort Günnis Barbecue. Wegen Bargeld. In jedem Klassenzimmer auf allen Etagen wird gegrillt. Bratwürstchen, Currywurst, Frikadellen, Schaschlikspieße, Steaks, Koteletts, Schnitzel.
0: Kurze Frage. Gibt es denn auch vegetarische Alternativen?
2: Aber sicher, Romilein. Pommes.
1: So, die Zeit ist um. Nun ist eine Frau Luise Pauli an der Reihe. Frau Pauli, bitte.
0: Ich glaube, das ist Paulis Oma. Krass, die hat auch eine Idee.
3: Check, check, check it out. One, two, one, two, one. Oh, ja. Mein Name ist Luise Pauli und ich möchte die Schule gern in ein Schokokaffee verwandeln. Mein Enkel Markus Pauli und seine beiden etwas wunderlichen Freunde sagen immer, dass mein Kuchen magische Kräfte hat. Und da dachte ich, ich könnte ganz Hausenheim mit meinen Schokokreationen verzaubern.
1: Bitte keine Zwischenrufe. Am Ende wird abgestimmt. Die Idee mit den meisten Stimmen gewinnt. Fahren Sie bitte fort, Frau Pauli.
3: Ja, das war schon. Das war mein Businessplan. Mehr habe ich nicht zu sagen. Schoko-Oma over and out. Mic drop.

0: Okay, aus dem Fenster geschmissen wurde ich auch noch nie. Aber es gibt ja immer ein erstes Mal. Zum Glück sind wir weich gelandet.
1: Mann, was soll diese dumme Mission hier? Ich will weder König Pummeluff noch sein dämliches Kinderlalaland retten.
2: Aber bevor wir das Problem nicht gelöst haben, kommen wir nicht nach Hause.
1: Ja, das ganze Weich scheint ein Problem zu sein. Oh, dieser durchgeknallte König.
0: Mit seiner schrecklichen Maschine, die aus Grütze Albtraumkindermusik macht.
2: Aber die arme Prinzessin, sie wird auf der anderen Seite der Hecke von den Fieslingen gefangen gehalten.
1: Stimmt, du hast recht. Die können wir nicht für ihren dummen Vater bestrafen. Also auf zur Hecke. Es wäre doch gelacht, wenn wir da nicht irgendwie durchkommen.
2: Oh, das ist meins. Romy ruft an. Hätte nicht gedacht, dass wir hier Empfang haben.
3: Das Kinder-Lala-Land hat Kinder-Wela-Lan.
2: Hallo, Romy? Hier ist Pauli mit...
1: Mit uns, Flo und Lukas. Mach sie mal auf Lautsprecher.
4: Hey Jungs, ich brauche euch hier in der Aula. Wo seid ihr?
1: Aula?
4: Habt ihr das nicht mitbekommen? Alle können heute ihre Ideen für die Schule vorstellen. Und die Beste gewinnt. Die Präsentationen laufen schon.
0: Die Schule geht nicht mehr an Dr. Dämmerich?
4: Nein, unsere gerettete Aufnahme hat ihn überführt, Pauli.
0: Oh, nice.
4: Und wir haben auch eine neue Bürgermeisterin. Erzähle ich euch alles in Ruhe. Aber könnt ihr vorbeikommen?
1: Nee. Wir sind gerade woanders.
4: Oh Mann, ich brauche euch hier. Ich werde auch eine Idee vorstellen. Und jede Stimme zählt.
1: Wir geben uns Mühe, Romy.
4: Okay, macht schnell bitte.
1: Dann nichts wie auf zur Hecke.
0: Okay. Wettschwimmen durch den See? 1, 2, 3.
3: Halt! Der See ist gefährlich, Freunde. Sein Wasser ist giftig. Ein Bad darin? Das halten nur noch wir Schuldkröten auf.
2: Hier endet auch der Schlauch. Seht mal, er wird direkt aus der Maschine in den See geleitet.
3: Wir nennen ihn den Sorgensee. Alle Kinderängste und Sorgen, die König Chloris aus der Lala-Suppe herausfiltert, werden hier hineingeleitet. Das würdet ihr einfach nicht aushalten. Glaubt mir.
0: Und was ist das?
3: Das sind die Fanfaren des Königs.
1: Die klingen irgendwie nicht nach Fun.
3: Fun? Was ist Fun?
1: Fun ist Spaß. Und Spaß ist das, was König Chloris anscheinend überhaupt nicht versteht. Was bedeuten denn die Fanfaren?
3: Die Fanfaren bedeuten, dass der König seine Leibgarde auf uns gehetzt hat.
2: Oh je, wir müssen dringend hier weg.
0: Tristan, kannst du uns auf deinem Panzer zum anderen Ufer befördern?
3: Aber ich bin doch nur eine Schuldkröte.
0: Aber willst du nicht einmal an was Gutem schuld sein?
3: An etwas Gutem? Ich? Ja, schon, aber...
2: Tristan, Schuldkrötenpower voraus!
3: Was bedeutet das?
0: Du, ich glaube, das ist uncoolisch für schwimm los, aber schnell!

0: Die nächste Idee präsentiert Carsten Fengeleit von der Vegatier GmbH. Herr Fengeleit, bitte.
1: Ja, wir von Vegatier wollen hier die erste vegatierische Katzenzucht der Welt errichten. Unsere Miezekätzchen haben wir so dumm gezüchtet, dass sie sich von Pflanzen quasi nicht mehr unterscheiden. Daher sind unsere Produkte komplett vegatierisch. Die kleinen Fellfreunde werden hier dicht aneinander gekuschelt in Katzenboxen platziert, gefüttert mit selbst angebauten Sojabohnen. Das gesamte Tier wird bei uns zu Genuss veredelt und herauskommt bestes, flauschig-saftiges Katzenragout.
2: Entschuldigung, Romy Thiessen von den Hausenheim Hood News. Eine Frage, ist das Ragout aus oder für Katzen?
1: Das haben wir kürzlich angepasst. Von für zu aus, dein neuer Schmaus.
2: Also aus Katzen? Sie wollen, dass wir Katzen essen?
1: Und das ist unser neuer Jingle.
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2: Oh no, Lukas hat den Katzenragout-Jingle gesungen. Hoffentlich kreuzen die Jungs bald hier auf.
0: So, und als nächstes haben wir Nanu. Da wird ein Schlagzeug aufgebaut und ein Verstärker.
2: Oh nee, wie peinlich. Das sind Papa und Henning.
0: Was steht denn hier auf meiner Liste? Ruhestörung. Na gut, was auch immer, Bühne frei.
4: Ja, Hallöchen allerseits. Wir sind
5: Henning, jetzt du.
6: Wir sind Henning.
4: Ja, genau, Henning.
6: Papa, ich bin Henning.
4: Stimmt, ja. Und ich... Ich bin der Said und wir sind die netten Jungs von
7: Ruhestörung.
4: Und ich wollte erstmal alle Zuhörer der Hausenhut Heimnachrichten grüßen. Meine Tochter berichtet heute ja aus der Aula für ihren Podcast. Hallo Romy, ich bin's, der Papa.
2: Papa, willst du, dass ich dich rausschneide? Außerdem ist deine Minute gleich um.
4: Ach so. Ja, also wir, Ruhestörung, wollen den vielen genialen Musikern von Hausenheim ein gemeinsames Zuhause geben. Die ganzen Klassenzimmer werden zu Proberäumen für die zahlreichen Bands der Stadt.
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1: La la la la la.
2: Musik liegt in der Luft. Überall auf dem Bauernhof wird eifrig geprobt und getrellert. Schließlich steht der alljährliche Gesangswettbewerb im Kuhstall an. Das Ereignis schlechthin, dem alle Tiere des Hofes und der umliegenden Felder und Wälder schon seit Monaten entgegenfiebern.
3: Was ist denn passiert, Minka?
1: Meine Stimme! Irgendwas stimmt nicht mehr mit meiner Stimme!
3: Hast du denn eine Idee, wie das passiert sein könnte?
1: Naja, ich probe schon seit einer Weile meinen neuen Song, den ich heute Abend beim Wettbewerb aufführen wollte. Alles lief gut. Bis vorhin, als ich eine Flasche Leckerwasser getrunken habe.
3: Du vermutest also, dass der Inhalt der Flasche für den misslichen Zustand deines Singorgans verantwortlich ist?
1: Was soll es sonst sein? Irgendjemand muss meine leckere Leckerwasserflasche gegen ein ganz scheußliches Gesöff ausgetauscht haben.
3: Hast du denn eine Vermutung, wer dir die falsche Flasche untergeschoben haben könnte?
1: Na, einer meiner Konkurrenten beim heutigen Auftritt natürlich.
4: Wer sind denn die anderen Teilnehmer?
1: Da wären zum einen Metallica. Das ist eine Schaf-Boy-Band. Außerdem treten die Gänse dieses Jahr an. Dann wäre da noch der Igel. Obwohl ich denke, der hat nichts mit der Sache zu tun.
3: Eigentlich wollten wir uns nur kurz mit dir unterhalten, Herr Igel. Ich bin Kommissar Oskar und das ist meine Assistentin
1: Evi.
5: Kommissare, sehr erfreut.
3: Durch das Fenster hier hast du ja eine prima Sicht zum Kuhstall auf der anderen Seite. Dort probt Minka.
5: Ja, und?
3: Ist dir in den letzten Stunden jemand aufgefallen, der den Stall betreten hat?
5: Nein, war alles ruhig. Was ist denn überhaupt passiert? Stimmt etwas nicht mit Minka?
3: Naja, sie hat ein paar Probleme mit ihrer Stimme. Womöglich kann sie gar nicht beim Wettbewerb antreten.
5: Was? Das ist ja schrecklich. Die Arme. Ich sag ja immer, man sollte seine Trinkflasche nie aus den Augen lassen. Wie schnell kann das zu einem Missgeschick führen?
3: Du trinkst oft aus deiner Flasche, wie ich feststelle.
5: Ja, ja, damit meine Stimme nicht austrocknet.
3: Minka benutzt eine ganz ähnliche.
5: So? Kann schon sein. Ich habe mehrere davon. Genau wie etliche andere Tiere auf dem Bauernhof. Die Dinger gab's vor einiger Zeit mal im Sonderangebot zu kaufen. Jeder könnte also die Flaschen vertauscht haben. War's das jetzt? Da hinten sehe ich nämlich meine Fotografen anrücken.
3: Danke. Deine Aussagen waren sehr aussagekräftig.
4: Viel Glück bei deinem Auftritt, Stachel. Ich werde auf jeden Fall für dich stimmen. Puh, das ist ein kniffliger Fall. Ich habe keine Ahnung, wer der Täter sein könnte. Die Schafgruppe oder die Gangstergänse?
3: Du hast den Igel vergessen.
4: Aber nein. Hast du seine Stimme nicht gehört? Damit gewinnt Stachel den Wettbewerb auf jeden Fall. Der hätte es gar nicht nötig, seine Widersacher mit miesen Tricks aus dem Rennen zu werfen.
3: Wolltest du nicht etwas weniger voreingenommen sein? Bei einer guten Ermittlung zählen nur Beweise, keine Mutmaßungen.
4: Ja, schon. Aber wir haben keine Beweise, um einen der Verdächtigen zu überführen.
3: Doch, haben wir.
4: Haben wir?
3: Es gibt da allerdings noch eine Sache, die ich nicht ganz verstehe. Aber um dieses Geheimnis zu lüften, werden wir dem Täter eine Falle stellen. Und ihn mit seinen eigenen Waffen schlagen.
0: Und jetzt geht's weiter.
2: Endlich ist es soweit. Der Gesangswettbewerb beginnt in wenigen Augenblicken. Der Saal ist voll. Das Publikum sitzt gespannt auf den Sitzen in freudiger Erwartung eines glanzvollen Ereignisses. Knurrhund, der Moderator der Show, zupft noch kurz seine Krawatte zurecht. Dann betritt er die Bühne. Die Sänger sind ganz aufgeregt und fiebern ihrem Auftritt entgegen. Nur Minka, der Schwan, sitzt völlig betrübt in ihrer Garderobe und ist den Tränen nahe.
6: Wir beginnen den Abend mit der Startnummer 1, die Band Metallica. Auch bekannt als die schwarzen Schafe vom Bauernhof. Applaus.

0: Und? Wie sieht es aus, Dr. Lampe?
1: In meiner jahrelangen Tätigkeit als Hasen-, Nasen- und Ohrenarzt ist mir so ein außergewöhnlicher Fall noch nicht untergekommen. Zu meiner Schande muss ich gestehen, völlig ahnungslos zu sein, welche Substanz Minkas Stimme ruiniert hat. Daher weiß ich leider auch nicht, welches Gegenmittel ich ihr verabreichen soll.
2: Eine Katastrophe! Mit diesem Gekrächze kann ich doch nicht vor das Publikum treten.
3: Metallica haben gerade ihren Auftritt beendet. Jetzt watscheln die Gangstergänse auf die Bühne. Haltet euch schon mal die Lauscher zu.
4: Nach dem Motto, es kann ja nur besser werden, hier die Startnummer 2. Die Gangstergänse.

0: Gänse sind cool, alle anderen voll doof.
1: Du liebe Güte, zu meiner Zeit klangen die Männerchöre aber noch etwas anders.
2: Uff, endlich vorbei. Jetzt bin ich gespannt, wie die Darbietung von Stachel dem Igel wird.
3: Hast du alles so gemacht, wie ich es dir erklärt hatte, Efi?
2: Jep, Auftrag ausgeführt.
3: Dann schauen wir mal, was passiert. Kommt, hinter der Bühne kriegen wir mehr vom Auftritt mit.
2: Ja.
4: Der Igel ist sichtlich nervös, als er vor das Mikrofon tritt. Zuvor hat er noch schnell einen letzten kräftigen Schluck aus seiner Trinkflasche genommen. Dann ist es endlich soweit.
5: So, nachdem uns die Ohren bluten und die Augen tränen, kommen wir zum nächsten Künstler und der leisen Hoffnung, dass wir den Tiefpunkt schon hinter uns gelassen haben. Bitte freut euch auf den neuen Stern am Pophimmel, Stachel. Stachel.

0: Das kann ich dir sagen, Stachel. Wir haben dich reingelegt.
1: Die Krimi-Maus. Was geht hier vor?
2: Raus mit der Sprache. Was wird hier gespielt?
0: Du hast Minkas Getränk vertauscht, damit sie nicht mehr singen kann.
1: Was? Dafür gibt es keine Beweise.
0: Doch, die gibt es.
2: Ach, gibt es?
1: Tatsächlich?
0: Zuerst haben wir die Schafe befragt. Doch diese hatten gar keinen Grund, Minka zu schaden und fielen daher schnell aus dem Kreis der Verdächtigen. Den Gangstergänsen hingegen wäre eine so heimtückische Tat zuzutrauen gewesen. Nur so hätten sie überhaupt eine Chance gehabt, nicht auf dem letzten Platz zu landen.
3: Was war denn an unserem Gesang schlecht? Hä?
4: Ja, genau.
0: Die Gänse hatten aber ein Alibi, ohne es überhaupt zu wissen. Die Tür zum Pferdestall, der ihnen als Proberaum gedient hat, quietscht erbärmlich. Sie hätten also den Stall zur Tatzeit gar nicht unbemerkt verlassen können.
5: Stimmt. Ich habe nichts gehört.
0: Bleibst also nur du als Täter übrig, Stachel. Dein Bau ist nicht weit von Minkas Proberaum entfernt. Von deinem Fenster aus konntest du wunderbar beobachten, wann Minka den Stall verlassen hat. Du bist unbemerkt hinübergerannt, um dein Verbrechen zu begehen.
1: Das sind doch nur Unterstellungen. Was beweist das schon?
0: Eine Aussage hat dich letztendlich überführt. Du sagtest, jeder könnte die Flasche vertauscht haben. Dabei war in unserem Gespräch niemals davon die Rede. Du konntest also nur davon wissen, weil du selbst es warst, der dem Schwan eine fremde Flüssigkeit untergejubelt hat. Nur eine Frage konnte ich nicht beantworten. Warum warst du auf einmal so ein guter Sänger, während Minka dir zuvor noch eine quäkige Fiepstimme bescheinigt hatte? Mir kam da so ein Verdacht. Um ihn zu bestätigen, habe ich meine Assistentin vorhin beauftragt, sich heimlich in deine Garderobe zu schleichen, um deine Trinkflasche auszutauschen.
6: Ich hoffe, dafür komme ich nicht ins Gefängnis.
0: Du hast in der letzten Stunde reines Wasser getrunken.
1: Wasser?
0: Du hattest eigentlich etwas anderes eingefüllt, nicht wahr? Deshalb klingt deine Stimme jetzt auch nicht mehr so schön wie heute Nachmittag bei unserer Befragung.
2: Raus mit der Sprache! Was wird hier gespielt?
1: Na gut, ich gestehe. Seit einigen Tagen nehme ich eine spezielle Teemischung aus Kratzkraut zu mir. Ein altes Geheimrezept meines Großvaters, das eine quäkende Stimme, wie ich sie nun mal habe, in etwas Wohlklingendes verwandelt.
2: Dann hast du beim Wettbewerb also geschummelt.
1: Ich wollte auch mal auf der großen Bühne stehen und von allen als Popstar angehimmelt werden. So wie Minka.
0: Aber wieso hast du ihr etwas von dem Kratzkraut untergeschoben?
1: Das war gar nicht meine Absicht. Ich habe sie heute Mittag besucht, um ihr Glück für den Auftritt zu wünschen. Und irgendwie hat sie versehentlich nach meiner Flasche gegriffen und daraus getrunken. Offenbar hat das Kratzkraut bei ihr das genaue Gegenteil bewirkt. Ihre schöne Stimme ist unanhörbar geworden.
6: Aber warum hast du sie denn nicht sofort gewarnt? Dann wäre alles nicht so schlimm gekommen.
0: Weil dann seine Schummelei aufgeflogen wäre.
1: Richtig. Es tut mir so leid.
2: Und wie können wir Minka jetzt helfen? Ihr Auftritt steht noch bevor.
1: Das Kratzkraut wirkt nicht sehr lange. Es reicht, wenn Minka ein paar Mal mit lauwarmem Leitungswasser gurgelt. Dann sollte sie ihre normale Stimme wiedererlangen.
7: Das ist alles? Ich eile sofort in die Garderobe des Schwans und beginne mit der Behandlung.
2: Und spute dich, das Publikum wartet nämlich schon auf die letzte Darbietung des Abends.

Was für ein entzückender Gesang. Kein Wunder, dass der Schwan den Wettbewerb auch dieses Jahr wieder gewonnen hat. Und der Igel? Tja, für den wurde die perfekte Strafe gefunden.

0: Nein, nein, du musst den Ton höher singen. La.
1: La.
0: Und jetzt alle zusammen.
1: La.
0: Das ist zum Stachelraufen mit euch. Ihr seid komplett unmusikalisch.
2: Tja, keiner hat behauptet, den Gangstergänsen Gesangsunterricht zu erteilen, wäre ein Zuckerschlecken.
0: Ach, da hätte mich der Knurrhund besser vom Hof gejagt. Die Strafe wäre weniger hart gewesen. Also, nochmal von vorne. La!
1: La!
3: Komm, Efi, wir verziehen uns.
2: Ja, nicht, dass wir noch einen Hörschaden davontragen.

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1: Polly Pimpels rote Stiefel. Eine Geschichte über Mut und Freundschaft.
2: Was bisher geschah.
1: Wenn du denkst, dass das Mädchen, um das es in dieser Geschichte geht, interessant ist, dann irrst du dich leider. Es geht um Polly Pimpel und an ihr ist nichts Spannendes. Das denkt jedenfalls Polly von sich selbst und sie vermutet, dass alle anderen auch so denken. Polly Pimpel ist ganz normal. Mit ihrem dunklen Haar, den leichten Locken und den Sommersprossen, die auf ihren Wangen leuchten, den knubbeligen Knien und der großen, runden Brille fällt sie jedenfalls nicht besonders ins Auge. Sie sieht aus wie jedes andere Mädchen. Vielleicht sieht sie ja auch ein bisschen aus wie du. Und wenn du auch 8 Jahre alt bist, in die 2. Klasse gehst, gerne Nudeln mit Käsesoße isst und Detektivgeschichten bis tief in die Nacht hinein liest, mit der Decke über die Nase gezogen, weil du dich etwas fürchtest, dann könntest auch du das Mädchen aus dieser Geschichte. Dann könntest auch du Polly Pimpel sein. Abgesehen von Nele ist Polly nicht sehr beliebt, weil sie sich manchmal nicht traut, auf andere zuzugehen. Deshalb freut sich Polly auch nicht besonders auf den Tag, an dem sie 8 Jahre alt wird. Außer Nele hat sie kein anderes Kind zum Feiern eingeladen. Und bestimmt wird es ganz schön langweilig. Aber wie irrt sich Polly? Noch weiß sie nicht, dass dieser Tag ihr ganzes Leben verändern wird. Als Polly nun aber zum ersten Mal in diese leuchtend roten Stiefel schlüpft, da zwickt und zwackt nichts. Die Stiefel passen wie angegossen, als sei es genau ihre Bestimmung, an den Füßen dieses 8-jährigen Mädchens zu stecken. Tante Greta nimmt Polly an die Hand. Gemeinsam drehen sie sich im Kreis und lachen vor lauter Glück. Oh ja, ich hatte recht, ruft Tante Greta und wirbelt Polly herum. Die Stiefel sind für dich gemacht. Es sind wahre Polly-Pimpel-Stiefel. Wollen wir heute nach der Schule in die Stadt gehen? Fragt Nele. Und Polly weiß genau, was Nele damit meint. In die Stadt gehen ist ein Geheimcode unter ihnen und meint einen riesigen Eisbecher essen mit Vanille, Kirsch, Schoko- und Bananeneis, Schokostreuseln und Sahne. Jeder einen, bis beiden übel wird. Nein, ich bin schon mit Isi und Thea verabredet, sagt Polly gedankenlos und merkt gar nicht, dass Nele kurz zusammenzuckt. Wir wollen shoppen gehen. Aber da kann ich doch mitkommen, schlägt Nele zaghaft vor. Ach, heute besser nicht, sagt Polly und winkt unbekümmert ab. Sie haben doch mich gefragt. Das nächste Mal vielleicht. Ruft sie noch und schon läuft sie in ihren roten Meilenstiefeln zu den beiden neuen Freundinnen, die da hinten an der Ecke warten. Nele bleibt mit hängenden Schultern zurück. Und es ist, wie es im Leben manchmal ist, wenn man etwas ganz Besonderes hat oder kann. Es gibt andere Menschen, die gerne auch so etwas hätten oder könnten. Menschen, die missgünstig sind. Und so verhält es sich auch mit Becky, der Schönen. Im Gegensatz zu vielen anderen Mädchen tut Becky fast so, als gäbe es weder Polly noch ihre roten Stiefel. Und immer, wenn Becky an ihr vorübergeht, streckt sie ihre Nase weit nach oben, damit sie Polly nicht ansehen muss. Auch während der Theaterprobe ist Becky ganz schön schnippisch. Das kann Polly nicht verstehen. Schließlich spielen sie jetzt doch gemeinsam. Becky, die Prinzessin, Polly, die garstige Stiefmutter. Sie wird doch nicht neidisch sein? Fragt sich Polly im Stillen. Aber warum? Becky ist doch die Schöne, nicht Polly. Oder? Die Spannung steigt. Ein paar Tage vor dem großen Auftritt bekommt Polly richtig Lampenfieber. So aufgeregt war sie noch nie in ihrem Leben. Als es endlich soweit ist und sie in der gut gefüllten Aula mitten auf der Bühne steht und einen Blick in die Menge wirft, da klopft ihr Herz ganz gewaltig. Dort hinten sitzt Nele, neben ihr Thea und Isi, alle jubeln. Auch ihre Eltern sind da, lächeln breit und zeigen mit dem Daumen nach oben. Du müsstest sehen, wie Polly dort oben steht und die Rolle der bösen Stiefmutter so überzeugend streng, unnachgiebig und sogar etwas furchteinflößend spielt, dass selbst der Zuschauer in der letzten Reihe mitbekommt, dass Polly Pimpel die beste böse Stiefmutter der Welt abgibt. Das Stück ist zu Ende, die Schauspieler verbeugen sich und das Publikum klatscht und johlt begeistert. Und dort steht Polly Pimpel. die roten Stiefel unter dem langen Stiefmuttergewand verborgen. Sie weiß, dass der Applaus auch ihr gilt. Und noch nie war sie glücklicher als in diesem Augenblick. Übrigens ist Polly Pimpel das einzige Mädchen, das auch bei heißen Temperaturen geschlossene Stiefel trägt, auch wenn ihre Füße abends vor Hitze dampfen. Und so verwundert es mittlerweile niemanden mehr, dass sie selbst auf dem Weg ins Freibad ihre roten Stiefel anhat. »Ich freue mich so aufs Schwimmen«, sagt Nele und hakt sich bei Polly unter. Polly freut sich auch, denn Nele und sie haben eigentlich immer sehr viel Spaß. Aber heute sind auch noch Isi und Thea dabei und ein kleines bisschen hat Polly Sorge, dass Nele die Stimmung vermiest. Manchmal ist sie schon langweilig. »Hauptsache, du nörgelst nicht wieder, wenn du Wasser im Auge hast«, sagt Polly zu ihr. »Als ob ich das mit Absicht mache. Du weißt doch, dass ich empfindliche Augen habe.« »Stell dich nur heute nicht so an, okay? Wir wollen doch Spaß haben.« Spaß haben die Mädchen, besonders beim Rutschen und Tauchen. So viel Spaß, dass Polly gar nicht bemerkt, dass Nele für längere Zeit verschwunden ist und dass ihre Freundin, als sich alle eine große Tüte Pommes geholt haben, irgendwie abwesend wirkt. Als Nele sich dann etwas früher von allen verabschiedet, da winkt Polly ihr nur beiläufig zu und dreht sich sofort wieder zu Thea, die gerade eine witzige Geschichte über ihren Wellensittich Hubi erzählt. Nach diesem glücklichen Freibadtag will Polly in ihre heißgeliebten Stiefel schlüpfen, aber die Stiefel sind nicht mehr da. Die Erkenntnis trifft sie wie ein Schlag. Polly durchsucht die Kabine, hinter der Tür, unter den Sitzbänken. Nichts. In der gesamten Umkleide ist keine Spur von ihren roten Stiefeln zu finden. »Sie sind weg«, kreischt Polly schrill und atemlos. Ihr Herz schlägt bis zum Hals. »Ach Quatsch, die können doch nicht weg sein«, sagen Thea und Isi und klopfen Polly aufmunternd auf die Schulter. »Lass uns mal kombinieren. Wo hattest du sie das letzte Mal?«
2: »Und jetzt geht's weiter.«
1: Mit dem Finger nachdenklich auf die Lippe klopfend, sieht Isi die perfekte Gelegenheit für eine Detektivgeschichte gekommen. Aber Polly stößt sie brüsk zur Seite und brüllt ihr entgegen. »Sie standen hier, das weißt du genau. Das hier ist keine dumme Geschichte. Es gibt nichts zu kombinieren.« Die neuen Freundinnen sehen enttäuscht aus, weil Polly so ruppig ist, aber das merkt Polly gar nicht. Sie spürt nur eins und das mit einer Gewissheit, die von ganz tief innen kommt. Die Stiefel sind weg, verschwunden, verloren. Und das bleiben sie auch, denn niemand, kein anderer Badegast, nicht die Bademeisterin und auch nicht der Kioskbesitzer, niemand hat die Stiefel gesehen. Schlimmer noch, als Polly aufgeregt vor ihnen steht und danach fragt, da zucken sie nur mit den Schultern und wenden sich schnell ab. »Die werden sich schon wieder anfinden«, sagt die Bademeisterin gelangweilt. »Es sind doch nur Stiefel. Und auch nicht der Kioskbesitzer. Niemand hat die Stiefel gesehen.« Schlimmer noch, als Polly aufgeregt vor ihnen steht und danach fragt, da zucken sie nur mit den Schultern und wenden sich schnell ab. »Die werden sich schon wieder

0: Sie sind alles für mich.
1: Wenn du selbst schon einmal etwas verloren hast, was dir wichtig war, von dem du vielleicht das Gefühl hattest, es würde dich ausmachen, dann weißt du, wie es Polly jetzt geht, da sie ihre geliebten roten Stiefel nicht mehr hat. Ganz beklommen ist ihr zumute, ganz traurig und verlassen fühlt sie sich. Nun muss sie wieder ihre ollen Turnschuhe tragen. Als sie das erste Mal einen Schuh anzieht, laufen ihr ein paar einsame Tränen über die Wange. Auf Mamas Vorschlag hin, sie könnten ja neue Schuhe kaufen, vielleicht auch wieder Stiefel, ist Polly ganz empört. Als ob man ihre Stiefel ersetzen könnte. Nein, nein! Nie wieder wolle sie neue Schuhe und Stiefel schon gleich gar nicht. Auch in der Schule merken alle, dass Polly ihre Freude verloren hat. Thea und Isi kommen zwar zu ihr und versuchen, Polly aufzuheitern, aber Polly erwidert meist nur ein müdes Grunzen und blickt traurig auf ihren Schreibtisch. Nein, ich will heute nicht mit ins Schwimmbad, sagt sie auf Einladungen hin, oder nein, ich bin heute schon verabredet, obwohl Pollys einzige Verabredung ihre Bettdecke ist, unter der sie sich stundenlang versteckt. Und nach einigen Tagen, tja, da kommt dann niemand mehr, um mit ihr zu reden oder sie einzuladen. Selbst Nele hat sich von ihr zurückgezogen und weicht ihr aus. So schlecht ist Pollys Stimmung geworden. Polly fühlt sich schrecklich, einsam und lustlos. Sie mag sich selbst nicht und die anderen noch viel weniger. Und so droht all das, was Polly seit ihrem Geburtstag, dem Tag der roten Stiefel, gewonnen hat, in sich zusammenzubrechen. Polly lässt alles und jeden links liegen, so als sei niemand und nichts es mehr wert, um sich damit zu beschäftigen. Auch beim Theaterspielen hat sie ihren Pfiff verloren. Im neuesten Stück soll Polly eigentlich Schneeweißchen spielen. Aber Polly kriegt kaum noch einen Satz zustande. Die Worte sind zwar in ihrem Kopf, aber sie kommen einfach nicht so raus, wie sie sollen. Ach, es ist doch alles egal, sagt Polly nach einer katastrophalen Probestunde zu sich selbst, während sie mit hängenden Schultern in die Umkleide schlurft. Tja, hört sie da eine gehässige Stimme hinter sich. Becky stolziert an ihr vorbei, die Nase höher als jemals zuvor. Ohne deine Stiefel kannst du halt doch nichts. Ohne sie bist du einfach nur öde. Polly kann nichts erwidern, denn insgeheim muss sie Becky recht geben. Polly hat ihre Stiefel nicht mehr, Polly ist wieder die Alte, die Langweilige. Sie ist wieder sie selbst, langweilig und öde. Und fast wünscht sie sich, sie hätte niemals irgendwelche roten Stiefel gehabt. Denn ohne die Stiefel würde es ihr jetzt so wie immer gehen, ganz normal halt. Und nicht so schlecht wie jetzt. Denn wenn man keinen Schatz hat, dann kann man auch keinen Schatz verlieren. Und manchmal tut es mehr weh, einen Schatz verloren, als nie einen besessen zu haben. Zwei triste Wochen nach dem tragischen Tag, an dem Polly ihre roten Stiefel verloren hat, klingelt es an der Pimpelschen Haustür. Polly sitzt gerade an ihrem Schreibtisch und malt, als sie hört, dass ihre Mutter sie ruft. Nele ist da. Fast wünscht sie sich, Nele hätte nicht geklingelt und sie müsste jetzt nicht zu ihr gehen und irgendwas mit ihr machen, worauf sie ohnehin keine Lust hat. Und sie will Nele schon schnell abwimmeln und sagen, ich habe heute keine Zeit für dich, als sie etwas sieht, was ihr die Sprache verschlägt. Da steht Nele, ihre beste Freundin, und sie hält das roteste Paar roter Stiefel in den Armen. Pollys Stiefel. Polly weiß nicht, wie ihr geschieht. Sie schaut von den Stiefeln hoch in Neles Gesicht und wieder zurück. Neles Augen sind voller Tränen. Ich war es, sagt Nele leise. Ich habe die Stiefel im Schwimmbad genommen, als ich allein in der Umkleide war und du mit Thea und Isi gerutscht bist. Ich war so traurig und eifersüchtig, weil du mich gar nicht mehr beachtet hast. Neles Mundwinkel zucken. Ich weiß, dass du die Stiefel liebst, aber sie haben alles verändert. Polly fehlen immer noch die Worte. Sie sieht ihre traurige Freundin dort stehen, die schmerzlich vermissten Stiefel im Arm, und ist erleichtert, wütend und beschämt, alles auf einmal. Komm mal rein, sagt sie dann und gibt die Tür frei. Und dann setzen sich die beiden Freundinnen an den Tisch. Die Stiefel stehen neben ihnen auf dem Boden. Die Stiefel haben mich glücklich gemacht, stellt Polly

0: fest. Ich habe mich mit ihnen größer gefühlt und habe mir mehr zugetraut. Ich war anders, Nele. Nele schaut ihre Freundin lange an. Dann steht sie auf. Aber verstehst du denn nicht, dass du schon immer so warst? Für mich warst du immer diese Polly, auch ohne die Stiefel. Das Gespräch mit Nele gibt Polly zu denken. Sie muss zugeben, dass ihre Freundin recht hat. Die Stiefel haben Polly verändert, vielleicht etwas zu sehr. Vielleicht hat sie darüber vergessen, dass außer den Stiefeln noch andere Dinge zählen. Echte Freundschaft zum Beispiel. So glücklich Polly auch ist, dass sie ihre Stiefel wieder hat, so falsch fühlt es sich auch an, sie sofort wieder anzuziehen. Als Polly sich am nächsten Tag für die Schule fertig macht, schlüpft sie in ihre Turnschuhe. Und als sie sich jetzt im Spiegel ansieht, da wird ihr einiges bewusst. Erstens, blickt ihr ein Gesicht entgegen, das weder übertrieben strahlt, noch mürrisch oder traurig aussieht, sondern hoffnungsvoll, froh und echt. Und als Polly in das Klassenzimmer kommt, da sieht sie ihre Mitschüler an und diese schauen sie auch an, interessiert und freundlich. Sie setzt sich neben eine nervös dreinschauende Nele und stupst sie leicht mit der Schulter an. Mit dieser kleinen Geste will sie sagen, dass alles in Ordnung ist zwischen den beiden und dass nichts mehr zwischen ihnen steht, vor allem keine roten Stiefel. Polly Pimpel hat aus ihrer eigenen Geschichte gelernt. Und hier das Wichtigste, dass wir uns alle hinter die Ohren schreiben können. Das Besondere oder das Spannende an Polly Pimpel sind nicht ihre roten Stiefel. Nein, das Besondere an Polly Pimpel ist sie selbst, Polly Pimpel. Denn sie ist das Mädchen, das in den roten Stiefeln steckt. Von nun an stehen Polly Pimpels Stiefel gut verwahrt, glanzvoll und funkelnd in ihrem Kleiderschrank. Sie trägt sie nicht mehr jeden Tag, aber sie weiß, dass sie da sind. Es ist immer gut, ein solches Paar Stiefel zu haben. Schließlich wissen wir nie, für welchen großen Auftritt wir sie brauchen können. Oder?
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1: Und willkommen hier zum gemütlichen Sonntagabend. Hallihallo, Hallöchen, schön, dass ihr alle da seid. Und in einer halben Stunde werden hier alle Wackelzähnchen, alle Milchzähnchen, kleine und große Zähne, so richtig sauber mit dem weltbesten Radio Teddy Zahnputzit. Mit am Start ist auch immer einer eurer Superstars, also seid gerne mit dabei um 19.30 Uhr. Und gleich heißt es hier... Hex, Hex, bling, bling, in wenigen Minuten bei Bibi und Tina. Dieses Mal müssen die beiden Bibis Hexkräfte besonders clever einsetzen, denn ein niedliches kleines Rehkitz braucht ihre Hilfe. In 10 Minuten geht sie für uns in den Falkensteiner Forst. Vorher gibt's coole Hitzfeldern und Kids auf die Ohren, deine Freunde mit deine Mutter und wir legen mit K-Pop-Power los. Hier sind die K-Pop-Demon Hunters mit Golden.

0: sind. Was bisher geschah?
1: Da sitzen zwei Burschen in ihrem Auto vor der alten Mühle. Die Türen stehen weit offen und das Autoradio ist aufgedreht.
2: Was soll der Krach? Wir sind hier im Wald.
3: Was ist?
2: Ihr stört die Tiere. Hebt den Dreck wieder auf. Hier ist keine Müllhalde.
4: Dann hört ihr die Ökopipi an, Dennis.
3: Ja, eine echte Krawallschachtel, Mario.
5: Es reicht. Ihr räumt jetzt euren Müll weg und verschwindet.
6: Das ist nämlich Privatbesitz hier.
7: Ui, da sind ja gleich drei von der Sorte.
5: Jetzt haben wir aber Angst.
6: Seid ihr bescheuert? Jetzt werft ihr den Müll auch noch in den Bach.
4: Naja, irgendwo muss das Zeug doch hin.
2: Na super. Und schwimmt Richtung Martinshof. Ihr habt sie echt nicht alle.
5: Okay, das war's. Bibi, tust du mir einen Gefallen?
2: Aber gerne. Ene mene meck, der Müll ist wieder weg. Ene mene blinde Kuh, Autotüren sind fest zu. Hex, hex.
3: Hey, was soll das?
5: Wir sind eingesperrt, Mario.
3: Lasst uns sofort raus hier.
2: Geht nicht. Der Hexspruch wirkt 2 Stunden.
1: So sehr sie es auch versuchen, die beiden Burschen können die Autotüren nicht öffnen. Schließlich starten sie entnervt den Motor und brausen mit ihrem Wagen davon.
6: Da hinten ist der Mühlenhofbauer.
2: Ja, er mäht die Wiese beim Mühlenbach.
6: Reiten wir zu ihm.
2: Keine Angst, Sabrina. Die Maschine macht nur Krach, sie tut dir nichts. Tina, ein Rehkitz.
6: Schon wieder? Wo denn?
2: Da im Gras, bei den Büschen.
6: Oh nein, und der Mühlenhofbauer fährt direkt auf zu.
2: Ich halte ihn auf. Los, Sabrina.
6: Sie steigt, Bibi.
2: Ja, sie hat zu große Angst vor der Maschine. Entschuldigung, Sabrina.
6: Hex doch einfach.
2: Ja, klar. Flop, stopp. Motor, auf die Maus. Hex, hex.
6: Im letzten Moment.
8: Das will ich noch mal. Warst du das, Bibi?
1: Das war knapp. Zum Glück ist Bibi der passende Nothexspruch eingefallen. So konnte sie die Mähmaschine rechtzeitig stoppen, bevor... Ach, das will ich mir gar nicht vorstellen. Rehmütter legen ihre Kleinen gerne ins hohe Gras einer Wiese, weil sie sie dort in Sicherheit glauben. Sie wissen ja nichts von Mähmaschinen. Vorsichtig nähern sich Bibi, Tina und der Mühlenhofbauer dem Kitz.
8: Tatsächlich... Ein Rehkitz.
6: Es zittert am ganzen Körper.
2: Hat bestimmt einen Schock.
8: Oh, komm her, mein Schnuckelchen.
6: Nicht anfassen.
8: Ich tue ihm ja nichts.
2: Nein.
8: Kuschel dich nur richtig an.
2: Nein, zu spät.
8: Was denn? Ich will mich doch nur entschuldigen und das beruhigen.
6: Aber jetzt riecht es nach Mensch.
8: Ach, du liebe Zeit. Das habe ich in der Aufregung ganz vergessen.
6: Tja. Nun müssen Sie sich um das Kleine kümmern.
8: Aber ich kann doch keinen Rehkitz aufziehen.
6: Ach, das ist einfach. Man kann ihm die Flasche geben. Am besten mit Ziegenmilch.
8: Ja, wenn du so gut Bescheid weißt, dann kannst du das ja übernehmen.
6: Was? Mutti würde ausflippen.
2: Wir könnten es zusammentun. Wer fährt denn um diese Zeit durch den Wald?
5: Egal wer. Hier darf man nicht durch.
2: Hey Leute, das Auto kenne ich doch.
6: Ah ja, das sind die beiden Idioten von gestern.
5: Los, die kaufen wir uns.
1: Die zwei Burschen parken ihr Auto ganz in der Nähe des Hochsitzes mitten im Wald und beginnen schon wieder damit, ihren Müll achtlos in die Gegend zu werfen. Die beiden staunen nicht schlecht, als Bibi, Tina und Alexander plötzlich vor ihnen stehen.
5: Los, Radio aus! Hast du was gesagt, Mario?
4: Nee, aber das Papi-Söhnchen von gestern.
3: Ups, und die beiden Öko-Püppis, ich glaub's ja nicht.
4: So früh dürft ihr schon aus dem Bett?
6: Na klar, und ihr habt wohl keins.
5: Doch, wir machen Autocamping.
2: Und müllt schon wieder den Wald voll.
5: Ach, die Dosen, die sind ganz aus Versehen aus dem Auto gefallen.
2: Oh, ja.
5: So, das Radio ist aus. Wir wollen jetzt nämlich eine Runde pennen. Ihr dürft euch zurückziehen.
2: Campieren im Wald ist verboten.
4: Ja, nicht für uns.
5: Doch, verschwindet endlich von hier.
4: Und wenn wir bleiben...
5: Genau, uns gefällt die Gegend nämlich.
2: Schon euer Erlebnis von gestern vergessen?
4: Auf den Trick fallen wir nur einmal rein.
2: Kein Problem, ich habe noch andere auf Lager. Ene mene Schneiders Maße, Abfahrt rückwärts auf die Straße. Hex, hex!
3: Hey! Was
1: machst du hier? 2:0 für Bibi, kann ich da nur sagen. Hoffentlich war das den beiden Burschen jetzt endlich eine Lehre und sie verlassen die Gegend. Die beiden Burschen, die Bibi und Tina offenbar bis auf den Martinshof hinterhergefahren sind, haben wegen der hohen Grundstücksmauer nicht gesehen, dass kurz hinter dem geöffneten Tor der Heuwagen des Mühlenhofbauern im Weg steht. Und als sie in den Hof eingebogen sind, konnten sie nicht mehr bremsen. Der Mühlenhofbauer und Frau Martin kommen aus dem Haus gelaufen.
8: Was ist denn hier los?
9: Kinder, alles in Ordnung?
6: Bei uns ja.
2: Aber da ist ein Auto in ihren Heuwagen gekracht.
8: Sapperlot, ihr habt recht.
9: Hoffentlich ist niemand verletzt.
0: Und jetzt geht's weiter.
8: Hey, ihr da unter dem Heu. Alles in Ordnung?
3: Alles heil, ja. Siehst du gar nichts, ist heil. Mein schönes Auto.
2: Oh nein.
6: Die schon wieder.
9: Was ist, kennt ihr die zwei etwa?
6: Ja, wir sind ihnen schon zweimal im Wald begegnet.
2: Da haben sie immer Ärger gemacht.
3: Kann sich mal einer um uns kümmern? Die Türen klemmen und das Heu muss weg. Ja, wir wollen hier gefälligst raus.
8: Hey, jetzt auch noch frech werden. Ich werde ja gleich.
9: Ruhe. Auf meinem Hof sage ich, was gemacht wird und was nicht.
3: Es ist bestimmt die Mutter Krawallschachtel.
9: Mutter Krawallschachtel? Also, die wird euch jetzt gleich was husten. Bibi, Hexen, bitte, ausnahmsweise.
2: Ja, Frau Martin. Ene Mene kurz verschnaufen, Heu auf einen Riesenhaufen. Ene Mene Sommerlauf, Türen springen sofort auf. Hex, Hex!
9: So, und jetzt raus mit euch, ihr Burschen. Hier gibt's ein paar Dinge zu klären.
1: Da am Heuwagen kein weiterer Schaden entstanden ist, verabschiedet sich der Mühlenhofbauer und überlässt die Burschen Frau Martin. Und es gibt keine lange Diskussion. Die beiden müssen ihren Wagen an die Seite schieben und anschließend das aufgehäufte Heu in die Scheune bringen. Als sie fertig sind, betrachten sie wehmütig ihr schrottreifes Auto, das neben dem Tor steht.
5: Mit der Kiste kommen wir nicht mehr weiter, Dennis.
10: So was Blödes. Dann hängen wir ja hier fest.
5: Naja, es gibt Schlimmeres.
10: Hä? Wie meinst du das?
5: Mir gefällt die Gegend wirklich.
10: Ja, aber wo sollen wir pennen und überhaupt?
5: Wir könnten doch Mutter Krawallschachtel fragen, ob...
10: Ob was?
5: Vielleicht gibt's hier noch mehr zu tun. Das Heuballen einlagern hat echt Spaß gemacht.
10: Naja, ist nicht schlecht. Irgendwie besser als das blöde Abhängen im Wald.
5: Genau. Außerdem muss ich den Wagen reparieren. Auf dem Hof wäre genug Platz dafür.
10: Du hast recht. Und Mutter Krawallschachtel ist auch irgendwie ganz cool.
5: Jetzt übertreibst du aber.
10: Hey, sieh mal, das Kind auf dem Pferd. Ist der Gaul nicht zu groß für den Kleinen?
5: Und ob.
10: Weißt du was? Ja, der geht durch. Los, abfangen.
5: Hilfe! Du rechts, ich links.
10: Okay. Greif die Zügel.
2: Oh nein.
10: Hilfe. Ruhig, ganz ruhig. Ja, schon gut. Alles wieder in Ordnung.
2: Danke.
5: Los, komm runter.
10: Ist das dein Pferd?
2: Nö.
5: Und was hast du dann auf ihm zu suchen?
2: Es stand so rum und ich dachte...
10: Falsch gedacht.
5: Bring es zurück, wo es hingehört. Los!
10: Aber zu Fuß. Verstanden?
2: Bitte verpetzt mich nicht.
10: Ach, keine Angst. Wie heißt du denn überhaupt?
2: Leo.
1: Schon wieder dieser Leo. Er ist nicht nur naseweiß und vorlaut, sondern auch ganz schön dreist. Man nimmt sich doch nicht einfach ein Pferd und reitet herum. Bibi und Tina haben den Vorfall jedenfalls beobachtet. Sie kommen auf Dennis und Mario zu.
2: Rettung in letzter Sekunde. Nicht schlecht.
10: Ich weiß gar nicht, was du meinst.
6: Wir haben alles gesehen.
2: Und gehört. Nett, dass ihr Leo nicht verpetzt. Obwohl er das nicht verdient hat.
5: In seinem Alter waren wir auch so.
6: Ja. Ach, was heißt hier waren?
2: Ja, hey. Im Wald habt ihr euch genauso blöd benommen.
10: Hey, Mann, wir wollten einfach nur unsere Ruhe. Und ihr habt uns eben gestört.
6: Nee, ihr habt den Wald gestört.
2: Aber ihr könnt ja auch vernünftig sein. Haben wir gerade gesehen.
5: Tja, ihr habt uns eben falsch eingeschätzt.
2: Scheint so. Und was wird jetzt?
10: Das wollten wir eigentlich deine Mutter fragen.
6: Das ist meine Mutter. Bibi ist nur zu Gast hier.
5: Ach so. Und dieser Leo?
6: Der auch. Der Martinshof ist ein Reiterhof für Kinder. Die machen hier Ferien.
5: Ferien wollten wir auch machen.
2: Im Auto?
10: Ja. Rumfahren und nette Leute kennenlernen.
2: Und? Hat's schon geklappt?
5: Wie man's nimmt.
10: Ja. Kommt drauf an.
6: Worauf?
10: Ob man uns auch nett findet.
2: Also dafür müsstet ihr schon noch mehr tun.
5: Würden wir gerne.
10: Ja. Uns gefällt's nämlich hier. Braucht deine Mutter vielleicht ein bisschen Hilfe?
6: Meine Mutter soll euch auf dem Martinshof unterbringen? Oh, ich glaub's ja nicht.
5: Nur bis unser Auto repariert ist.
2: Warum eigentlich nicht?
6: Bibi!
2: So haben wir die beiden wenigstens im Auge. Und sie können den Wald nicht mehr zumüllen.
6: Ach, du spinnst ja.
10: Nee, sie hat's verstanden. Wenn man nett zu uns ist, sind wir brav wie zwei Rehkitze.
5: Genau. Ich bin der Mario und das ist Dennis.
10: Hallo.
6: Ich heiße Tina und das ist Bibi. Und ich bin gespannt, was Mutti zu der Idee sagt.
2: Tina, vielleicht haben wir gleich drei Findelkinder auf dem Hof.
10: Hä?
1: Frau Martin ist zu Tinas Überraschung sofort damit einverstanden, dass Dennis und Mario bleiben. Natürlich nur, wenn sie sich benehmen und nützlich machen. Und das versprechen die beiden. Sie bekommen zwei Betten zwischen all den anderen Ferienkindern und Holger gibt ihnen einen festen Arbeitsplan für den Tag. Und ob ihr es glaubt oder nicht, Dennis und Mario sind plötzlich wie verwandelt, fleißig, nett und hilfsbereit. Sie unterstützen sogar Bibi und Tina bei der Pflege des Rehkitz.
5: Als Kind habe ich mal einen kleinen Welpen aufgepäppelt.
2: Und was ist aus ihm geworden?
5: Er lebt bei meinen Eltern und ist der Schrecken unseres Briefträgers.
6: So wie du?
5: Sehr nett, Tina.
10: Wie es Pünktchen wohl geht. Ich bin gespannt, ob es schon von den Kräutern gefressen hat.
6: Pünktchen?
10: Ja. Ist das kein schöner Name für das Rehkitz?
2: Doch, Pünktchen finde ich gut. Und du, Tina?
6: Ich auch. Nennt ihr uns eigentlich noch Öko-Püppis hinter unserem Rücken?
5: Niemals.
2: Na, ob ich euch das glaube.
6: Was ist, Baby?
2: Pünktchen ist weg.
10: Was?
6: Das kann nicht sein.
5: Es ist sicher noch in der Scheune.
10: Los, ausschwärmen und suchen. Pünktchen!
6: Pünktchen, wo bist du?
2: Pünktchen, komm wieder her.
10: Also hier ist das Kitz nicht.
5: Hier drüben auch nicht.
6: Es ist Zeit für die Milch. Es muss doch hungrig sein. Pünktchen!
10: Ob jemand mal die Tür kurz aufgelassen hat?
6: Also wir nicht. Dann müsst ihr das gewesen sein.
5: Auf keinen Fall.
2: Vielleicht haben es die Ferienkinder aus Versehen rausgelassen.
5: Oder sie haben Pünktchen entdeckt und einfach zum Spielen mitgenommen.
6: Du liebe Zeit, hoffentlich nicht.
1: Doch Pünktchen bleibt unauffindbar. Die Ferienkinder sind mit den Pferden und Ponys beschäftigt. In der Scheune war niemand von ihnen. Und keines der Kinder hat das kleine Rehkitz gesehen. Aber alle helfen jetzt natürlich suchen. Sie schauen in sämtliche Ecken und Winkel des Martinshofs. Am eifrigsten Leo. Da fängt Bibis Hexennase an zu jucken.
2: Leo, meine Nase juckt.
11: Na und? Reib sie, dann geht's weg.
2: Nützt nichts bei einer Hexennase. Wenn die juckt, stimmt was nicht.
11: Klar stimmt was nicht. Euer Rehkitz ist weg.
2: Das ist nicht der Grund. Verschweigst du vielleicht was?
11: Wie kommst du darauf?
2: Du suchst so übertrieben, als ob du das Suchen nur spielen würdest.
11: Wieso sollte ich das machen?
2: Vielleicht, weil du weißt, dass wir hier sowieso nichts finden?
11: Ach, lass mich doch in Ruhe.
2: Leo, sag die Wahrheit. Weißt du, wo Pünktchen ist?
11: Ich sag gar nichts.
2: Hast du das Kitz weggebracht in den Wald?
11: Vielleicht.
2: Leo, seine Mutter nimmt es nicht mehr an. Es ist da draußen in großer Gefahr.
11: Quatsch, es ist da, wo es hingehört. Das ist artgerecht, so wie mein Papa sagt.
2: Von wegen. Du sagst mir jetzt sofort, wo Pünktchen ist. Jede Minute zählt.
1: Leo hat Pünktchen tatsächlich im Wald ausgesetzt, weil es in die Natur gehöre. Frau Martin, Tina und Bibi sind fassungslos über sein Geständnis. Aber mehr können sie ihm nicht entlocken. Er bleibt stur. Bis Mario und Dennis mit ihm reden. Schließlich haben die noch etwas gut bei ihm. Nach langem Zureden entlocken sie Leo die Stelle, an der er das Kitz abgesetzt hat. Wie der Blitz setzen sich Bibi und Tina auf ihre Pferde und sind schon dorthin unterwegs.
2: Nach Leos Beschreibung müsste es hier irgendwo sein, Tina. Schön vorsichtig, Sabrina.
6: Ja, du auch, Amadeus. Nicht, dass du Pünktchen aus Versehen verletzt.
2: Hoffentlich ist es nicht schon zu spät.
6: Wie meinst du das, Bibi?
2: Naja, wo Rehe sind, gibt's auch Füchse.
6: Oh, das will ich gar nicht hören. Pünktchen geht's gut und Schluss.
2: Aber Hunger wird es auf jeden Fall haben.
6: Und Leo denkt, er sei ein Tierschützer.
2: Eine Haltung in der Scheune ist nicht artgerecht. So was Dummes.
6: Na, das stimmt ja eigentlich. Aber ohne Flasche kommt Pünktchen noch nicht durch.
2: Eben. Irgendwie will das nicht in Leos Kopf.
6: Da, die Eiche mit dem gespaltenen Stamm, die hat er gemeint.
2: Ja, komm, wir suchen zu Fuß weiter. Das ist sicherer.
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1: Guten Abend, Hallöchen zusammen und in wenigen Minuten fliegen wir hier mit Ulk, der kleine Sternjunge, durchs Weltall. Er verlegt seine Live-Abendshow heute einfach mal an seinen Hauptarbeitsplatz und wir sind mit dabei, direkt nach lustiger Zahnputz-Action mit euren Lieblingsstars.
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1: Schön, dass ihr alle da seid, hier am Waschbecken, pünktlich zur Sonntagsschrubbelparty mit euren Lieblingsstars. Und heute Abend legt Nico Santos hier seinen Hit für euch auf, All Time High. Und ihr schrubbelt so lange mit, wie der Hit läuft. Auf die Zahnbürstchen, fertig und los geht's mit Schrubbeln.

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0: Hallo, hier ist Yvonne mit der Sendung Ulk, der kleine Sternenjunge. Ja, ich bin noch alleine im Studio und warte auf Ulk. Ich weiß gar nicht, wo er ist. Ich habe ihn vorhin noch gesehen, aber dann ist er weggeflogen. Und ja, jetzt ist er nicht im Studio und ich weiß nicht, was ich machen soll. Ich werde ihn einfach mal über den X-Funker versuchen zu erreichen. Also, da gebe ich mal die Frequenz ein. X251 Beta. So. Hallo? Hallo, Ulk? Ulk, hörst du mich? Mensch, da rauscht es nur. Ulk, hörst du mich? Irgendwie kommt da nichts. Das ist ja eigenartig. Hoffentlich ist ihm nichts passiert. Der meldet sich doch sonst immer gleich. Hallo, Ulk? Ja, jetzt weiß ich auch nicht. Ja, doch. Ich könnte vielleicht mal Sternchen anrufen, seine Mechatronikerin auf Ulkanien, die ja immer sein X-Raket repariert. Ja, die könnte ich mal versuchen zu erreichen. Das mache ich mal. So, dann gebe ich mal Sternchens Frequenz ein. Und, hallo? Hallo, Sternchen? Sternchen?
1: Ja, hallo?
0: Ja, Sternchen, hier ist Yvonne. Yvonne aus der Show. Ulk, der kleine Sternjunge, ist nicht in der Sendung erschienen. Also, ich weiß gar nicht, wo er ist. Weißt du denn, wo er ist? Oder kannst du mir da helfen?
1: Nein, ich weiß gar nicht, wo er ist. Ich habe hier eine Menge zu tun. Also, ich bin hier gerade am Reparieren von vielen Raumschiffen und Raketen. Ich weiß auch nicht.
0: Sternchen, ich mache mir wirklich ein bisschen Sorgen.
1: Ach, weißt du was, Yvonne? Ich setze mich einfach in meinen Frachter und flieg mal Richtung Erde. Und dann können wir hier mal zusammen überlegen und den vielleicht zusammen suchen.
0: Ja, Sternchen, das finde ich toll. Das ist eine gute Idee. Also, ich warte hier im Studio. Bis gleich.
1: Ja, bis gleich.
0: Ja, liebe Ulki-Hörer, ihr habt es gehört. Ulki ist ja nicht da, aber Sternchen kommt gleich mit ihrem Frachter hierher geflogen Richtung Erde. Und dann werden wir gemeinsam nach ihm suchen. Oder vielleicht ist er bis dahin ja auch schon da. Also bis gleich.

0: Ja, hallo, hier ist Yvonne, liebe Ulki-Hörer. Ja, Ulki ist immer noch nicht da, leider. Aber Sternchen hatte ja gesagt, dass sie mit ihrem Frachter von Ulkanien Richtung Erde jetzt fliegen würde, um mir zu helfen, Ulk zu suchen. Oh, ich höre schon ihren Frachter. Ich glaube, jetzt kommt gleich Sternchen.
1: Ja, hi, hier ist Sternchen. Grüß dich, Yvonne.
0: Ja, hallo, Sternchen. Liebe Ulki-Hörer, Sternchen ist ja Ulks Mechatronikerin und repariert immer seine gelbe Rakete, also sein X-Raket. Und Sternchen ist nur so groß wie Ulks Hand ungefähr und kann selbst fliegen.
1: Ja, ich habe keine Flügel, aber ich kann fliegen, das stimmt. Ja, aber Yvonne, jetzt müssen wir ja mal kurz nach Ulk gucken. Das ist ja sehr, sehr komisch, warum der noch nicht hier in der Sendung ist. Yvonne, hörst du das? Guck mal, da klopft was ans Fenster. Ich flieg mal hin, kleinen Moment. Oh, das ist ja komisch. Das ist ja das X-Raket. Aber das ist ja ganz klein.
0: Ja, lass mich mal sehen, Sternchen. Nein, das gibt's doch nicht. Ich muss das Fenster mal öffnen. Das ist wirklich das X-Raket, aber in klein. Warte mal.
1: Oh, Yvonne, guck mal, das fliegt rein. Das landet hier auf dem Tisch.
0: Ja, auf dem Studiotisch.
1: Ist das Ulks Spielzeugrakete? Das für ein Ding?
0: Ich weiß es nicht. Keine Ahnung. Guck mal, Sternchen, da geht ja die Tür von dem X-Raket auf.
1: Oh, da kommt ja ein ganz kleiner Ulk raus.
2: Hallo, Lalo, hier ist Ulk, der kleine Sternjunge.
0: Das gibt's ja nicht, Ulk. Du bist das?
2: Yvonne, Sternchen, warum seid ihr denn so riesig?
1: Das ist ja komisch. Du bist ja ganz klein.
2: Oh, Sternchen, du bist doch normalerweise immer so klein. Warum bist du denn so groß? Du siehst ja aus wie ein Riese. Und Yvonne, du siehst aus wie ein Mega-Riese.
1: Ulk, du bist so klein. Jetzt bin ich mal richtig groß.
2: Sehr, sehr witzig. Ich finde das ganz schön gruselig. Ich habe vorhin unseren Hund Muffin im Garten gesehen. Ich habe gedacht, da kommt ein goldener Dinosaurier mit Fell.
0: Mensch, Ulk, was ist denn passiert? Warum bist du denn so klein?
2: Ich weiß es nicht. Ich bin vorhin durch ein Wurmloch geflogen. Das ist so wie so ein Tunnel im Weltall, durch den man Abkürzungen nehmen kann. Und da bin ich da durchgeflogen und dann hat's komische Geräusche gemacht und geblitzt im X-Raket drin. Und als ich zurückgeflogen bin zur Erde, war alles auf einmal ganz groß.
0: Ja, aber warum denn? Warum bist du denn nicht gleich direkt hierher geflogen?
2: So wie so ein Tunnel im Weltall, durch den man Abkürzungen nehmen kann. Und da bin ich da durchgeflogen und dann hat's komische Geräusche gemacht und geblitzt im X-Raket drin. Und als ich zurückgeflogen bin zur Erde, war alles auf einmal ganz groß.

0: ist ja schön.
1: Ich muss den ja jetzt auch mal putzen, den kleinen Stern. Aber ich kann doch nicht so klein bleiben.
0: Ulk, jetzt müssen wir aber mal überlegen, was wir tun können, damit du wieder zur Originalgröße heranwachsen kannst.
1: Hey, ja. Ja, und mein X-Ray geht auch.
2: Ulk und Yvonne,
0: ja.
2: Ich glaube, ich habe die Lösung für unser Problem. Ich muss dann nur ganz kurz schnell mal in meinen Frachter fliegen und dann komme ich gleich wieder zurück, ja?
1: Ja, Bruder Sternchen, beeil dich bitte. Ich muss ja heute noch zum Sterneputzen fliegen. Und zwar in normaler Größe, mit einem normal großen X-Raket, nicht wahr?
2: Ja. Jetzt mach dir mal keine Sorgen. Bis gleich.
1: Bis gleich, Sternchen.
0: Ja, bis gleich, Sternchen.
1: Bis gleich, liebe Ulki-Hörer.

0: Hallo Lalu, hier ist der kleine Sternjunge, heute in der Mini-Ausgabe. Mein X-Paket und ich, wir sind ganz klein geworden.
1: Liebe Ulki-Hörer, wenn ihr das sehen würdet, Ulk ist ganz, ganz klein geschrumpft und sein X-Raket auch.
0: Ja, das X-Raket und ich, wir stehen hier auf dem Studiotisch und warten auf Sternchen, die mit ihrem Frachter über dem Studio schwebt. Und sie hat gesagt, sie sucht in ihrer Computerkartei nach einer Lösung für mein Problemchen hier.
1: Ach, da kommt sie ja schon.
2: Hallo, da bin ich wieder. Ich glaube, ich habe die Lösung.
0: Erzähl, wir sind ganz gespannt, Sternchen.
2: Ich habe in meinem Sternbordcomputer nachgeguckt und du müsstest einfach, lieber Ulk, durch das Wurmloch fliegen, aber rückwärts.
0: Das X-Raket soll rückwärts fliegen?
2: Nein, du sollst andersrum zurückfliegen.
0: Ach so, du meinst, da, wo ich rausgekommen bin aus dem Wurmloch, soll ich reinfliegen und da, wo ich reingeflogen bin, soll ich dann wieder rauskommen?
2: Ja.
0: Und dann meinst du, sind wir wieder groß, das X-Raket und ich?
2: Das müsste klappen, ja.
0: Okay, pass auf, Leute. Ich steige mal eben wieder ein und ich nehme Verbindung mit dem Studio auf über den X-Funker und dann werdet ihr mitbekommen, was passiert, okay?
2: Ja, dann steigt mal ein.
0: Okay. Hallo, Lalu, hört ihr mich durch den X-Funker?
1: Ja. Ja, wir hören dich.
0: Okay. Also, ich starte mal das X-Raket. Und los geht's!
2: Yvonne?
1: Ja?
2: Mach mal das Fenster schnell auf!
1: Ach ja, ja! So, Ulki fliegt schon raus mit seinem X-Raket.
0: Hallo Lalu, ihr Lieben, ich melde mich aus dem Mini-X-Raket-Cockpit und werde jetzt in Überlichtgeschwindigkeit-Modus gehen. Whee! So, und jetzt bin ich auch ganz schnell bei dem Wurmloch. So, das hier ist der Ausgang. So, und da werde ich jetzt losfliegen. Oh, ich hoffe, das geht gut, Sternchen.
2: Ja, bestimmt. Also, jetzt los. Turbo-Startknopf.

0: Hallo Lalu, hier ist Ulk, der kleine Sternjunge. Hört ihr mich? Ich weiß gar nicht, ob ich jetzt wieder normal groß bin.
1: Ja, Ulk, wir hören dich.
2: Ja, ja. Ulk, du klingst wieder normal.
0: Oh, ich klinge wieder normal? Dann bin ich auch wieder normal groß und das X-Raket auch. Yippie!
1: Ja, deine Stimme ist wieder so, wie sie vorher war. Meine Güte, bin ich froh, Ulk. Du bist bestimmt wieder jetzt in Originalgröße.
0: Jetzt bin ich ja groß. Also Sternchen, jetzt weiß ich mal, wie das ist, wenn man so klein ist, nicht?
2: Ja, ist aber auch praktisch, ne?
0: Stimmt, du kannst in alle Düsen fliegen, nicht? So, ihr Lieben, jetzt muss ich aber mal zum Sterne putzen, damit die schön funkeln und meinen Babystern besuchen und in meine Kartei aufnehmen.
2: Ja, dann können wir nämlich aus dem Sendestudio allen Ulki-Hörern Gute Nacht sagen. Gute Nacht!
1: Oh, jetzt ist ja alles wieder gut. Und von mir auch. Gute Nacht.
0: Und ich schicke noch ein Dankeschön an Sternchen und Yvonne für ihre Hilfe und sage allen da draußen auch eine gute Nacht. Und hier noch ein Galaktikus.

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3: Und willkommen hier zum gemütlichen Sonntagabend. Hallöchen, und egal, ob ihr jetzt auf der Couch chillt oder schon eingekuschelt im Bettchen seid, wir lassen jetzt unser Abenteuerwochenende ganz gemütlich mit Hörspielspaß ausklingen. Ab 20.40 Uhr suchen wir nach Gromgard Malus. Er soll ein alter, weiser Zauberer sein und ihm soll die geheimnisvolle Wunschkugel gehören. Martius und seine Freunde haben genau diese Kugel gefunden und wollen sie natürlich ihrem Besitzer wieder zurückgeben. Weiter geht's mit der spannenden Spurensuche hier ab 20.40 Uhr. Und jetzt schließen die Göttinger 7 ihren aktuellen Detektivfall ab. Seit Tagen sind sie auf der Suche nach fiesen Verbrechern in der Stadt. Jonas Großmutter musste sogar den Lockvogel spielen. Und ob sich all ihre Arbeit wirklich gelohnt hat, das hören wir jetzt im großen Finale von Die Göttinger 7, alte Damen in Not. Viel Spaß!

0: König.
1: Was bisher geschah?
2: Göttinger Polizei ratlos, schon das dritte Opfer. Das darf doch nicht wahr sein.
3: Das ist ja krass.
4: Hey Leute, um was geht's?
3: Hey Würmchen, hier in der Zeitung steht irgendwas von Raubüberfällen auf alte Damen, die nicht gelöst werden können.
4: Zeig mal her.
3: Hier.
2: Da werden alte Omas am helllichten Tage beklaut. Die Kerle verschwinden spurlos und die Opfer können sie nicht beschreiben. Die haben schon der dritten Frau innerhalb von 2 Wochen ihr ganzes Geld abgezogen.
5: Viel mehr wissen wir leider auch nicht. Was euch aber vielleicht interessieren könnte, ist, dass es vor einer Weile ähnliche Vorfälle in anderen Städten gab. Die Frauen konnten keine Täter beschreiben. Ihre Bankkonten waren leergeräumt und der Schmuck aus ihren Wohnungen verschwunden. Von den Tätern fehlt bis heute jede Spur.
6: Es könnte doch sein, dass die Frauen von dem Täter unter Hypnose gesetzt wurden. Und dann haben sie den Auftrag bekommen, ihr gesamtes Geld vom Konto abzuholen und dem Täter auszuhändigen.
3: Das würde erklären, weshalb auch der gesamte Schmuck der Frauen verschwunden ist. Oma, wir haben einen Anschlag auf dich vor.
7: Okay, wenn's euch hilft.
2: Lass uns noch schnell online die Anzeige im Göttinger Tageblatt aufgeben.
6: Wir müssen die Antwortbriefe beim Tageblatt abholen. Und mit dem Codewort Krötenhöhle bekommt sie jeder von uns ausgehändigt.
2: Der erste ist von einem Frank Brunsen, der zweite von einem Dr. Alexander Freier von Bromberg und der dritte von einem Günther Lauenburg.
8: Die drei Männer hatten sehr schnell die Verabredungen um 14, 16 und 18 Uhr bestätigt und so wartete sie mit einem Kännchen Kaffee auf ihren ersten Verehrer.
7: Darf ich mich vorstellen? Marianne Schmidt.
9: Die Freude ist ganz meinerseits, gnädigste Frau Schmidt. Mein Name ist Dr. Alexander Freiherr von Bromberg, geborener von Blüchow.
7: Ja, mir scheint, wir sind verabredet.
9: 2 Minuten vor der Zeit sind des Soldaten Pünktlichkeit. Ich habe Ihnen diesen Blumenstrauß mitgebracht.
7: Oh, der ist aber schön. Entschuldigung, wie darf ich Sie denn überhaupt ansprechen? Freiherr von Bromberg?
9: Ach, Sie sind mir so sympathisch. Nennen Sie mich einfach Alexander. Wir gehören doch zu einer Generation.
7: Sie schmeicheln mir, Alexander.
3: Das hat meine Oma doch wohl überzeugend gespielt.
4: Ja, aber Köter hätte sie den Amgustav nicht zu nennen brauchen.
3: Ja, aber meine Oma als Alte zu titulieren, gehört auch nicht zur besten Kinderstube.
4: Ja, hast schon recht. Naja, er ist wohl eingebildet, weil er adlig ist.
3: Ah, wir müssen ihn aber trotzdem beschatten.
4: Hast du die Fotos?
3: Ah, warte mal. Ah, hier sind sie. Schick mir eins der Fotos von Frank Brunsen auf mein Handy. Dann drucke ich es nachher mal aus. Wenn Schauli auch noch ein Foto macht, haben wir alle drei Männer.
4: Und mit den Fotos gehen wir zu Herrn Schneider.
3: Schneider?
4: Der Nachbar. Vielleicht hat er einen der Männer mit Frau Wagner gesehen.
3: Ich bin echt gespannt, über was sich meine Oma mit den Männern unterhalten hat.
2: Da geht noch was. Vielleicht bekommst du ja bald einen neuen Opa.
1: Und jetzt geht's weiter.
8: Die Göttinger Sieben hatten sich aufgeteilt, um die drei Männer verfolgen zu können. Jonas war mit Maike und Kröte im Hainholzweg bei dem zweiten Mann. Würmchen verfolgte den ersten Mann zum Altersheim. Und Xiao Li lief dem dritten Mann mit der Latzhose hinterher. Kröte, Jonas und Maike spekulierten, welcher der drei eventuell der Verbrecher sein könnte. Da sprang Kröte plötzlich auf.
2: Da! Der Kerl kommt mit einem Koffer heraus. Der haut ab.
3: Ich sehe ihn nicht mehr.
2: Der muss hinter dem Müllcontainer rechts reingegangen sein.
3: Ich schleich mich da mal ran.
2: Pass auf, dass er dich nicht sieht. Das Nummernschild. Wir brauchen das Nummernschild.
3: Das Auto war dunkelblau.
2: Vielleicht war es auch schwarz. Ich konnte nicht einmal die Marke erkennen. Du?
3: Nein, der war zu schnell weg.
2: Er ist soeben ausgezogen.
3: Mit nur einem Koffer?
2: Naja, wenn der voller Geld ist, reicht das für ein gutes Leben.
3: Der wird seine Flucht schon länger vorbereitet haben.
2: Ruf gleich mal Lukas an, ob alles in Ordnung ist. Nicht, dass der deiner Oma noch das Portemonnaie gestohlen hat.
3: Meinst du?
2: Vermutlich macht er nichts, wenn nicht ein paar tausend Euro für ihn rausspringen.
6: Wir haben ihn. Es ist die Nummer 2, der Freiherr. Der Hausmeister hat ihn erkannt. Aber was ist denn mit euch?
3: Wir sind zwar richtig, aber auch zu spät. Er ist weg.
6: Kein Wunder, dass Gustav im Café so ein lautes Spektakel gemacht hat. Er hat den Mistkerl erkannt. Ich habe mich schon gewundert, dass er so aggressiv war.
3: Der ist über alle Berge. Wir brauchen gar nicht die Polizei anzurufen. Wir wissen nicht einmal, wo er hin will.
8: Maikes Vater, Kommissar Bormann, konnte leider nicht viel für die Göttinger Sieben tun. Eine Fahndung nach einem dunkelblauen Wagen war nicht sonderlich erfolgversprechend. Maike kritzelte mit einem enttäuschten Gesichtsausdruck auf einem Blatt Papier herum, als Kröte plötzlich stutzig wurde.
2: Moment mal. Gib mir mal bitte den Zettel.
6: Was machst du denn da?
2: Da steht, Flughafen Hannover, Flugnummer XCV 564, 24. September, 18.10 Uhr. Wo hast du das Papier her?
6: Aus der Wohnung von Frau Wagner.
2: Hat der Schneider den Zettel vom Notizblock abgerissen?
6: Ja, als du im Schlafzimmer warst.
2: Ich rufe beim Flughafen an.
8: Mit einem geschickten Kniff gelang es Kröte in Erfahrung zu bringen, dass die Flugkarte auf einen Heinz Krämer gebucht worden war. Er hatte sich als Sohn des Passagiers ausgegeben und erfahren, dass dieser zwei Flugtickets nach Mallorca zu einem Ticket nach Madeira umgebucht hatte. Herr Freiherr von Bromberg hieß also in Wahrheit Heinz Krämer. Doch die Polizei hatte nichts gegen Krämer in der Hand und weigerte sich, ihn aufzuhalten. Also machten sich die Göttinger Sieben zusammen mit Oma Paschonke selbst auf den Weg zum Flughafen.
2: Wenn wir ihn um 19.30 Uhr nicht haben, gibt es nur noch eine Möglichkeit, ihn von der Flucht abzuhalten.
0: Was soll das heißen?
6: Ich weiß schon, was er meint. Das tust du nicht. Nach dem Siegelbruch, dem Verstoß gegen das Briefgeheimnis und dem Hausfriedensbruch nicht noch eine Bombendrohung.
2: 110 ist schnell gewählt.
0: Oh, oh, oh.
6: Nein, Kröte. Oh. Die Polizei auf Madeira kann ihn immer noch festnehmen und ausliefern. Während er dort frei herumläuft und sich einen Sonnenbrand holt, sitzt du im Rostdorfer Jugendknast.
2: Lukas war bereit, seinen Führerschein zu riskieren. Dann kann ich doch...
0: Maike hat recht, Kröte. Wir kriegen den Herrn von und zu auch so.
3: Da ist der Flughafen.
0: Gut. Lukas, du suchst einen Parkplatz und kommst danach, ja?
8: Lukas fuhr rechts an den Bordstein. Frau Paschonke sprang mit Kröte, Jonas, Maike und Gustav gemeinsam aus dem Auto. Dann machten sie sich auf, um im Flughafengebäude nach dem Mann Ausschau zu halten. Maike suchte im Terminal A, Jonas im Terminal C und Kröte blieb mit Frau Paschonke im Terminal B. Dort trafen sie sich 5 Minuten später wieder.
6: Der Flughafen ist zu groß. Wir finden ihn nicht.
3: So viele Flüge nach Madeira kann es doch nicht geben.
2: Ach Mensch, sind wir blöd. Da steht es doch auf der Anzeigetafel. Madeira, Terminal B, Boarding.
0: Da ist er. Da, an der Passkontrolle.
2: Los, den schnappen wir uns.
0: Stopp.
2: Hey, lassen Sie mich. Ich muss durch.
0: Hier geblieben.
2: Aua, Sie tun mir weh.
0: Du, ich möchte dir nicht noch mehr wehtun müssen. Also lass jetzt das Theater.
8: Von zwei Seiten kamen Kollegen angelaufen. Während sie sich zu viert mit Kröte beschäftigten, holte Frau Paschonke 2 Theaterkarten aus ihrer Handtasche. Sie hielt sie in die Höhe und lief ähnlich schnell, wie es Kröte zuvor versucht hatte, an den Sicherheitsleuten vorbei.
0: Ich muss meinen Flieger kriegen.
8: Bevor einer der Sicherheitsleute reagieren konnte, war sie durch die Passkontrolle und den Körperscanner gerannt und zwischen den Reisenden verschwunden. Sie drosselte das Tempo und versteckte sich in dem Duty-Free-Supermarkt hinter teuren Cognac-Flaschen. Vorsichtig drehte sie sich um und sah, wie 2 patrouillierende Beamte der Bundespolizei vorbeiliefen. Sie waren mit Maschinenpistolen bewaffnet und führten einen Hund an der Leine. Sie holte ihr Handy aus der Tasche und rief Lukas an.
0: Wo ist der Abflugschalter für den Flug nach Madeira?
10: G12, Sie haben Kröte festgenommen.
0: Ja, das habe ich gesehen. Ich bin am Gate 10. Aber ich kann den Kerl nicht entdecken.
10: Es kommen immer mehr Sicherheitsleute.
0: Ja, ich melde mich gleich nochmal. Ja, ich hoffe, dass hier überall Handyempfang ist.
10: Oma, pass auf dich auf, der Typ ist gefährlich.
0: Ja, mach ich, mein Engel.
8: Frau Paschonke duckte sich hinter dem Regal hervor. Wenige Meter vor ihr sah sie Herrn Krämer, wie er gerade auf den Flugsteig zuging. Wie sollte sie ihn aufhalten können? Da ertönte eine Durchsage. Der Passagier Heinz Krämer wird gebeten, zum Flugsteig A12 zu kommen. Der Passagier Heinz Krämer wird gebeten, zum Flugsteig A12 zu kommen. Plötzlich kam ihr eine Idee. Sie blickte sich um und sah 2 Stewards, die gelangweilt vor einer Männertoilette standen. Sie lief auf sie zu.
0: Hallo. Hallo. Entschuldigen Sie, meine Herren. Dieser Mann da, der hat eben mein Portemonnaie geklaut.
11: Sind Sie sich da ganz sicher?
0: Ja, er bat mich, ihm 2 Euro zu geben und dann hat er mir die Geldbörse geklaut. Meine Papiere, mein ganzes Geld.
12: Deswegen läuft er auch davon.
11: Warten Sie, den schnappen wir uns. So, Sie fliegen nicht mit. Erst geben Sie der Frau ihr Geld wieder.
8: Frau Paschonke hatte mittlerweile die 3 Männer erreicht, als sie von einer Sicherheitsbeamtin erkannt wurde. Noch bevor sie sich verteidigen konnte, drückte sie sie zu Boden und legte ihr Handschellen an.
12: Lassen Sie die Dame los. Nehmen Sie lieber diesen Dieb fest.
2: Sie hat die Kontrolle ohne Ausweis passiert. Wir nehmen beide mit und gucken in Ruhe, was da los ist.
13: Ich muss meinen Flieger kriegen. Ich muss nach Hause.
2: Sie müssen den Nächsten nehmen. Sie kommen erst mal mit.
13: Ach.
8: Frau Paschonke und Herr Krämer wurden auf das Revier der Bundespolizei gebracht. Man führte sie in zwei separate Räume und nahm ihnen dort die Handschellen ab.
2: Ich habe bei den Kollegen in Göttingen angerufen. Kein Haftbefehl, aber Festnahme. Wir behalten ihn erstmal hier. Die Untersuchungen in Göttingen laufen noch. Eine der bestohlenen Frauen, bei der die Erinnerung langsam zurückkommt, hat ihn auf einem Foto wiedererkannt. Es besteht also doch ein Tatverdacht.
14: Haben wir ihn doch noch erwischt.
0: Ach, Kinder. Für die Rückfahrt können wir uns aber ruhig etwas mehr Zeit lassen, ja?
8: Zwei Stunden später waren die Göttinger Sieben im Haus der Bormanns wieder vereint. Maikes Vater, der Kommissar, erwartete sie bereits.
2: Und? Ist der Durchsuchungsbeschluss erteilt worden?
15: Ja, unsere Kollegen haben in der Wohnung hohe Mengen von sogenannten K.O.-Tropfen gefunden. Das ist eine Mischung aus Chloralhydrat und verschiedenen Barbituraten, die im Körper der Opfer bei der späteren Untersuchung im Krankenhaus nicht nachweisbar waren.
16: Was ist das für ein Zeug?
15: Es heißt Gamma-Hydroxybuttersäure, kurz GHB. Die Wirkung ist abhängig von der Dosierung. Niedrig dosiert wirkt es enthemmend, bei mittlerer Dosierung führt es zu Halluzinationen und bei hoher Dosierung kommt es zu Benommenheit, Bewusstlosigkeit bis hin zu Koma und Atemstillstand. Wegen der Bewusstlosigkeit wird es Ahnungslosen in Getränke gemischt, um diese auszurauben.
16: Schmecken die Opfer das denn nicht?
15: Die Flüssigkeit, die Herr Krämer benutzt hat, war geruchlos, farbneutral und geschmacklos.
14: Geschmacklos war es auf alle Fälle.
16: Und das führte dann zu der Bewusstseinsstörung, die eine Frau als ein Gefühl beschrieben hat, als sei sie unter einer Käseglocke.
15: Das ist das typische Anzeichen, bevor bei Überdosierung die Ohnmacht eintritt. Er hat das Gift immer erst benutzt, wenn die Frauen ihr Geld von der Bank abgeholt hatten.
16: Wieso haben sie denn überhaupt so viel Geld abgeholt?
15: Er hat den älteren Frauen erzählt, er wolle sie heiraten und mit ihnen nach Mallorca auswandern. Sie sollten ihr Geld von der Bank holen, um dann gemeinsam mit ihm ein Grundstück auf der Insel zu kaufen. Immer wenn sie ihre Ersparnisse abgehoben hatten, gab er ihnen die Tropfen, stahl das Geld und die Frauen sind dann irgendwann aufgewacht oder wurden bewusstlos von Nachbarn gefunden.
16: Und das mit dem Auswandern hat Frau Wagner ihm auch geglaubt?
15: Frau Wagner hat sich sehr intensiv mit seinen Plänen beschäftigt. Sie hat mehrere Bücher über die Insel gelesen, die Flugtickets bestellt und sogar schon Sonnencreme gekauft. Als sie bewusstlos wurde, hat Herr Krämer beide Flüge storniert und ein Ticket auf die Insel Madeira umbuchen lassen.
14: Ja, das wissen wir bereits.
16: Und wie geht es jetzt, Frau Wagner?
15: Ja, sie erinnert sich an viele Dinge, aber es wird noch etwas dauern, bis sie sich wieder zurechtfindet. Du kannst den Hund noch eine Weile behalten.
16: Wird sie ihr Geld zurückbekommen?
15: Ja, das hoffe ich. Ein Teil des Geldes konnten wir in der Reisetasche sicherstellen. Einige tausend Euro hat er an einer Bank eingezahlt und auf ein Konto auf den Bahamas überwiesen.
17: Sehr kreativ, der Bursche.
16: Wie geht es den anderen Frauen?
15: Sie sind auf dem Weg der Besserung. Wegen des Siegelbruchs und des Briefgeheimnisses müsste ich dir eigentlich die Ohren langziehen. Siegelbruch wird mit bis zu einem Jahr Gefängnis bestraft. Ich muss mal gucken, wie ich das wieder gerade bügele. Wir brauchen euch morgen noch einmal für das Protokoll. Und jetzt ab nach Hause mit euch.
16: Ciao, Lee. Was hast du denn eigentlich in den 2 Stunden gemacht?
18: Ich? Ich habe gezeichnet. Ein Logo für die Göttinger Sieben. Zeig doch mal.
14: Wow, das sind ja wir, die G7. Cooles Bild. Wir sollten die Verhaftung des Schurken und unser neues Logo ausführlich feiern.
17: Im Übrigen hat Kröte heute noch gar keine Erdbeertorte gegessen. Das müssen wir ändern.
8: Jonas ergriff Maikes Hand. Sein Herz raste. Weder Jonas noch die anderen ahnten, dass sein Herz bald noch stärker rasen würde, da die Göttinger Sieben kurze Zeit später erneut in ein aufregendes Abenteuer schlitterten, das drei von ihnen in Lebensgefahr brachte.

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0: Was bisher geschah?
1: Sherlock Holmes, bestgehüteter Schatz, war ein in seiner Nachttischschublade verwahrtes Porträtfoto einer Dame.
2: Irene Adler.
1: Für meinen Freund wird sie wohl für immer die Frau bleiben. Nur ausgesprochen selten hörte ich ihn sie bei ihrem Namen nennen. Seiner Meinung nach war sie ein heller Stern am Firmament, der alle anderen Frauen überstrahlte. Allerdings war es keineswegs so, dass er für Irene Adler etwa eine geheime Empfindung hegte, die man Liebe hätte nennen können. Bis heute bin ich mir unsicher, ob er zu einem solchen Gefühl überhaupt fähig war oder ob er es nur aus Angst, dass es seine Urteilsfähigkeit trüben könnte, unterdrückte. Bei einer Gelegenheit hörte ich ihn sagen, Gefühle seien für ihn nichts weiter als Sand im Getriebe seines Geistes. Die einzige Frau, für die er jemals ein ehrliches Interesse gezeigt hat, war sie.
2: Irene Adler.
1: Irene Adler.
3: Herein.
4: Mr. Sherlock Holmes.
2: Ganz recht.
1: Oh.
2: Bitte, treten Sie ein.
4: Vor etwa 5 Jahren lernte ich während eines längeren Aufenthalts in Warschau Irene Adler kennen.
2: Ah, Sie haben dieser sicherlich auffallend attraktiven Sängerin, wie ich vermute, einige kompromittierende Briefe geschrieben, die Sie nun zurückfordern wollen.
4: Aber woher wissen Sie...
2: Ist es so?
4: Ja, meine Fotografie...
2: Ach, die ist nur gekauft.
4: Irene Adler und ich, wir sind beide auf der Fotografie zu sehen.
2: Was glauben Sie, hat diese Irene Adler mit der Fotografie im Sinn?
4: Mich zu ruinieren? Was wohl sonst?
2: Ja, ja, aber wie?
4: Ich stehe kurz vor meiner Eheschließung.
2: Ah.
4: Meine Braut entstammt einem skandinavischen Königshaus, welches als sehr sittenstreng gilt.
2: Ist das so? Mhm.
4: Sollte auch nur der geringste Zweifel an meiner moralischen Integrität bestehen, würde die Hochzeit sofort abgesagt. Sie scheint jedenfalls zu allem entschlossen, um zu verhindern, dass ich eine andere Frau heirate.
2: Ah, es hat mir wenig Mühe bereitet, das Haus von Irene Adler zu finden. Ist ein wahres Schmuckstück von einer Villa mit großem Garten nach hinten raus.
1: Ja.
2: Das Haus selbst beginnt direkt an der Straße, was idealer für unsere Zwecke nicht sein könnte.
1: Wieso das?
2: Davon wird noch zu sprechen sein.
1: Aha.
2: Vorne rechts liegt das Wohnzimmer und dies ist von entscheidender Wichtigkeit, denn dort verbirgt sie das, wonach wir suchen.
1: Ach.
2: Dessen bin ich mir sicher.
1: Die Fotografie, die einen Skandal in Böhmen auslösen würde, wenn sie in die falschen Hände gerät.
2: Ganz genau.
1: Ein Rechtsanwalt, der täglich bei ihr ein- und ausgeht?
2: Mhm.
1: Ist sie seine Klientin oder seine Geliebte?
2: Das genau ist die Frage, lieber Watson.
1: Wie geht es denn nun weiter? Mit dieser Adler, meine ich.
2: Nun, ich werde nun Ihrer geschätzten Hilfe bedürfen.
1: Mit dem größten Vergnügen.
2: Ich hoffe, es macht Ihnen nichts aus, dass wir dabei ein wenig das Gesetz übertreten müssen. Eventuell könnte es auch sein, dass wir verhaftet werden. In 2 Stunden müssen wir wieder vor dem Haus von Irene Adler Posten bezogen haben, denn dann kommt sie von ihrer täglichen Ausfahrt zurück. Es wird ein kleines Handgemenge geben. Halten Sie sich unbedingt davon fern und vor allem greifen Sie nicht ein. Das Ganze dient lediglich dazu, dass ich in das Haus eingelassen werde.
1: Aha.
2: Einige Minuten nachdem dies geschehen ist, wird ein Fenster im Wohnzimmer geöffnet werden.
1: Aha.
2: Es ist dringend erforderlich, dass Sie, mein lieber Watson, sich auf dem Bürgersteig in unmittelbarer Nähe zu diesem Fenster aufhalten.
1: Ja, schön. Und warum das?
2: Sie werden mich durch das Fenster sehen können.
1: Mhm.
2: Auf mein Zeichen hin müssen Sie dann etwas in das Zimmer werfen und gleichzeitig mehrmals laut Feuer rufen.
1: Gut 20 Minuten später trat Holmes, gänzlich verwandelt, wieder aus seiner Schlafzimmertür.
5: Gottes Segen für dich, mein Sohn.
1: Danke, Vater.
0: Ich darf also davon ausgehen, dass man mir den ältlichen, gutmütig sympathischen Priester, der kein Wässerchen trüben kann, abnimmt?
3: Mhm, Sie dürfen.
5: Sehr gut. Dann sollten wir unverzüglich aufbrechen.
6: Ja.
1: Die Dämmerung brach bereits herein, als wir unser Ziel erreichten.
5: Jetzt heißt es nur zu warten, bis sie nach Hause kommt.
1: Dafür, dass es so eine ruhige Gegend ist, stehen hier aber viele Leute herum.
5: Das ist gut so und von mir beabsichtigt.
1: Ach ja?
5: Das werden Sie später verstehen.
1: Ach, immer werde ich von Ihnen auf später vertröstet.
5: Diese überraschende Eheschließung ist eine zweischneidige Sache.
1: Inwiefern?
5: Es besteht dadurch die Möglichkeit, dass Madame Adler nun genauso wenig recht ist, dass ihr frischgebackener Gatte die Fotografie zu Gesicht bekommt, wie seine Majestät es verhindern möchte, dass die Eltern seiner Braut Kenntnis davon erhalten.
1: Stimmt. Es bleibt aber dennoch die Frage, wo sie die Fotografie die ganze Zeit versteckt hat.
5: Da sie Postkartengröße hat, wird sie sie sicher nicht an ihrem Körper verstecken, denn dazu ist sie zu groß. Außerdem weiß sie aus zweimaliger, leidvoller Erfahrung, dass seine Majestät über die Möglichkeit verfügt, ihr durch seine Leute auflauern zu lassen.
1: Aber wo hat sie sie dann?
7: Und jetzt geht's weiter.
5: Möglich wäre es, dass sie sie ihrem Bankier oder ihrem Anwalt zur Aufbewahrung übergeben hat.
1: Das wäre für unsere Zwecke indes nicht sehr gut.
5: Wahrlich nicht. Ich glaube auch eher, dass diese Möglichkeiten ausscheiden. Frauen sind von Natur aus Geheimniskrämerinnen. Madame Adler weiß nur zu gut, dass sie in dieser heiklen Angelegenheit niemandem trauen kann. Daher wird sie sie für sich behalten haben und vor allem griffbereit, denn sie soll ja in den nächsten Tagen verwendet werden, um den König vor seiner Braut, deren Eltern und der Hocharistokratie unmöglich zu machen.
1: Stimmt.
5: Und daher glaube ich, dass sie sie irgendwo in ihrem Wohnzimmer versteckt hat.
1: Aber seine Majestät hat doch zweimal bei ihr einbrechen lassen, ohne Erfolg.
5: Na, nicht jeder Einbrecher versteht es, wirklich gründlich zu suchen.
1: Aha. Und wie gedenken Sie zu suchen?
5: Wie kommen Sie darauf, dass ich suchen werde?
1: Etwa nicht?
5: Wie käme ich dazu?
1: Ja.
5: Ich werde vielmehr die Herren des Hauses dazu bringen, mir das Versteck zu zeigen.
1: Sie werden... Aber sie wird sich gewiss weigern.
5: Dazu wird sie keine Gelegenheit haben. Lassen Sie mich nur machen.
1: Aber...
5: Ah, da kommt schon Ihre Kutsche. Treten Sie jetzt beiseite, Watson. Mhm. Denken Sie daran, was ich Ihnen gesagt habe.
1: Ja, doch.
5: Viel Glück.
1: Ja, Ihnen auch.
5: Ja, ja.
8: Ho, ho! So ist's brav. Wir sind da, Madame.
9: Danke, John.
10: Lass gut sein. Ich will der Dame aus der Kutsche helfen.
8: Nein, ich! Weg da!
10: Von wegen!
8: Was soll denn das? Sachte, sachte!
10: Du hast uns gar nichts zu sagen.
8: Weg da!
9: John!
8: Was erlaubt ihr euch? Verschwindet, aber ganz schnell, sonst...
11: Gibt es ein Problem?
10: Du hast gleich ein Problem, Alterchen.
8: Verschwinde, Pfaffe!
11: Aber ich...
9: Lassen Sie sofort den Referent los.
10: Von wegen!
11: Ja.
8: Jetzt ist aber Schluss. Jetzt geht es erst richtig los.
11: Du Hilfe!
10: Eine hübsche Uhr haben Sie da, Miss.
8: Ja.
9: Fassen Sie mich nicht an.
8: Jetzt wird es mir aber zu dumm. Zeig mal. Ah, so eine hätte ich auch gerne.
11: Lassen Sie die Dame in Ruhe.
10: Du Wicht, denkst, dass du uns etwas zu sagen hättest, ja?
8: Wir werden dir eine Lehre erteilen.
11: Nein, ja,
8: auseinander!
9: Lassen Sie den alten Mann los, oder?
10: Oder?
8: Oder was?
9: Oder ich rufe die Polizei.
10: Oh, da haben wir aber Angst.
8: Oh. Ja. Verschwindet! Komm, weg hier!
10: Wenn du meinst.
8: Ja, ich meine.
10: Aber eins muss ich noch machen.
11: Oh.
9: Nein! Nein! Oh. Sie Ängste. Oh, wie lecker.
8: Komm jetzt endlich!
10: Ja,
8: das sieht nicht gut aus.
11: Es geht schon. Oh, Hauptsache, der Dame ist nichts passiert.
9: Mir geht es gut.
11: Oh, sicher wollten die Kerle Ihnen Ihre Uhr stehlen.
9: Wenn Sie es wollten, so haben Sie es jedenfalls nicht geschafft.
8: Ich fürchte, die Platzwunde an der Stirn muss genäht werden.
6: Ach, das geht schon. Ich werde...
9: Kommt überhaupt nicht in Frage. Ich bestehe darauf, dass Sie jetzt mit mir in mein Haus gehen und sich hinlegen.
6: Aber ich bin...
9: Keine Widerrede. John,
8: Madam,
9: holen Sie Dr. Green hierher.
8: Sehr wohl.
9: Hier. Kommen Sie. Stützen Sie sich auf mich.
6: Sehr freundlich.
9: Oh. Geht es?
6: Ja, danke.
9: In meinem Wohnzimmer steht ein bequemes Sofa. Dort können Sie sich ausruhen, bis der Arzt kommt und Ihre Wunde versorgt.
6: Oh ja, zu freundlich, Madame, zu freundlich.
7: Mein Gott, wie schön diese Frau ist.
1: Augenblicklich wurde Licht im Wohnzimmer gemacht. Ich sah, wie Holmes von der Dienerschaft auf das Sofa gebettet wurde. Dann bat er offenbar darum, dass man das Fenster öffnen möge. Seinem Wunsch wurde Folge geleistet. Alles schien genau nach Plan zu laufen.
9: Die frische Luft wird Ihnen gewiss gut tun.
6: Sind ein Engel.
9: Ich doch.
1: Jetzt heißt es nur zu warten, bis er mir das Zeichen gibt. Ich holte derweilen schon einmal die Rauchpatrone hervor und präparierte sie entsprechend.
6: So, fertig.
1: Schon hob Holmes von Irene Adler unbemerkt den Arm und gab mir damit den verabredeten Wink.
12: Feuer!
13: Feuer!
12: Es brennt! Feuer! Feuer!
1: Dicke Rauchschwaden quollen aus der Patrone und verbreiteten sich rasch in den großen Raum.
6: Beruhigen Sie sich, bitte. Ich glaube, es ist nur falscher Alarm.
9: Was ist denn heute nur hier los? Mary, kümmer du dich weiter um den Reverend. Ich bin auf meinem Zimmer.
1: Wie mir geheißen war, zog ich mich nun an die Straßenecke zurück und wartete dort auf Holmes. Nur wenige Minuten später trat er aus dem nun immer dichter werdenden Nebel und schritt schnellen Schrittes auf mich zu.
14: Fort von hier, Watson. Kutscher! Steigen Sie ein, lieber Freund.
15: Ja. Wohin soll's denn gehen, Sir?
14: Baker Street 221B.
15: Sehr wohl. Ja!
14: Das haben Sie sehr gut gemacht.
6: Oh, danke.
14: Alles ist absolut perfekt gelaufen.
15: Soll das heißen, Sie haben die Fotografie?
14: Oh, das nicht. Oh, dazu war leider keine Zeit, aber ich weiß jetzt zumindest, wo sie sie versteckt hat.
15: Wie das?
14: Ganz einfach. Als sie dachte, dass ihr Haus in Flammen stand, ging sie instinktiv zu dem Platz, an dem das Wertvollste versteckt ist, um es vor dem Feuer zu retten. Neben dem Kamin gibt es in der Wandverkleidung ein Geheimfach. Dort ist die Fotografie.
15: Ich muss Ihnen mal wieder meine höchste Anerkennung zollen, Holmes.
14: Danke sehr. Sicher haben Sie bemerkt, dass die beiden zwielichtigen Individuen und die Damen und Herren, die in Ihren Feuerchor einstimmten, allesamt von mir zu diesem Zweck engagiert worden waren.
15: Ja, das dachte ich mir.
14: Ich hatte mir vor dem Gerangel etwas Theaterblut in die Hand geschüttet, welches ich dann zur gegebenen Zeit auf der Stirn verschmiert habe, um eine wirklich schlimme Verletzung vorzutäuschen.
15: Was Ihnen glänzend gelungen ist.
14: In der Tat.
15: Ja.
14: Madame Adler hat sich einen Augenblick, nachdem ihr natürlicher Instinkt sie das Versteck verraten ließ, mächtig über sich selbst geärgert und fluchtartig das Zimmer verlassen. Das gab mir die Möglichkeit, mich ebenfalls unter dem Dienstmädchen gegenüber geäußerten Hinweis, dass es mir plötzlich deutlich besser ginge, von dannen zu schleichen.
15: Ja. Und wie geht es nun weiter?
14: Wir werden mit seiner Majestät morgen zwischen 5 und 7 Uhr dort läuten.
15: Aber zu dieser Zeit ist die Hausherrin doch immer unterwegs.
14: Eben.
15: Ja.
14: Wir werden uns von der Haushälterin ins Wohnzimmer führen lassen und dort auf ihre Rückkehr warten. Irene Adler wird aber um 7 weder uns noch die Fotografie dort vorfinden. Und damit wird der Fall dann abgeschlossen sein.
15: Ich weiß gar nicht, was ich sagen soll.
14: Wie wäre es damit, dass Sie es durchaus in letzter Zeit sehr vermisst haben, mich auf meinen kleinen Abenteuern zu begleiten?
15: Ja, das habe ich wirklich.
1: Als wir die Baker Street erreichten, bezahlte ich gerade den Kutscher und Holmes suchte in seinen Taschen nach dem Hausschlüssel, als im Dunkeln ein junger Mann schnellen Schrittes an uns vorbeiging.
9: Gute Nacht, Mr. Sherlock Holmes.
5: Gute Nacht.
15: Der Rest ist für Sie.
10: Danke, Sir.
6: Hey, her! Lauf!
5: Wer war das? Das möchte ich auch gerne wissen.
15: Sie sind in dieser Aufmachung doch nun wirklich nicht als Sie selbst zu erkennen.
5: Ah, das dachte ich eigentlich auch.
15: Sehr merkwürdig.
5: Diese Stimme. Wo zum Teufel habe ich sie bloß schon einmal gehört?
1: Ich fand mich am nächsten Nachmittag, wie wir es verabredet hatten, wieder in der Baker Street ein. Gegen 16:30 erschien Seine Majestät.
4: Wie darf ich Ihre Nachricht deuten, Mr. Holmes? Konnten Sie der Fotografie schon habhaft werden?
5: Noch nicht. Aber ich bin hoffnungsfroh, was das betrifft. Machen wir uns also sofort auf den Weg.
15: Mrs. Hudson wird uns eine Droschke besorgen.
4: Das wird nicht nötig sein. Meine Kutsche wartet vor dem Haus.
5: Oh, umso besser. Verlieren wir also keine Zeit.
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1: Hallo, liebe Hörspielfreunde, da bin ich wieder, der Jens von der Hörspielfabrik. Hier bei Radio Teddy geht es gleich weiter mit dem dritten Teil von Gromgard Mahles, die Wunschkugel. Doch was ist bisher passiert? In einer Winternacht fällt eine große goldene Kugel vom Himmel und landet im Vorgarten von Martius. In dem kleinen Dorf Mulkwold ist man sich schnell einig. Die Kugel ist verzaubert. Als sie sich dann auch noch öffnet und Martius das Buch Gromgard Mahles in ihr findet, ist die Verwunderung groß. Denn angeblich ist dieses Buch ein Märchenbuch. Martius beschließt, diese Kugel ihrem Besitzer zurückzubringen. Angeblich wohnt dieser Gromgard Mahles im Glimmwald. Doch niemand kennt diesen Wald. Und doch wirkt das Buch wie ein Wegweiser. Gemeinsam mit seinen Freunden Luna, Hubertus, Emanuel, Tara und Felicitas macht sich Martius auf dem Weg. Sie verladen die Kugel auf Emanuels Heuwagen, um mit dem Floß von Bernhard über den Fluss zu kommen. Da nicht alle auf das Floß passen, beschließt Martius nach eindringlichem Bitten von Tara, die Seglerin Amelie zu besuchen. So, jetzt geht es aber weiter mit dem dritten Teil von Gromgard Mahles, die Wunschkugel. Viel Spaß.
2: Oh, ist hier was los.
3: Und das, obwohl dieser kleine Startplatz nur für Segler ist. Wir fragen bei der Information. Komm. Entschuldigen Sie.
2: Hallo.
3: Haben Sie zufällig Amelie gesehen?
2: Amelie? Ja, die war gerade noch hier. Probiert es mal bei Fred. Da hinten.
3: Danke. Entschuldigung, sind Sie Fred?
4: Ja, der bin ich. Was kann ich für dich tun?
3: Ich suche Amelie.
4: Ist schon draußen am Startfeld. Wollt ihr mit ihr fliegen?
3: Allerdings nur bis zum Birkenfloßplatz.
4: Ich denke, da wird sie sich freuen, denn eigentlich würde sie jetzt leer fliegen. Ich piepse sie mal an. Moment.
3: Wunderbar. Es klappt.
2: Ja.
5: Amelie?
6: Fred hier. Zwei Fluggäste für dich bis zum Birkenfloßplatz.
5: Wer ist es denn?
4: Eure Namen? Bitte? Amelie braucht eure Namen. Wie heißt ihr?
3: Martius. Und das ist Tara, Felicitas Tochter.
6: Ein Martius und
5: sie... Das ist ja eine Überraschung. Sie sollen zur Startbahn kommen. Freut?
4: Alles klar. Ihr sollt zur Startbahn kommen. Sie freut sich. Viel Spaß und guten Flug.
3: Oh, danke.
4: Da vorn geht's raus.
3: Komm, Tara, es geht los.
2: Jetzt sofort?
3: Jetzt sofort. Dann los.
7: Martius, das ist ja eine Ewigkeit her.
3: Schön, dich zu sehen, Amelie.
7: Ich hab dich das letzte Mal gesehen, da warst du noch so klein.
2: Jetzt nicht mehr.
3: Ich wollte dich im Sommer besuchen. Aber, naja, du weißt ja, wie das ist.
7: Die Bücher, ich weiß, Martius. Manchmal wollen sie einen nicht mehr loslassen. Steigt hoch, schnallt euch an. Zum Birkenflussplatz dauert es nicht lange. Hier ist heute sowieso alles durcheinander. Wir hatten Startverbot wegen Falkenschwarm.
3: Du hast ihn also auch gesehen. Was hat das zu bedeuten?
7: War ja nicht zu übersehen. Keine Ahnung, aufgeschreckt? Passiert. Wir müssen uns sputen. Fred wartet schon auf meinen Start. Angeschnallt?
2: Ja!
7: Dann geht es jetzt los. Vor bis zum Hügel und dann lassen wir uns gleiten. Genießt den Flug.
2: Ganz bestimmt.
3: Danke, Amelie.
2: Oh, wie klein das von hier oben alles aussieht. Da ist das Fluss von Bernhard.
3: Vorsicht, Tara. Lehn dich nicht zu weit raus. Oh je.
2: Ist das toll!
3: Ich mach lieber die Augen zu.
7: Alles gut bei euch?
3: Naja, geht so.
2: Es ist fantastisch. Juhu!
7: Da unten ist der Birkenfloßplatz. Ich drehe noch eine Runde über die Moorwiesen, ja?
3: Also wegen
2: mir. Oh, ja, bitte!
3: Sei's drum. Sind das die Moorwiesen vor dem Schattenwald?
7: Ja, ziemlich morastiges Gelände und geht bis zum...
3: Das war aber ganz schön steil.
7: Oh! Und festhalten! Landung! Und hoppala! Da wären wir.
3: Oh, danke, Amelie. Was bin ich dir schuldig?
7: Nichts. Ich wäre ja sowieso geflogen. Aber warum ihr nicht mit Bernhard das Floß genommen habt, interessiert mich schon. Du fliegst doch nicht freiwillig, Martius. Bei deiner Flugangst?
2: Es ist wegen der Kugel, die wir zurückbringen wollen.
7: Was für eine Kugel?
3: Na, das ist eine etwas längere Geschichte und...
2: Sie muss zurück in den Glimmwald.
8: Zu dem Weisen.
7: In den Glimmwald? Zu dem Weisen?
3: Ja. Sie ist vor 2 Tagen in meinen Gemüsegarten gefallen. Vom Himmel. Einfach so. Und wir bringen sie dem Besitzer zurück.
7: Moment mal. Ihr wollt mir erzählen, dass ihr zum Glimmwald geht, um eine Kugel zurückzubringen, die vom Himmel gefallen ist?
3: Ja, das ist die Kurzform der Geschichte.
7: Also hier gibt es nur den Schattenwald. Niemand hat mir jemals von diesem Glimmwald berichtet, Matthias. Und ich komme wirklich viel rum in der Welt.
3: Nun, es ist ein Versuch. Das erste Ziel ist eigentlich hinter der Flussbiegung.
9: Matthias zog leicht verzweifelt die Augenbrauen hoch und schaute Amelie mit großen Augen an. Skeptisch warf sie einen Blick auf Tara und beugte sich vor, um Matthias etwas ins Ohr zu flüstern.
7: Ich habe mir sowas schon gedacht. Das ist eine Abenteuerreise, stimmt's? Tolle Idee. Tja, also dann noch viel Erfolg bei der Suche nach dem Glimmwald.
9: Bei dem Wort Glimmwald zwinkerte Amelie Matthias mit einem Auge zu, setzte ihre Fliegerbrille auf und bewegte sich in Richtung Startrampe.
3: Ja, danke.
7: Ja! Yeah!
8: Oh! Glaubst du, dass Amelie recht hat und es den Glimmwald gar nicht gibt?
3: Nur weil man etwas noch nie gesehen hat, heißt das nicht, dass es das nicht gibt, Tara. Auch einen Falkenschwarm habe ich zuvor noch nie gesehen.
8: Du hast recht. In welche Richtung müssen wir?
3: Der Birkenfloßplatz liegt hinter der Baumreihe dort. Die anderen werden auch bald da sein. Wir können schon mal die Zimmer reservieren und uns einquartieren. Was meinst du?
8: Ich habe erst gedacht, die Ferien werden langweilig. Aber dass sie so losgehen, hätte ich mir nie träumen lassen.
10: Manchmal kommt es einfach anders, als man denkt.

0: Wie ich sehe, seid ihr nun komplett. Hat Gerald euren Wagen in die Scheune gestellt und Robby untergebracht?
1: Danke. Danke,
2: wunderbar.
3: Alles verstanden.
1: Ja. Danke.
3: Perfekt. Oh, hab ich einen Hunger.
0: Hier sind die Schlüssel für eure Nachtlager.
1: Danke.
0: Bitte.
1: Was könnt ihr uns als Mahl empfehlen?
0: Brot, Käse, eine deftige Gemüsesuppe oder Haferbrei.
4: Gemüsesuppe. Zweimal, bitte.
3: Oh, Brot und Käse klingt fantastisch.
1: Nehme ich auch.
5: Das gleiche für uns.
0: Gut. Und sechsmal warme Ziegenmilch, oder?
1: Wunderbar.
5: Hervorragend. Ach, wunderbar.
0: Gut. Ja.
5: Also, was ist dein Plan für morgen, Matthias?
1: Ich denke, dass es gut wäre, Eurydike aufzusuchen. Sie ist sehr alt und kennt vielleicht diesen schmalen Weg.
6: Eurydike lebt aber im Schattenwald.
4: Du meine Güte. Ich glaube, so weit war ich noch nie von Mulgwold entfernt.
5: Der Schattenwald beginnt hinter der großen Flussbiegung. Das könnten wir bis morgen Abend schaffen.
3: Gibt es Einwände? Findet ihr die Idee von Matthias gut?
5: Ich glaube, Eurydike ist älter als wir alle zusammen.
6: Wenn jemand etwas über dieses alte Kinderbuch... Oh, ich meine, über diese Geschichte weiß, dann sie.
3: Wer ist diese Eurydike?
4: Eine sehr, sehr alte Dame, die im Schattenwald wohnt, Tada.
7: Matthias kam sich vor wie ein Abenteurer auf Schatzsuche. Gemeinsam mit seinen Freunden auf dem Weg zum Glimmwald. Er hätte es niemals für möglich gehalten, mit Immanuel, Hubertus, Felicitas und Tara auf so eine Reise zu gehen. Mit Luna hatte er sich das schon oft vorgestellt, denn Bücher lesen war ja auch ein bisschen wie verreisen. Tara berichtete begeistert von dem Flug mit Amelie. Immanuel und Hubertus lauschten Luna, die von einem Waldkochbuch erzählte, und Felicitas betrachtete mit Stolz ihre Tochter. Es wurde spät. Das Wirtshaus leerte sich und die sechs Gäste aus Mulgwold entschieden sich, ihre Schlafplätze aufzusuchen. Am nächsten Tag wartete schließlich ein weiter Weg auf sie. Wenn alles gut ging, würden sie am Abend des nächsten Tages die große Flussbiegung erreichen. Matthias war schon auf dem Weg zu seinem Nachtlager, als er sich entschied, nochmal in die Scheune zu gehen, um nachzuschauen, ob die Kugel gut verstaut war.

immer noch ganz warm. Wenn ich nur wüsste, wie du in meinen Garten gekommen bist. Ich wünschte, es gäbe einen Hinweis, ob der Schattenwald eine gute Entscheidung ist. Was ist das? Wie ist das möglich?

0: Der Dagusberg, den kenne ich. Der ist näher als der Schattenwald. Wo der Weg morastig und dann schmaler wird. Warum bin ich nicht gleich drauf gekommen? Weil ich nach einem Wald gesucht habe und nicht nach einem Berg. Im Dagusberg, die Höhle. Die Höhle im Dagusberg? Wie soll man aus einem Berg in einen Wald kommen?
1: Matthäus legte behutsam die Decken über die goldene Kugel, schnürte sie fest und verließ nachdenklich die Scheune. Die anderen schliefen schon und er überlegte kurz, ob er sie wecken und ihnen von diesem Lied erzählen sollte. Er entschied sich, es auf den nächsten Morgen zu verschieben. Lange lag er noch wach, bis ihn die Müdigkeit und die Anstrengung des Tages zum Schlafen zwang. Am nächsten Morgen erschien er zum Frühstück als Letzter.
0: Guten Morgen. Entschuldigt.
2: Na, Herr Matthäus, haben wohl zu lange gelesen,
3: Zu lange lesen kann man gar nicht, Feli. Man kann nur zu wenig schlafen.
4: Der Haferbrei ist fast alle, Matthäus.
5: Wir sollten uns noch ein bisschen Ziegenmilch mitnehmen, oder?
6: Unser Weg verläuft zwar neben dem Fluss, aber Ziegenmilch ist besser als Wasser.
0: Wir werden nicht den Schattenwald aufsuchen.
6: Wie?
0: Wir besteigen den Dagusberg. Unser Ziel ist die Höhle auf halber Höhe.
3: Was?
6: Ich dachte, wir suchen Eurylike auf.
2: Wie kommst du denn darauf?
5: Aber was soll das denn jetzt? Oh. Die Höhle?
6: Das schafft der Wagen von Emanuel nicht, Matthäus.
5: Hey, das ist ein robuster Kahn. Ich mach mir nur Sorgen um Robby. Die ganze Zeit bergauf.
6: Es gibt dort keine guten Wege und die, die nach oben führen, sind manchmal sehr steil.
2: Wie kommst du denn auf diese Idee? Habt ihr euch das gemeinsam ausgedacht, Luna?
3: Nein, ich bin genauso überrascht wie du, Feli.
1: Matthäus überlegte kurz, wie er es seinen Freunden erklären sollte. Dann sprudelte es einfach aus ihm heraus.
0: Ich war gestern noch mal beim Wagen und habe überlegt, was wohl das nächste Ziel sein wird. Plötzlich begann eine Musik zu erklingen und eine Stimme sang. Sie erzählte, dass im Dagusberg etwas ist, das öffnet, doch nicht Schlüssel ist.
3: Oh.
0: Versteht ihr? Im Dagusberge, also innen drin. Die Höhle.
3: Wow.
0: Außerdem liegen davor die Moorwiesen, wo der Weg morastig und schmaler wird.
5: Eine Stimme? Von wem denn?
0: Sie kam aus der Kugel. Und danach verschwand die Musik wieder.
6: Wonach? Hast du gestern etwa Ziegenbier getrunken?
0: Natürlich nicht. Ich schwöre euch, das ist ein Hinweis. Gut, ein seltsamer, aber ein Hinweis.
2: Oh, und du bist sicher, dass die Stimme aus der Kugel kam?
0: Ganz sicher.
4: Erst die Tür und jetzt ein Lied. Eine echte Zauberkugel.
1: Matthäus blickte in die Runde und schaute in fragende Gesichter. Nur Luna und Tara folgten aufmerksam seiner Rede. Dann ergriff Luna das Wort.
3: Dass die Kugel magisch ist, wissen wir. Warum also nicht glauben, was die Stimme gesagt hat?
4: Genau.
3: Schließlich hat sie Erdbeeren im Winter zum Wachsen gebracht, sich geöffnet und dieses Buch in sich gehabt.
6: Und trotzdem, der Weg nach oben ist gefährlich.
5: Robby und ich sind dabei. Obwohl ich daran zweifle, dass wir am Berg etwas finden.
2: Ob Schattenwald oder Dagusberge, wir müssen es sowieso erstmal bis zur großen Flussbiegung schaffen, oder?
3: Richtig.
0: Genau. Gut, dann lasst uns zahlen und auf geht's.

0: Das war der dritte Teil von Gromgard Mahles, die Wunschkugel. Ich würde mich wie immer freuen, wenn ihr beim vierten Teil hier bei Radio Teddy wieder mit dabei seid. Bis dahin, wie immer, ein herzliches Tschüss.
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7: Mit Frank Philipp, hallo zusammen. Der Deutsche Bundestag hat in Berlin zu einem Tag der Ein- und Ausblicke eingeladen. Den ganzen Sonntag lang standen die Türen des Parlaments offen und gewährten einen spannenden Einblick in die Arbeit der Politiker. Geöffnet waren das Reichstagsgebäude, das Paul-Löbe-Haus und das Marie-Elisabeth-Lüders-Haus. Es gab Führungen und auch Diskussionen mit den Abgeordneten. Auch gab es ein spezielles Programm für Kinder. Berlin hat seine Freibadsaison eröffnet. Das Sommerbad in Kreuzberg, besser bekannt als das Prinzenbad, und auch das Strandbad Wannsee haben den Anfang gemacht. Die restlichen 14 städtischen Sommerbäder öffnen dann Anfang Juni. In beheizten Becken wird die Wassertemperatur bei 22 Grad liegen. In Esens in Ostfriesland sind mit einem Fest rund 180 Kühe wieder raus aus dem Stall und auf die Weide gelassen worden. Dort grasen sie den Sommer über, kürzen das Grün und sorgen auch für den typischen Anblick Kühe auf der Weide. Seit rund 10 Jahren wird das Ereignis mit einem Fest gefeiert, denn die Weidehaltung nimmt immer mehr ab in Deutschland. Viele Kühe verbringen die meiste Zeit im Stall, auch aus Kostengründen. Und deshalb kostet auch die Weidemilch etwas mehr. Einem Elch in Not wurde in der Hauptstadt von Estland, Tallinn, geholfen. Der Elch war in einem Wohngebiet an einem Metallzaun hängen geblieben und steckte fest. 2 Männer griffen beherzt zu und hoben die beiden Hinterbeine über den Zaun. Allerdings brauchten sie dafür mehrere Versuche. Ein 2. Elch stand daneben und beobachtete die ganze Aktion. Als der Elch vom Zaun befreit war, trotteten die beiden Tiere davon. Das Handyvideo der Aktion geht gerade viral. Nach der Freilassung des gestrandeten Buckelwals Timmy vor der dänischen Küste streiten sich jetzt die Helfer. Denn eigentlich sollte Timmy weiter nördlich ins Meer gelassen werden. Tierschützer sehen trotz der Rettung noch viele Risiken für Timmy. Der angebrachte Peilsender zur Überwachung von Timmy scheint auch nicht richtig zu funktionieren. Wohin der junge Buckelwal geschwommen ist, ist unklar. An der berühmten Copacabana in Rio de Janeiro in Brasilien hat die kolumbianische Sängerin Shakira ein riesiges Gratiskonzert gegeben. Schätzungsweise 2 Millionen Menschen waren zum Konzert an den Strand gekommen. Zusätzlich waren Millionen an den TV-Geräten dabei. Der größte Sender des Landes übertrug die Show live. Für Shakira war es das größte Konzert ihrer Karriere. Ähnliche Gratisauftritte gab es an der Copacabana bereits in der Vergangenheit, unter anderem mit Madonna und Lady Gaga. Und soweit die Meldungen, und die Radio Teddy Nachrichten zum Nachhören gibt es auch in der Radio Teddy App und überall, wo es Podcasts gibt.
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1: Kennt ihr das auch, dass euer Kind bei jeder Kleinigkeit, also auch wenn es nicht blutet, ein Pflaster auf die Wunde haben möchte? In manchen Kitas und Grundschulen gibt es da regelrechte Wettbewerbe, wer das schönste Motivpflaster auf dem Arm oder auf dem Bein hat. Es scheint so, als ob alle Kinder im Laufe ihrer Entwicklung diesen Pflastertrend mal mitmachen. Und für uns Eltern ist es natürlich immer spannend zu erfahren, warum machen die Kinder das eigentlich? Wir fragen Psychologin Henriette Grünert.
2: Weil das quasi Kümmern und Sorge und Anteilnahme bedeutet, ne? Es ist quasi ein Bedürfnis unserer Kinder, Kontakt und Beziehung herzustellen und das Gefühl zu haben, wenn ich was habe, kümmert sich jemand um mich. Und manchmal macht ihnen das so einen Spaß, dass sie es eben auch hervorrufen, obwohl es jetzt nicht so besonders weh tut oder obwohl eigentlich nichts zu sehen ist, ne? Aber es ist der Moment, auch die Berührung. Jemand macht sich Gedanken, holt das Pflaster, die Berührung, das Pflaster drauf zu kleben, vielleicht noch ein Puster, vielleicht noch ein Kuss auf die Verletzung und dann ist es auch wieder in Ordnung. Ne? Aber es ist quasi das Bedürfnis, Kontakt herzustellen und in Beziehung zu sein.
1: Danke an Psychologin Henriette Grünert.
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1: Mit Nils, hallo. Wir sind im Monat Mai. Aber warum heißt der Mai eigentlich Mai? Das möchte Merit wissen. Die Monate sind ja alle nach den alten Römern benannt. Der Juli ist nach Julius Caesar benannt, der August nach Kaiser Augustus und so weiter. Ja, und der Name des Monats Mai leitet sich ab von der alten römischen Göttin Maia. Sie war die Frau von Vulcanus. Er war der Gott des Feuers, der Blitze und der Handwerker und hat in den alten Geschichten die Schwerter der Götter geschmiedet. Und Maia soll die Mutter des Götterboten Merkur gewesen sein und auch die Mutter des griechischen Götterboten Hermes. In dem Fall überschneiden sich die Göttergeschichten aus dem alten Griechenland und dem alten Rom. Merkur und Hermes sind ein und derselbe und natürlich ihre Mutter Maia auch. Für Maia wurden im Monat Mai immer viele Feste gefeiert. Denn ihr Sohn Hermes bzw. Merkur hat für die Götter nicht nur Nachrichten überbracht, sondern er war auch der Gott der Händler. Und die wollten ihn und seine Mutter natürlich auf ihrer Seite haben und sie ehren und haben für sie große Feste organisiert. Dazu kommt ja auch, dass sich die Menschen im Mai schon immer darüber freuen, dass es wieder länger hell ist und die Bäume wieder grün sind. Und noch was Interessantes zum Mai. Der Mai beginnt immer mit demselben Wochentag wie der Januar des Folgejahres. Aber kein anderer Monat desselben Jahres beginnt mit demselben Wochentag wie der Mai.
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1: Heute mit Kinderarzt Jens-Uwe Köhler. Heute geht's um Kopfläuse. Fast jedes Kind fängt sie sich mal ein, aber wer genau weiß, wie Läuse übertragen werden, kann sich natürlich auch besser schützen.
2: Manche Menschen glauben, die springen von Kopf zu Kopf. Nee, sie springen nicht. Es muss schon Kopf an Kopf gekuschelt werden, quasi. Das ist dann der Übertragungsweg für Kopfläuse.
1: Das heißt, wenn mein Kind sehr gern an den besten Freund oder die beste Freundin rangeht, die stecken die Köpfe zusammen im wahrsten Sinne des Wortes, dann sind die schon mal gefährdeter.
2: Ja, aber nur, wenn einer von beiden die hat.
1: Wie ist es denn, wenn mein Kind mit Kopfläusen nach Hause kommt? Gibt es Hausmittel oder muss ich gleich die chemische Keule rausholen?
2: Ja, aber dieses Hausmittelchen ist tatsächlich anstrengend. Und das Sicherste ist, alle Läuse abzusammeln. Alle Nissen, also die Eier der Läuse. Das ist wirklich möglich, aber es ist wirklich anstrengend. Man braucht eine gute Brille möglicherweise, gutes Licht. Und dann setzt man sich zusammen mit dem Kind hin und muss sich eine halbe Stunde oder auch mal eine Stunde lang Zeit nehmen und muss Haarsträhne für Haarsträhne durchkämmen. Das ist so was, was man zuerst mal zu Hause machen kann. Und ich habe das tatsächlich auch selber schon mal gemacht bei einem meiner Kinder. Ich habe komplett auf Medikamente verzichtet, muss dann aber tatsächlich mehrere Tage hintereinander diese langweilige Prozedur machen. Nebenbei haben wir total schöne Matheaufgaben gelöst. Das ist zum Beispiel auch ein schöner Ansatz für Mathehausaufgaben.
1: Aber wer darauf jetzt keine Lust hat oder keine Zeit, der muss dann halt zu Chemie aus der Apotheke greifen.
2: Genau, da gibt es eine Reihe verschiedener Präparate und in der Regel sind die ziemlich gut wirksam.
1: Kinderarzt Jens-Uwe Köhler zum Thema Kopfläuse bei Kindern.
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5: Mit Frank Philipp, hallo zusammen. Der Deutsche Bundestag hat in Berlin zu einem Tag der Ein- und Ausblicke eingeladen. Den ganzen Sonntag lang standen die Türen des Parlaments offen und gewährten einen spannenden Einblick in die Arbeit der Politiker. Geöffnet waren das Reichstagsgebäude, das Paul-Löbe-Haus und das Marie-Elisabeth-Lüders-Haus. Es gab Führungen und auch Diskussionen mit den Abgeordneten. Auch gab es ein spezielles Programm für Kinder. Berlin hat seine Freibadsaison eröffnet. Das Sommerbad in Kreuzberg, besser bekannt als das Prinzenbad, und auch das Strandbad Wannsee haben den Anfang gemacht. Die restlichen 14 städtischen Sommerbäder öffnen dann Anfang Juni. In beheizten Becken wird die Wassertemperatur bei 22 Grad liegen. In Esens in Ostfriesland sind mit einem Fest rund 180 Kühe wieder raus aus dem Stall und auf die Weide gelassen worden. Dort grasen sie den Sommer über, kürzen das Grün und sorgen auch für den typischen Anblick Kühe auf der Weide. Seit rund 10 Jahren wird das Ereignis mit einem Fest gefeiert, denn die Weidehaltung nimmt immer mehr ab in Deutschland. Viele Kühe verbringen die meiste Zeit im Stall, auch aus Kostengründen. Und deshalb kostet auch die Weidemilch etwas mehr. Einem Elch in Not wurde in der Hauptstadt von Estland, Tallinn, geholfen. Der Elch war in einem Wohngebiet an einem Metallzaun hängen geblieben und steckte fest. Zwei Männer griffen beherzt zu und hoben die beiden Hinterbeine über den Zaun. Allerdings brauchten sie dafür mehrere Versuche. Ein zweiter Elch stand daneben und beobachtete die ganze Aktion. Als der Elch vom Zaun befreit war, trotteten die beiden Tiere davon. Das Handyvideo der Aktion geht gerade viral. Nach der Freilassung des gestrandeten Buckelwals Timmy vor der dänischen Küste streiten sich jetzt die Helfer. Denn eigentlich sollte Timmy weiter nördlich ins Meer gelassen werden. Tierschützer sehen trotz der Rettung noch viele Risiken für Timmy. Der angebrachte Peilsender zur Überwachung von Timmy scheint auch nicht richtig zu funktionieren. Wohin der junge Buckelwal geschwommen ist, ist unklar. An der berühmten Copacabana in Rio de Janeiro in Brasilien hat die kolumbianische Sängerin Shakira ein riesiges Gratiskonzert gegeben. Schätzungsweise 2 Millionen Menschen waren zum Konzert an den Strand gekommen. Zusätzlich waren Millionen an den TV-Geräten dabei. Der größte Sender des Landes übertrug die Show live. Für Shakira war es das größte Konzert ihrer Karriere. Ähnliche Gratisauftritte gab es an der Copacabana bereits in der Vergangenheit, unter anderem mit Madonna und Lady Gaga. 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
1: Und jetzt geht's hier um das Thema Schlafen mit der Schlafmedizinerin Dr. Samia Liddle-Elke. Und beim Thema Kinderschlaf prallen erfahrungsgemäß viele Meinungen aufeinander. Besonders auch, wenn es darum geht, wann ein Kind abends im Bett liegen sollte. Sammy, wie siehst du denn das?
2: Ist es wichtig, dass wir wie unsere Eltern die Kinder so wirklich zwischen 7 und 8 ins Bett legen? Oder kann man das auch so mal ein bisschen machen wie unsere südländischen Nachbarn, sage ich mal, dass es da um 21 Uhr Abendessen gibt und um 23 Uhr sind die Kinder dann vielleicht mal müde und dann bringt man sie ins Bett? Kann man das handhaben, wie man möchte?
3: Also es geistert immer so diese Information im Netz und in den Medien herum, dass der Schlaf vor Mitternacht der besonders wichtige sei. Jetzt geht es aber gar nicht um Mitternacht die Uhrzeit, sondern es geht um die erste Nachthälfte. Und die ist bei jedem so ein bisschen woanders.
2: Was ist so ein Richtwert für ein Kind im Kita-Alter? Wie viele Stunden Schlaf sollten es in der Nacht sein? Egal jetzt wann?
3: Kita-Kinder schlafen so zwischen 8 und 10 Stunden.
2: Wonach richtet sich denn die Zu-Bett-Gehzeit?
3: Die Zu-Bett-Gehzeit richtet sich so ein bisschen nach der inneren Uhr des Kindes. Die meisten Kinder sind eher Frühtypen, das heißt, sie gehen eher früher ins Bett, so gegen 8 etwa. Aber es gibt auch schon im kleineren Kindesalter Kinder, die eher Spättypen sind. Und die werden vor 10 Uhr, also vor 22 Uhr, nicht müde. Da muss man mal gucken, ob die dann während des Tages noch ein Mittagsschläfchen brauchen. Also man muss ein bisschen gucken, wie ist das Kind individuell gepolt.
1: Das sagte Radio Teddy Familienexpertin, Schlafmedizinerin Dr. Samia Liddle-Elk. Noch mehr spannende Elternthemen gibt's hier bei Radio Teddy von Montag bis Freitag, jeden Vormittag von 10 bis 14 Uhr. 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
1: Mit Nils, hallo. Und wir haben eine Frage hier von Paul und Felix.
2: Warum heißt die Achterbahn Achterbahn?
3: Ist nicht Viererbahn oder Zweierbahn?
1: Ja, die Achterbahn ist keine Vierer- oder Zweierbahn, weil der Name aus der Bezeichnung Figur 8-Bahn entstanden ist. Und Figur 8 kommt daher, weil die Bahn von der Seite betrachtet mit ihren vielen Loopings ja oft wie eine 8 aussieht, die auf der Seite liegt. So eine 8 auf der Seite ist ja auch das Zeichen für unendlich. Man hätte sie eigentlich auch Unendlichbahn nennen können, aber es ist eben die Achterbahn. Manchmal werden Achterbahnen auch Berg- und Talbahnen genannt. Das leitet sich von den Bergen und Tälern des Streckenverlaufs ab. Denn nicht jeder hat ja Loopings, bei denen es kopfüber in eine Schleife geht. Oft hört man auch den englischen Namen Rollercoaster. Das kommt von den Begriffen rollend und von to coast, das mit freifahrend übersetzt werden kann. Im Französischen oder Spanischen werden Achterbahnen übersetzt russische Berge genannt. Lustigerweise aber nicht im Russischen. Da sind es die amerikanischen Berge.
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1: Kennt ihr das, liebe Eltern, dass euer Kind euch gegeneinander ausspielt? Das war unsere Radio Teddy Familienfrage des Tages heute. Rund 65% von euch haben da auf unseren Radio Teddy Social Media Kanälen auf Ja geklickt. Und da frage ich doch mal Radio Teddy Familienexpertin Henriette Grünert. Wie kommt das zustande, dass so Kinder das schon so drauf haben, dass sie uns Eltern gegeneinander ausspielen können?
2: Sie wissen halt, wissen relativ schnell, wie es funktioniert. Sie spielen nicht bewusst aus, ne, das finde ich nochmal ganz wichtig, sondern sie gucken halt nach ihrem eigenen Bedürfnis. Und das ist grundsätzlich auch was Gutes. Ja, ich würde weggehen davon, immer zu sagen, das ist irgendwie doof, ne, sondern das ist grundsätzlich was Gutes, dass sie für sich sorgen können. Und dabei benutzen sie natürlich alle Techniken, die sie so mitkriegen, ne? Und so Dynamiken mitzukriegen ist natürlich was, wo sie sehr feinfühlig sind. Und es kann sogar so weit gehen, dass sie sagen, ja, Mama hat ja gesagt, dabei hat Mama nein gesagt, ne? Auch das gibt es natürlich. Da ist es immer wichtig zu gucken, was sagt Papa, was sagt Mama, was ist vielleicht auch so eine grundlegende Regel, ne? Dass das Kind nicht zu jedem Einzelnen gehen muss, sondern es gibt vielleicht eine Süßigkeit pro Tag. Das wissen alle, ne? Und dann steht die irgendwo bereit. Die Kinder können sich das auch nehmen und wissen aber, nach dem einen ist Schluss. Da liegt dann auch nicht mehr drin in der Schüssel, sodass es nicht schwierig wird, ne? Aber das würde ich ganz klar einführen. So ganz klare Strukturen, ganz klare Regeln, wo sich alle dran halten.
1: Herzlichen Dank, Radio Teddy Familienexpertin Henriette Grünert.

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3: Mit Frank Philipp. Hallo zusammen. Der Deutsche Bundestag hat in Berlin zu einem Tag der Ein- und Ausblicke eingeladen. Den ganzen Sonntag lang standen die Türen des Parlaments offen und gewährten einen spannenden Einblick in die Arbeit der Politiker. Geöffnet waren das Reichstagsgebäude, das Paul-Löbe-Haus und das Marie-Elisabeth-Lüders-Haus. Es gab Führungen und auch Diskussionen mit den Abgeordneten. Auch gab es ein spezielles Programm für Kinder. Berlin hat seine Freibadsaison eröffnet. Das Sommerbad in Kreuzberg, besser bekannt als das Prinzenbad, und auch das Strandbad Wannsee haben den Anfang gemacht. Die restlichen 14 städtischen Sommerbäder öffnen dann Anfang Juni. In beheizten Becken wird die Wassertemperatur bei 22 Grad liegen. In Esens in Ostfriesland sind mit einem Fest rund 180 Kühe wieder raus aus dem Stall und auf die Weide gelassen worden. Dort grasen sie den Sommer über, kürzen das Grün und sorgen auch für den typischen Anblick Kühe auf der Weide. Seit rund 10 Jahren wird das Ereignis mit einem Fest gefeiert, denn die Weidehaltung nimmt immer mehr ab in Deutschland. Viele Kühe verbringen die meiste Zeit im Stall, auch aus Kostengründen. Und deshalb kostet auch die Weidemilch etwas mehr. Einem Elch in Not wurde in der Hauptstadt von Estland, Tallinn, geholfen. Der Elch war in einem Wohngebiet an einem Metallzaun hängen geblieben und steckte fest. 2 Männer griffen beherzt zu und hoben die beiden Hinterbeine über den Zaun. Allerdings brauchten sie dafür mehrere Versuche. Ein zweiter Elch stand daneben und beobachtete die ganze Aktion. Als der Elch vom Zaun befreit war, trotteten die beiden Tiere davon. Das Handyvideo der Aktion geht gerade viral. Nach der Freilassung des gestrandeten Buckelwals Timmy vor der dänischen Küste streiten sich jetzt die Helfer. Denn eigentlich sollte Timmy weiter nördlich ins Meer gelassen werden. Tierschützer sehen trotz der Rettung noch viele Risiken für Timmy. Der angebrachte Peilsender zur Überwachung von Timmy scheint auch nicht richtig zu funktionieren. Wohin der junge Buckelwal geschwommen ist, ist unklar. An der berühmten Copacabana in Rio de Janeiro in Brasilien hat die kolumbianische Sängerin Shakira ein riesiges Gratiskonzert gegeben. Schätzungsweise 2 Millionen Menschen waren zum Konzert an den Strand gekommen. Zusätzlich waren Millionen an den TV-Geräten dabei. Der größte Sender des Landes übertrug die Show live. Für Shakira war es das größte Konzert ihrer Karriere. Ähnliche Gratisauftritte gab es an der Copacabana bereits in der Vergangenheit, unter anderem mit Madonna und Lady Gaga. Und soweit die Meldungen, und die Radio Teddy Nachrichten zum Nachhören gibt es auch in der Radio Teddy App und überall, wo es Podcasts gibt.
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0: Hallöchen, Sandra hier vom Radio Teddy Vormittag. Und so diese kleinen Special Effects, die jede Familie hat, damit sind wir nicht allein. Darüber sprechen wir jeden Tag.
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0: Die Diskussionen morgens beim Anziehen mit unseren Kindern. Kennen anscheinend einige von euch, wenn ich mir unser Abstimmungsergebnis auf den Radio Teddy Social Media Kanälen mal so anschaue. Wir legen den Kindern die Klamotten raus und sie haben überhaupt gar keinen Bock, die anzuziehen. Ich frage mal nach bei Radio Teddy Familienexpertin Henriette Grünert. Warum ist es denn nun tatsächlich so, dass wir den Kindern was hinlegen und sie vielleicht auch was dabei gedacht haben? Und es geht nicht nur um Styling, sondern es hat auch vielleicht was mit der Temperatur draußen zu tun. Und die Kinder stehen da und sagen, nee Mama, das will ich jetzt aber nicht anziehen.
2: Und dann ist die schöne Frage, die man ja entgegenfragen will, warum triggert uns das denn so? Ja, ich meine, die sind ja kleine Menschen. Mhm. Und solange sie sich halbwegs wettergerecht anziehen, okay, dann ziehe ich halt was anderes an. Ich finde es vielleicht blöd, mir gefällt es nicht. Aber das ist ja okay, wenn es dir gefällt. Ne? Wir sind ja zwei unabhängige Persönlichkeiten. Dann bitte, los geht's. Ne? Und da uns und unseren Kindern auch den Freiraum zu schaffen, zu sagen, es gibt ein paar Dinge, die einfach sein müssen. Aber auch da den Vertrauen zu lernen, dass sie auch ein Körpergefühl haben, dass sie auch merken, wenn ihnen kalt ist. Ne? Alternativen mitzugeben, vielleicht zu sagen, komm, ich mach dir in den Beutel noch den dickeren Pullover rein. Wenn dir nachher kalt ist, kannst du dir anziehen. Musst du vielleicht jetzt noch nicht anziehen. Ne? Später wird es auch niemand mehr geben, der Sachen rauslegt. Ne? Und wir wollen, dass die Kinder autonom Entscheidungen treffen können und sich auch auf sich verlassen können und auch ihrem Körpergefühl trauen lernen.
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1: Ich heiße Elia und möchte gerne fragen, wieso wächst das Samenkorn?
2: Eine knifflige Frage. Grüß dich, Elias. Nils hier. Also, die Samenkörner werden ja in die Erde gesteckt und dann gegossen. Wenn man den Samen in den Boden steckt und gießt, saugt er sich mit Wasser voll. Dadurch wird das Samenkorn viel größer und platzt auf. Und das Wichtigste daran ist, dass sich eine Wurzel bildet. Jedes Samenkorn ist so angelegt, dass es eine Wurzel bilden kann. Die Wurzel könnt ihr euch vorstellen wie eine Zunge. Durch die Wurzel kann die Pflanze Nahrung aus dem Boden aufnehmen. Sie isst also. Und was passiert, wenn man isst? Man wächst und man wird kräftiger. Dann bilden sich die Anlagen für den Stängel und die Blüten. Das heißt, der Stängel und die Blüten recken sich nach oben, in Richtung Licht. Man könnte sagen, dass die Pflanzen Augen haben. Sie wachsen immer in Richtung Sonne nach oben. Sonne und Licht sind ganz wichtig für die Pflanzen, weil sie dadurch ihre Nährstoffe, ihre Nahrung selbst herstellen können und sich Wasser aus dem Boden ziehen. Durch die Strahlen der Sonne fangen die Pflanzen an zu schwitzen, so wie wir auch, wenn wir in der Sonne sitzen. Und wenn sie Wasser ausschwitzen, ziehen sie neues Wasser aus dem Boden nach. Pflanzen müssen wie wir trinken. Und so sind sie immer mit Wasser versorgt. Deshalb ist es wichtig, die Pflanzen immer zu gießen, damit sie genug Wasser haben, von dem sie sich ernähren können.
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1: Heute geht's um den gesunden Schlaf der ganzen Familie. Ich spreche mit Schlafmedizinerin Dr. Samia Little-Elk und kaum ein Thema wird so heiß diskutiert wie das Thema Familienbett. Unter anderem geht's heute auch noch um das Thema Sicherheit im Familienbett. Aber jetzt wollen wir uns erstmal anschauen, welche Vorteile das Familienbett hat, Sammy.
2: Was gibt's Schöneres, als miteinander zu kuscheln und einander Geborgenheit zu spenden in einer Familie? Und das ist auch schon der ganz, ganz große Vorteil. Das ist nur die Frage, ob die beteiligten Eltern gut schlafen neben dem Kind. Ja, manche Kinder schlafen ja wie so ein Propeller und dann zieht irgendwie Mama oder Papa aus auf die Couch und entwickeln Schlafstörungen. Das muss man eben bedenken. Man muss auch das Privatleben der Eltern bedenken. Aber ich sag mal, wenn alle damit d'accord sind, dann ist das ja sehr Schönes.
1: Du hast es gerade schon angesprochen, die Geborgenheit. Warum ist es so wahnsinnig wichtig, dass man wirklich eine geborgene Schlafatmosphäre schafft?
2: Also für Kinder ist Geborgenheit ja sowieso wichtig, übrigens für Erwachsene auch. Der Mensch ist im Schlaf besonders verletzlich. Also jetzt in seiner sicheren Wohnung hier in unserem Land ist er vielleicht nicht so gefährdet, aber in der freien Wildbahn, wo wir ursprünglich herkommen, ist Schlafen höchst gefährlich. Das weiß auch unser Instinkt. Weshalb wir durchaus einen Instinkt haben, besser zu schlafen, wenn wir wissen, es sind noch andere im Haus oder in der Wohnung. Und diesen Instinkt haben auch Kinder. Also das heißt, Geborgenheit muss nicht unbedingt bedeuten, dass das Kind im Elternbett schläft, aber Geborgenheit innerhalb der Wohnung, sich sicher zu fühlen bei den Menschen, bei denen es sich befindet, ist super wichtig für den Schlaf, weil der Schlaf eben eine unsichere Tätigkeit des Menschen ist.
1: Also Geborgenheit ist für den gesunden Schlaf von Groß und Klein von enormer Wichtigkeit. Danke an Schlafmedizinerin Dr. Samia Little-Elk. 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

auch Diskussionen mit den Abgeordneten. Auch gab es ein spezielles Programm für Kinder. Berlin hat seine Freibad-Saison eröffnet. Das Sommerbad in Kreuzberg, besser bekannt als das Prinzenbad, und auch das Strandbad Wannsee haben den Anfang gemacht. Die restlichen 14 städtischen Sommerbäder öffnen dann Anfang Juni. In beheizten Betten wird die Wassertemperatur bei 22 Grad liegen.

0: dafür mehrere Versuche. Ein zweiter Elch stand daneben und beobachtete die ganze Aktion. Als der Elch vom Zaun befreit war, trotteten die beiden Tiere davon. Das Handyvideo der Aktion geht gerade viral. Nach der Freilassung des gestrandeten Buckelwals Timmy vor der dänischen Küste streiten sich jetzt die Helfer. Denn eigentlich sollte Timmy weiter nördlich ins Meer gelassen werden. Tierschützer sehen trotz der Rettung noch viele Risiken für Timmy. Der angebrachte Peilsender zur Überwachung von Timmy scheint auch nicht richtig zu funktionieren. Wohin der junge Buckelwal geschwommen ist, ist unklar. An der berühmten Copacabana in Rio de Janeiro in Brasilien hat die kolumbianische Sängerin Shakira ein riesiges Gratiskonzert gegeben. Schätzungsweise 2 Millionen Menschen waren zum Konzert an den Strand gekommen. Zusätzlich waren Millionen an den TV-Geräten dabei. Der größte Sender des Landes übertrug die Show live. Für Shakira war es das größte Konzert ihrer Karriere. Ähnliche Gratisauftritte gab es an der Copacabana bereits in der Vergangenheit, unter anderem mit Madonna und Lady Gaga. Und soweit die Meldungen und die Radio Teddy Nachrichten zum Nachhören gibt es auch in der Radio Teddy App und überall, wo es Podcasts gibt.
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0: 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Sandra hier vom Radio Teddy Vormittag. Hier geht's jetzt wieder um Elternthemen.
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0: Puh, also ich hab's mir ja fast gedacht. Über 90% von euch, liebe Eltern, helfen den Kindern beim Zimmer aufräumen, auch wenn die das eigentlich alleine machen sollten. Das besagt unser Abstimmungsergebnis auf den Radio Teddy Social Media Kanälen. Und dass wir Eltern immer wieder helfen, wenn unsere Kinder das Zimmer aufräumen sollen, das ist auch gar nicht ungewöhnlich. Wir fragen mal nach bei Radio Teddy Familienexpertin Henriette Grünert. Henriette, warum ist es so schwierig, unsere Kinder dazu zu motivieren, das Zimmer alleine aufzuräumen?
2: Da gibt es ein paar Sachen. Also zum einen, glaube ich, ist wichtig, erstmal ein Ordnungssystem zu etablieren, was Kinder verstehen. Denn Kinder verstehen nicht unter Ordnung, was wir unter Ordnung verstehen. Wenn wir unser Wohnzimmer aufräumen, dann haben wir irgendwie Sachen, wo die Sachen hingehören, packen das dazu und dann ist erledigt. Das ist bei Kindern häufig nicht so. Aufräumen ist auch oft, ich schiebe es einfach weg und sehe es nicht mehr. Dann ist es auch schon ordentlich. So der Klassiker, alles liegt unterm Bett oder alles ist irgendwie in den Schrank gestopft und wenn man den Schrank aufmacht, fällt einem alles entgegen. Also das ist dann so Kinderordnungssystem und dann sind die auch ganz stolz und sagen, guck mal, ich habe aufgeräumt, weil es ist nämlich weg. Das heißt, da würde ich gucken, ein Ordnungssystem zu etablieren. Vielleicht wirklich Boxen mit Bildern drauf, mit Legosteinen, mit den Puppen, mit den Kostümen, damit sie wissen, was gehört wohin. Dann würde ich auch gucken, gibt es vielleicht Tage, wo nicht aufgeräumt werden muss, wo es auch Chaos sein darf, weil am Ende ist es auch nicht unser Zimmer. Und am Anfang, wenn so die Kinder überhaupt lernen aufzuräumen, das auch wirklich zusammen zu machen. Und Ecke für Ecke.
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1: Mit Nils, hallo. Antonio möchte gern wissen, wer die Cola erfunden hat. Als Cola-Erfinder gilt John Pemberton aus den USA. Der war Apotheker und wollte 1886, also vor rund 140 Jahren, ein Mittel gegen Kopfschmerzen und Müdigkeit zusammenbrauen. Völlig überraschend hat den Patienten der Sirup für 5 Cent das Glas super geschmeckt. Vor der Apotheke standen sie Schlange. Schnell wurde Cola ein beliebtes Erfrischungsgetränk. Heute wird die Cola in fast allen Ländern der Welt verkauft. Es gibt viele verschiedene Marken, große und kleine. Und wie wird sie gemacht? Unsere Cola heute ist weit entfernt von dem Medizintrunk, den Pemberton zusammengemischt hat. Was da genau drin ist, kann ich jetzt gar nicht alles vorlesen. Das kann man auch im Internet nachlesen. Das sind ganz viele Stoffe. Natürlich Wasser und Zucker und verschiedene Öle. Von der Orange und von Zimt und vieles andere. Auf jeden Fall enthält die herkömmliche Cola Koffein. Den Stoff, der im Kaffee drin ist. Deshalb ist sie für Kinder gar nicht so gut. Und für Kinder und Erwachsene ist sie nicht gut, weil in einem Liter Cola 36 Stückchen Würfelzucker sind. Aber es gibt heutzutage auch Cola-Varianten ohne Zucker und ohne Koffein.
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0: Schatz.
1: Und Kinder, was macht ihr in der Pause?
2: Wir
3: okay.
2: Wir rennen.
3: Und der?
2: Der pennt. Power, Pause.
3: Und ihr?
2: Wir laufen.
3: Okay.
2: Wir rennen.
1: Und der?
2: Der

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1: Jetzt geht's um den gesunden Kinderschlaf, im Speziellen um das Thema Träume. Es ist wissenschaftlich erwiesen, jeder Mensch träumt jede Nacht und etwa 80% können sich auch nach dem Aufwachen an ihre Träume erinnern. Das Träumen hat eine wichtige Funktion für unsere Psyche. Schlafmedizinerin Dr. Samia Little-Elk erklärt, was genau beim Träumen passiert.
2: Beim Träumen räumt das Gehirn auf, das heißt, es verarbeitet alles, was wir am Tag erlebt haben und in der Vergangenheit erlebt haben. Also ich stelle mir das immer so vor, dass am Tag ganz viele Bücher durchs Fenster in eine Bibliothek fliegen und auf dem Boden landen. Und in der Nacht sortieren wir die ins Regal rein und können die dann auch viel leichter abrufen. Das heißt, durch die Träume passiert auch Lernen. Alles, was wir tagsüber lernen, wenn ein Kind zum Beispiel ein Klavierstück lernt und übt, dann übt es das in der Nacht auch weiter und kann das am nächsten Morgen besser.
1: Das ist ja ein schönes Bild mit der Bibliothek. Wie entstehen dann eigentlich Albträume?
2: Natürlich muss das Gehirn manchmal auch unangenehme Erlebnisse verarbeiten, aber nicht nur das, sondern wir haben ja auch Ängste. Menschen haben Ängste, damit sie geschützt sind vor Gefahren. Und diese Ängste verarbeiten wir auch im Schlaf und im Traum und ebenso auch mit Albträumen.
1: Entsteht denn ein Albtraum vor allem auch dadurch, dass der Tag sehr stressig und negativ war?
2: Träume sind nicht immer pünktlich. Es kann auch passieren, dass wir einen Albtraum haben wegen eines schlechten Erlebnisses, was viel länger in der Vergangenheit zurückliegt. Aber es kann auch sein, dass wir gar nichts Schlechtes erlebt haben, sondern vielleicht irgendwie unbewusste Ängste verarbeiten in der Nacht und deswegen schlecht träumen. Albträume sind erstmal nicht unbedingt was Schlechtes oder sogar was Krankhaftes. Die sind ganz normal. Nur wenn sie zu häufig auftreten, dann ist es ein Problem.
1: Also unsere Träume haben ganz wichtige Funktionen, unter anderem für das Lernen, aber auch für das Verarbeiten von Erlebnissen. Danke an Schlafmedizinerin Dr. Samia Little-Elk. 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
5: Mit Frank Philipp, hallo zusammen. Der Deutsche Bundestag hat in Berlin zu einem Tag der Ein- und Ausblicke eingeladen. Den ganzen Sonntag lang standen die Türen des Parlaments offen und gewährten einen spannenden Einblick in die Arbeit der Politiker. Geöffnet waren das Reichstagsgebäude, das Paul-Löbe-Haus und das Marie-Elisabeth-Lüders-Haus. Es gab Führungen und auch Diskussionen mit den Abgeordneten. Auch gab es ein spezielles Programm für Kinder. Berlin hat seine Freibadsaison eröffnet. Das Sommerbad in Kreuzberg, besser bekannt als das Prinzenbad, und auch das Strandbad Wannsee haben den Anfang gemacht. Die restlichen 14 städtischen Sommerbäder öffnen dann Anfang Juni. In beheizten Becken wird die Wassertemperatur bei 22 Grad liegen. In Esens in Ostfriesland sind mit einem Fest rund 180 Kühe wieder raus aus dem Stall und auf die Weide gelassen worden. Dort grasen sie den Sommer über, kürzen das Grün und sorgen auch für den typischen Anblick Kühe auf der Weide. Seit rund 10 Jahren wird das Ereignis mit einem Fest gefeiert, denn die Weidehaltung nimmt immer mehr ab in Deutschland. Viele Kühe verbringen die meiste Zeit im Stall, auch aus Kostengründen. Und deshalb kostet auch die Weidemilch etwas mehr. Einem Elch in Not wurde in der Hauptstadt von Estland, Tallinn, geholfen. Der Elch war in einem Wohngebiet an einem Metallzaun hängen geblieben und steckte fest. 2 Männer griffen beherzt zu und hoben die beiden Hinterbeine über den Zaun. Allerdings brauchten sie dafür mehrere Versuche. Ein 2. Elch stand daneben und beobachtete die ganze Aktion. Als der Elch vom Zaun befreit war, trotteten die beiden Tiere davon. Das Handyvideo der Aktion geht gerade viral. Nach der Freilassung des gestrandeten Buckelwals Timmy vor der dänischen Küste streiten sich jetzt die Helfer. Denn eigentlich sollte Timmy weiter nördlich ins Meer gelassen werden. Tierschützer sehen trotz der Rettung noch viele Risiken für Timmy. Der angebrachte Peilsender zur Überwachung von Timmy scheint auch nicht richtig zu funktionieren. Wohin der junge Buckelwal geschwommen ist, ist unklar. An der berühmten Copacabana in Rio de Janeiro in Brasilien hat die kolumbianische Sängerin Shakira ein riesiges Gratiskonzert gegeben. Schätzungsweise 2 Millionen Menschen waren zum Konzert an den Strand gekommen. Zusätzlich waren Millionen an den TV-Geräten dabei. Der größte Sender des Landes übertrug die Show live. Für Shakira war es das größte Konzert ihrer Karriere. Ähnliche Gratisauftritte gab es an der Copacabana bereits in der Vergangenheit, unter anderem mit Madonna und Lady Gaga. Und soweit die Meldungen, und die Radio Teddy Nachrichten zum Nachhören gibt es auch in der Radio Teddy App und überall, wo es Podcasts gibt.
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1: Und jetzt schauen wir den Lehrern ein bisschen über die Schulter. Heute spreche ich mit Grundschullehrerin Viola Patricia Herrmann über die Sitzordnung im Unterricht. Und erfahrungsgemäß ist es so, wenn der Lehrer oder die Lehrerin den Sitzplan fertig gemacht hat, dann kommen viele Kinder nach Hause und geben lautstark bekannt, dass sie auf keinen Fall auf dem zugewiesenen Platz neben einem ungeliebten Klassenkameraden sitzen bleiben können und am besten gehen sie auch gar nicht mehr zur Schule. Viola, müssen denn Kinder sowas aushalten oder kann ich als Mama da durchaus hingehen und sagen, mein Kind ist schüchtern, es tut ihm einfach nicht gut, auf diesem Platz sitzen zu müssen. Was würdest du sagen?
2: Bitte nicht gleich hingehen. Ja.
1: Weil ich lasse mir Zeit, habe ich ja auch von dir gelernt.
2: Richtig, richtig. Nicht gleich hingehen, sondern ja, ein Stück weit müssen Kinder sowas auch mal aushalten können. Es wird schon so sein, dass der Lehrer sich was dabei gedacht hat und die Kinder müssen auch da lernen, miteinander umzugehen. Also ich sage mal, man hat später auch bei der Arbeit verschiedene Kollegen, die einem nicht so sehr liegen wie andere. Und auch da fängt die Schule die Kinder schon ganz früh ein und bringt ihnen ein Stück weit bei, wie man in so einer Situation reagieren kann.
1: Also ich würde es jetzt vielleicht so machen, mal gucken, ob du damit einverstanden bist. Angenommen, meine Leni wäre jetzt noch kleiner. So, und dann würde ich jetzt nach ein paar Wochen, wenn sie unglücklich bleibt, sagen, okay, ich gehe jetzt mal zu der Frau Herrmann hin und red mal mit ihr. Und wenn mein Kind dann sagen würde, ja, sag ihr mal, ich möchte unbedingt neben meiner besten Freundin sitzen, dann würde ich jetzt zu ihr sagen, naja, das geht vielleicht eher nicht. Wer wären denn deine zwei anderen Wunschpartner?
2: Das klingt super. Genau.
1: So, und dann komme ich zu mir und sage, wer wird's jetzt?
2: Ja, genau. Und so kann man das besprechen und dann eine gute Lösung finden.
1: Danke an Grundschullehrerin Viola Patricia Herrmann zum Thema Sitzordnung im Unterricht.
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1: Mit Nils, hallo. Und es gibt eine neue Frage. Wie heißt du denn?
2: Melinda, 9 Jahre. Wieso heißt die Polizei eigentlich Polizei?
1: Ja, die Polizei ist ja dafür da, dass die Einwohner sicher leben. Wenn jemand etwas getan hat, wofür er bestraft werden kann, dann hilft die Polizei dabei, dass er vor Gericht kommt. Polizisten sorgen unter anderem auch dafür, dass sich alle an die Verkehrsregeln halten. Was genau die Polizei macht, ist von Land zu Land etwas unterschiedlich. Jedenfalls gehört sie zum Staat, wird also von der Regierung eingesetzt. In Deutschland sind das die Regierungen der einzelnen Bundesländer. Und von daher, dass die Polizei etwas mit dem Staat zu tun hat, kommt auch der Ursprung des Begriffs Polizei. Das Wort Polizei kommt aus dem Griechischen, und zwar vom selben griechischen Wort wie Politik und Stadt, Polis. Es macht deutlich, dass die Einwohner einer Stadt gemeinsame Abmachungen und Regeln brauchen. Im Deutschen gibt es das Wort schon seit dem Mittelalter. Und auch in den meisten anderen Ländern heißt die Polizei ähnlich. Auf Englisch
3: Police.
1: Auf Spanisch
4: Policia.
1: Französisch
5: Police.
1: Italienisch
6: Polizia.
1: Kroatisch
7: Polizia.
1: Oder in Norwegen
8: Politi.
1: Und das ist auch gut so, damit man, wenn man mal Hilfe braucht, gleich weiß, wo die Polizei ist.
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0: Liebe Eltern, Sandra hier vom Radio Teddy Vormittag. Und jeden Tag zwischen 10 und 2 spreche ich mit euch über die Familie.
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0: Ich bin ja wirklich nicht oft sprachlos, aber wenn mein 6-jähriger Sohn Hannes mich mit meinen eigenen Argumenten schlägt, wie beispielsweise, Mama macht die Jacke zu, es ist kalt oder du erkältest dich, dann stehe ich manchmal da und weiß nicht so richtig, was ich sagen soll. Und auf der einen Seite ist das ja ziemlich clever von unseren Kindern, uns mit den eigenen Argumenten zu schlagen. Auf der anderen Seite sind wir ja immer noch die Erwachsenen und die Eltern. Und da geht's ja manchmal auch um Erziehungsgeschichten. Henriette Grünert, du als unsere Radio Teddy Familienexpertin. Wie bringe ich meinem Kind denn bei, da eine Grenze, dass es da auch eine Grenze gibt?
2: Ich finde, diese Sachen, wenn wir erklären, warum wir Sachen wollen, dann wird es einfacher. Wenn wir sagen, das wird gemacht, weil ich das jetzt so sage, dann stelle ich mich als Kind vor und denke, ja, aber wieso? Also warum? Weil du es besser weißt oder weil das alle so machen oder weil du das jetzt... Also wir wollen nicht, dass das Kind das nur tut, weil es es von uns erwartet, aber gar nicht versteht, warum. Ne? Weil dann ziehen wir uns so Kinder dran, die irgendwann vielleicht im Job auch irgendwie immer die Anweisung brauchen und gar nicht mehr selber denken können. Das heißt, da würde ich immer gucken zu erklären, warum will ich das von dir? Ne? Und dann am Ende, natürlich gibt es Situationen, wo die Grenze ganz klar ist, die zum Beispiel gefährlich sind, ohne Frage. Aber es gibt vielleicht auch Situationen, wo man die Argumente des Kindes hören kann und dann eben auch sagen kann, stimmt es, hast eigentlich recht.
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4: Mit Frank Philipp, hallo zusammen. Der Deutsche Bundestag hat in Berlin zu einem Tag der Ein- und Ausblicke eingeladen. Den ganzen Sonntag lang standen die Türen des Parlaments offen und gewährten einen spannenden Einblick in die Arbeit der Politiker. Geöffnet waren das Reichstagsgebäude, das Paul-Löbe-Haus und das Marie-Elisabeth-Lüders-Haus. Es gab Führungen und auch Diskussionen mit den Abgeordneten. Auch gab es ein spezielles Programm für Kinder. Berlin hat seine Freibadsaison eröffnet. Das Sommerbad in Kreuzberg, besser bekannt als das Prinzenbad, und auch das Strandbad Wannsee haben den Anfang gemacht. Die restlichen 14 städtischen Sommerbäder öffnen dann Anfang Juni. In beheizten Becken wird die Wassertemperatur bei 22 Grad liegen. In Esens in Ostfriesland sind mit einem Fest rund 180 Kühe wieder raus aus dem Stall und auf die Weide gelassen worden. Dort grasen sie den Sommer über, kürzen das Grün und sorgen auch für den typischen Anblick Kühe auf der Weide. Seit rund 10 Jahren wird das Ereignis mit einem Fest gefeiert, denn die Weidehaltung nimmt immer mehr ab in Deutschland. Viele Kühe verbringen die meiste Zeit im Stall, auch aus Kostengründen. Und deshalb kostet auch die Weidemilch etwas mehr. Einem Elch in Not wurde in der Hauptstadt von Estland, Tallinn, geholfen. Der Elch war in einem Wohngebiet an einem Metallzaun hängen geblieben und steckte fest. Zwei Männer griffen beherzt zu und hoben die beiden Hinterbeine über den Zaun. Allerdings brauchte